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So, das war's dann auch schon wieder mit der Sendung Domkultur live vom Freitag, den 24. Juli. Verantwortlich für die Inhalte der Sendung ist wie immer Marco Destarevic. Wer sich für die Playlist der Sendung interessiert, findet ihr auf der Facebook-Seite unter domkulture.radio. Außerdem auch auf der Wüstenwelle-Homepage bei den Playlists. Wir haben auf unserer Homepage auch eine Mediathek, wo ihr die Sendung 7 Tage lang nachhören könnt. Ansonsten gibt es Wiederholungen am 30. Juli, Donnerstag, in der Nacht von Mittwoch auf Donnerstag um 3 Uhr morgens und am 4. August um 23 Uhr, das ist ein Dienstag. Das nächste Mal live gibt es die Sendung dann wieder am Freitag, den 7. August. Ciao!

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Willkommen zu Haus auf der Wüstenwelle 96,6 MHz. 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Und ihr habt ganz genau richtig eingeschalten. Zur wohl politischsten Ausgabe dieses eigentlich unpolitischen Musikmagazins. Aber es sind so viele Dinge passiert, über die man einfach nicht drüber wegsehen kann. Und zu denen ich mich auch äußern möchte. Natürlich wird der Hauptbestandteil der Sendung aber die Musik sein. Die ist hauptsächlich elektronisch. Aber wie ihr es wisst, schön über den Tellerrand rausgeschaut. Gemixt mit Schallplatte und gesprochen mit dem Mikrofon. Das Ganze bis 20 Uhr. Mit einem wunderbaren Discogs Random Item, der mich sofort auf die nächste Rubrik gebracht hat. Und zwar das Sample Chain. Das Sample, auf das der Discogs Random Item aufgebaut ist. Und das rückwärts in die Zeit getragen. Dazu wünsche ich euch jetzt viel Spaß. Es begrüßt euch am Mikrofon und an den Plattentellern Micha Drüsch.

Ja, wie eingangs schon erwähnt, einige Äußerungen sind zu tun. Sei es über aktuelle Politik, aber ein dicker Batzen Radio- und Fernsehunterhaltung. Dazu komme ich gleich. Denn die erste Sache, die betrifft auch das Radio. Und kann ich so nicht stehen lassen. Das gleich zusammen mit Disco Love von Ian Pooley.

0: Rat.
1: Okay, spul mal zurück.
2: Mist, das geht nicht.
3: Ja.
2: Ja.
3: Ich
2: werde
3: mit dir tun, du bist auf.
2: Ja.
3: Ja, danke, Alter. Du, fahr mal runter gerade, oder bist du auf dem Klo? Ja, weil der Ian was eben aufgenommen hat. Ja, das hört sich ganz keck an. Ian, du nimmst wieder.
2: Nein.

Statement Nummer 1. Betrifft meine Zweitsendung oder beziehungsweise die Sendung der Musikredaktion der Wüstenwelle, die Sendung Pickup, die ebenfalls freitagabends allerdings alle 4 Wochen läuft und mit Live-Konzerten aufwartet. Und vor 2 Wochen war ein Konzert mit einer Band geplant, die auch auf dem Wrecked Festival gespielt hat. Ja, und dort für ein Mini-Eklat gesorgt hat. Die Rede ist von Frumpa Dumpa, die ein sehr polarisierendes Statement auf der Bühne vom Wrecked Festival von sich gegeben haben. Und da die Sendung Pickup ein reines Medium für Bands und ja, die Selbstdarstellung dieser und auch eine Plattform für Werbung sein soll, keineswegs aber eine politische Sendung, hatten wir die Band gebeten, von Statements dieser Art abzusehen, weil wir diese live auch gar nicht moderieren können und deswegen möglicherweise als Meinung des Radios durchgehen könnten. Woraufhin sich die Band selber ausgeladen hat. Ja, und der Redaktion und auch dem Radio einiges an den Kopf geworfen hat. Eben auch eine gewisse Engstirnigkeit. Ja, fast schon durch die Blume eine Art Zensur. Dabei wäre der Weg so einfach gewesen. So wie ich es heute auch tue. Im Eingang, kleiner Disclaimer, das alles Gesagte rein die Meinung der Band, respektive in meinem Fall der Redaktion ist. Damit das Radio raus. Und es fällt unter freie Meinungsäußerung. Letzteres Stichwort. Das greife ich später nochmal auf im Lauf der Sendung. Denn dazu ist im Fernsehen ebenfalls etwas passiert.

Das Ganze hier auf der Wüstenwelle 96.6 mit eurer Sendung Willkommen zu Haus. Ja, dieses Stückchen, das geht mit einem kleinen Augenzwinkern raus. Und mit Grüßen zu Muck, denn der hat mich letztendlich drauf gebracht, über ein anderes Stückchen, was er zum Sofa-Jubiläum vor 5 Jahren gespielt hat. You can walk along the crowded street. Und zwar einen anderen wunderbaren Edit von genau diesem Song. But the city really ain't no bigger. Bill Withers, Lonely Streets, Lonely People. Und das ganz neu rausgekommen als Jack Tennis Edit. Wobei der digital auch schon eine Weile erhältlich war. Aber auf Vinyl ganz neu.

Ja, eins dieser Stückchen, das man auf 33 unter 45 laufen lassen kann. Felix Rennefeld. Mit Glitter Suits. Hier noch auf 33 als Proto-Disco-Nummer und gleich hier als Tech-House-Nummer auf 45.

Der Discogs Random Item hier bei Willkommen zu Haus. Der Crate Digging Sampler von Phil Weeks. Natürlich erschienen auf Rob Soul Recordings. Und hier mit DJ Sneaks, I Feel Groove.

Und das bringt uns auch gleich zur nächsten Rubrik. In Anlehnung an das Sample der Woche der B-Sides Radio Show habe ich vor ein paar Wochen mal eingeführt, die Sample Chain. Samples in neueren Stücken, die viel, viel älter sind. Normalerweise mit dem Original hinten drauf. Und diesmal habe ich sogar noch ein Zwischenstück, das den gleichen Basslauf nochmal aufgreift. Und zwar Dr. Nobody mit The Big Bang Theory. Das war's. Weg. Nummer 19. Hier der Discogs Random Item. DJ Sneak I Feel Groove auf Phil Weeks Crate Digging Sampler.

Und jetzt noch das fast Original. Donna Summer's I Feel Love hier im Edit von Ron Hardy. Ja, Stichwort Liebe. Da darf jetzt natürlich Jens Spahn nicht fehlen, wenn wir schon politisieren. Denn wenn es jemand schafft, Abermillionen zu versenken und dafür ungeschoren davonkommt und dann ausgerechnet mit einer vermeintlichen Entscheidung aus Liebe dann doch stolpert, finde ich das durchaus bemerkenswert. Über das Thema Leihmutterschaft kann man natürlich geteilter Meinung sein. Das ist auch gut so, weil so richtig habe ich auch keine. Soll doch jeder nach seiner Fasson glücklich werden. Aber als Minister mit geschworenem Eid sämtlichen Schaden vom Volke fernzuhalten, wäre das viel mehr Begründung gewesen, quasi den kompletten Haushalt zu versenken, als dies jetzt. Nichtsdestotrotz, Rücktritt von Jens Spahn absolut überfällig. Und mit einem zweiten Thema geht's weiter. Was heißt zweites? Nächstes Thema. Social Media Verbot. Auch da lässt sich trefflich streiten. Eigentlich sollte technisch die Möglichkeit da sein, dass die Plattformen selber die Sachen kontrollieren müssen. Man müsste sie halt nur in die Pflicht nehmen. Und dafür gibt es noch ein passendes Stück. Orlando Florence, No Cell Phones. Erschienen auf Kompakt letztes Jahr. Das Ganze hier bei Willkommen zu Haus auf der Wüstenwelle.

0: Computerwelt, nächstes Stichwort. Denn OpenAI ist KI. Die hat sich diese Woche selbstständig gemacht.
1: Deutsche Bank. FBI.
0: Im Rahmen eines sogenannten Prüfverfahrens. Ist in den Hauptrechner einer Fremdsoftware eingedrungen, um dort nach Lösungen zu suchen. Sehr, sehr beängstigend. Und sollte natürlich auch aufgearbeitet werden.

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1: ja, zwei Sachen fehlen noch.
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1: Zum einen die Causa Danger Dan. Hat er sicherlich mitbekommen. War eingeladen bei der Anstalt, in meinen Augen eine der besten ja, Satire- und Informationssendungen. Letztendlich, weil der Liedtext des Liedes, was hätte dargeboten werden sollen, dem ZDF wohl eine Anleitung zum bewaffneten Widerstand gewesen ist. Und jetzt sind wir wieder bei dem eingangs erwähnten Punkt, wenn sofort eine Klarstellung stattgefunden hätte, und das hätte sie, dann wäre es wiederum nicht aufs ZDF zurückgefallen. Stattdessen hat man sich entschieden, Danger Dan auszuladen. Und deswegen lade ich ihn jetzt gleich auf meinen Plattenteller ein. Mit dem wohl passendsten Song zu diesem Thema. Das ist alles von der Kunstfreiheit gedeckt. Und dann war da ja natürlich Fußball-Weltmeisterschaft oder das, was davon übrig ist. Und da geht ja, ein Mitgefühl raus an die iranische Nationalmannschaft, die eigentlich in den USA gespielt haben, allerdings immer ausreisen musste, ihr Lager in Tijuana bezogen hat, und dafür gibt's noch eine kleine Hymne von Manu Chao. Das Ganze jetzt gleich hier zum Abschluss bei Willkommen zu Hause.

Also jetzt mal ganz spekulativ. Angenommen, ich schriebe mal ein Lied, in dessen Inhalt ich besänge, dass ich höchstpersönlich fände, Jürgen Elsässer sei Antisemit. 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Und damit meinte ich nicht nur die rhetorische Figur, sondern das Sportgerät, das Pfeile schießen kann. 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

Also jetzt mal ganz spekulativ. Ich nutze ganz bewusst lieber den Konjunktiv. Ich schriebe einen Text, der im Konflikt mit dem Gesetz behauptet, Gauland sei ein Reptiloid. Und dann genommen, der Text gipfelte in einem Aufruf, die Welt von den Faschisten zu befreien und sie zurück in ihre Löcher reinzuprügeln, noch und nöcher, anstatt ihnen Rosen auf den Weg zu streuen. 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

0: Vielleicht habt ihr schon mal von Ken Jebsen gehört, der sich über Zensur immer sehr laut beschwert. In einem Text von meiner Band dachte er, wird erwähnt und beschimpft und hat uns vor Gericht gezerrt. Er war natürlich nicht im Recht und musste dann die Gerichtskosten und Anwältin bezahlen. So ein lächerlicher Mann, hoffentlich zeigt er mich an, was dann passieren würde, ich kann es euch sagen. 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
1: Und das war's dann auch für heute. Das war die Sendung Willkommen zu Haus. Wenn euch diese gefallen hat, dann könnt ihr die wiederhören ab ca. 7:45 in der Mediathek auf waste-welle.de. Morgen bzw. heute Nacht um 1 nochmal on air. Am Sonntag meine ich um 5 Uhr. Und in 2 Wochen am Donnerstag um 3 Uhr. Alles jeweils on air. Mich gibt's dann wieder in 2 Wochen. Jetzt bleibt schön dran bei Magic Mountain, seiner Sendung Domkulture. Bleibt gesund, bleibt stabil und bleibt friedlich. Tschüss, sagt Michael.

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Die Wüstewelle und am Mikrofon ist Sven. Ich begleite dich heute durch die Sendung. Heute ist anders. Zweimal heute und jetzt folgt die Osho Kundalini-Meditation. So. Diese Meditation wird am besten bei Sonnenuntergang oder am späten Nachmittag gemacht. Sie ist äußerst wirksam, um am Ende des Tages Spannungen abzubauen und ein tiefes Loslassen zu erleben. Wenn du völlig im Schütteln und Tanzen aufgehst, dann kann das zu Stein gewordene schmelzen und wo immer der Energiefluss blockiert und unterbrochen worden ist, das löst sich einfach und dann kann diese Energie fließen und tanzen und zu Freude und Glückseligkeit werden. In den beiden letzten Phasen kann diese ganze Energie nach oben in die Stille fließen. So, und die Anleitung. Die Meditation dauert eine Stunde und hat vier Phasen. Die Meditation ist beendet, wenn du drei Gongschläge hörst. Die erste Phase, 15 Minuten, sei locker und lass deinen ganzen Körper sich schütteln. Fühle, wie die Energien von den Füßen nach oben steigen. Lass überall los und werde zum Schütteln. Deine Augen können geschlossen oder offen sein. Die zweite Phase, wieder 15 Minuten. Tanze, wie immer es sich gut anfühlt. Lass deinen ganzen Körper sich so bewegen, wie er sich wünscht. Deine Augen können geschlossen oder offen sein. Dritte Phase, wieder 15 Minuten. Schließe die Augen und sei still. Im Sitzen oder Stehen sei Zeuge dessen, was innerhalb und außerhalb geschieht. Vierte Phase, 15 Minuten. Halte die Augen geschlossen, lege dich hin und sei still. Also, es gibt noch eine Anmerkung zur ersten Phase. Das Schütteln sollte von selbst aufsteigen. Also, du musst dich jetzt nicht zwingen, dass du dich schüttelst. Lass es einfach geschehen. Das ist so ein Kribbeln in den Füßen. So kann man das wahrnehmen auch. Und in der vierten Phase ist es auch okay, wenn ihr euch hinsetzen wollt. Ich wiederhole noch mal kurz. Erste Phase, 15 Minuten schütteln. Zweite Phase, Tanz. Dritte Phase, Augen schließen im Sitzen oder Stehen. Vierte Phase, Augen geschlossen. Und leg dich hin und sei still. Oder du kannst auch sitzen.

Willkommen im Jetzt und Hier. Du hörst die Wüste Welle und die Meditation ist jetzt beendet. Komm langsam wieder in deinem biologischen Körper an. Spür, wo deine Zehen sind, deine Fußsohlen, dein Fuß, deine Wade, dein Knie, deine Oberschenkel, deine Leisten, gegen dein Po. Wo fühlst du die Unterlage? Dein Rücken, dein Bauch, spür deine Atmung, deine Brust, dein Rücken und die Kontaktpunkte mit dem Boden. Spür deine Schultern, spür deinen linken Arm, spüre deinen rechten Arm. Wie fühlst du deine Hände? Sind sie entspannt? Geh über den Ellenbogen mit deinen Gedanken an deine Schulter, zu deinem Genick. Beweg dich ein wenig. Fühl deinen Hinterkopf. Spüre, wo nimmst du deine Ohren wahr und deine Kopfhaut. Und komm in deinem Gesicht an. Wie spürst du deine Wangen, deine Augenbrauen, beweg sie mal. Wenn du deine Augen noch nicht geöffnet hast, öffne jetzt deine Augen. Nimm wahr, was dich umgibt. Du hast jetzt eine ganz neue Qualität. Du warst jetzt in einem Raum der Meditation, indem du Dinge anders wahrgenommen hast. Nun siehst du wieder, nun hörst du wieder, nun fühlst du wieder. Genau. Komm einfach wieder an. Du hörst die Wüste Welle auf der Frequenz 96,6 MHz im Stadtgebiet für Tübingen und in Reutlingen und Rottenburg bis kurz auf die Schwäbische Alb in Hechingen verliert sich langsam das Signal. Da müsst ihr dann einen Internetzugang nutzen, um uns über Wüste-Welle zu hören. Unter Livestream habt ihr die Möglichkeit, uns weltweit zu empfangen. Was für eine Technologie, die da zur Verfügung steht. Nutze sie mit der Qualität der Meditation. Beobachte, was da passiert. In welchem Raum bist du dort? Welche Bilder, welche Nachrichten werden dir dort begegnen? Sei der Beobachter. Hab keine Meinung dazu. Beobachte. Du musst dich nicht damit verbinden. Wenn du möchtest, verbinde dich damit. Aber sei dir bewusst, dass du dich damit verbinden wolltest. Alles, was du bewusst und im wachen und klaren Geiste machst, hat einen Effekt auf dich, der dir auch klar ist, den du beeinflussen kannst. Das finde ich immer ganz wichtig. Ja, die Wüste Welle 96,6. Heute ist anders mit
mit Sven hier am Mikrofon. Schön, dass du die Kundalini-Meditation mit mir gemacht hast. Ich freue mich auch über Nachrichten von dir, wenn du Fragen dazu hast. Genau, Nachricht an die Redaktion auf unserer Internetseite. Damit erreichst du mich ziemlich direkt. Und jetzt spiele ich noch ein wenig Musik von, ich weiß gar nicht, was ich aufgenommen habe, aber lass dich einfach treiben. Es ist schon eine Woche her, ich hatte ein technisches Problem mit meiner Aufzeichnung.

Ich verabschiede mich schon mal und wünsche dir einen guten Monat. Und ja, bis bald. Hoffentlich, wenn du magst. Oder wie man sagt, keine Ahnung. Haha, Wusa.

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0: Hallo und herzlich willkommen. Die heutige Sendung wird von der Autorengruppe Die Literaturoffensive gestaltet. Die Literaturoffensive, kurz Litoff genannt, gibt es seit 1989. Sie hat ihren Sitz in Heidelberg. Die Gruppe will Anlaufstelle für Autorinnen und Autoren sein, bietet offene Lesungen und literarische Salons an und unterstützt bei Publikationen, darunter auch bei Hörspielen. Außerdem beteiligt sich die Litoff bei Rahmenprogrammen. So findet alle 2 Jahre der Literatursommer Baden-Württemberg statt. Eine Veranstaltungsreihe mit vielen tollen Lesungen, Schreibwettbewerben und Ausstellungen für Kinder und Erwachsene. Mehr unter www.literatursommer.de. In diesem Rahmen wird auch das Hörspiel Gedichte einer Ausstellung in verschiedenen freien Radios gesendet, unter anderem auch hier. Mein Name ist Annette Butzmann und bei mir sitzt die Autorin des Hörspielmanuskripts selbst. Hallo Olga Mani.
1: Ja, hallo.
0: Bevor wir zum Hörspiel kommen, erzähl doch mal ein bisschen über dich. Wer bist du und was treibt dich um?
1: Ja gut, ich komme aus Mannheim. Und ich verstehe mich als Autorin zunehmend auch so ein bisschen als Philosophin. Ja. Ich habe ein vielseitiges Oeuvre. Ich schreibe Lyrik, Short Story, Hörspiel, Essay, Novelle und bin auch illustratorisch oder fotografisch unterwegs. Von den vielen Büchern, die ich schon geschrieben habe, will ich 2 aus der Reihe des Kurpfalzer Dekamerons hervorheben. Ansonsten, ich habe Volkswirtschaftslehre studiert und war beruflich viele Jahre in der Unternehmenskommunikation, aber auch im Controlling tätig. Und im Moment arbeite ich literarisch an einem langen Essay über das Individuum des 21. Jahrhunderts. Und dazu sind meine Gedanken so ein bisschen abgefahren, denn ich habe ein 3-dimensionales Papiermodell entworfen und erläutere anhand von diesem Papiermodell unser Ich. Und dieses Modell blitzt jetzt zum ersten Mal im Rahmen einer Veröffentlichung 2026 auf. Da habe ich zusammen mit einer tollen Grafikerin ein Buch veröffentlicht, das heißt Natureingarten zum Verweilen. Und da erzähle ich in poetischer Weise über dieses Modell. Und es ist dann gekoppelt mit wunderschönen Aufnahmen von Blumen, von Bäumen, also Naturbildern.
0: Du hattest vor einigen Jahren ja schon mal ein schönes Hörspiel umgesetzt mit der Literaturoffensive, damals eben auch für den Literatursommer Baden-Württemberg. Und das hieß Weiberworte mit Quotenmann. Vielleicht erinnert sich auch noch jemand dran. Dabei ging es um eine Zukunftsvision, bei der eine künstliche Intelligenz die Geschichte herumgedreht hat. Plötzlich waren dadurch die Männer die Unterdrückten in der Gesellschaft. Also übrigens ein sehr humorvolles Hörspiel, das es noch auf YouTube zu hören gibt. Gab es damals Reaktionen drauf?
1: Also ja, beim Leipziger Hörspielsommer gab es eine Nominierung und auch eine Aufführung und am Ende dann auch eine besondere Erwähnung.
0: Die Gestaltung der Zukunft scheint ja ein wichtiges Thema für dich zu sein. Diesmal hast du dich mit einem virtuellen Museumsbesuch in der Zukunft beschäftigt. Bei Zukunftsvisionen bist du ja in guter Gesellschaft. Viele andere Autoren beschäftigen sich und beschäftigten sich damit. Wir denken nur an den ganzen Science-Fiction-Marktplatz, der aktuelle Film Project Hail Mary. Der basiert ja auch auf einem Buch, das ist aus dem Englischen übersetzt, ne? aber auch an Klassiker wie George Orwells 1984, das haben wir ja schon lang hinter uns gelassen, aber ist immer noch aktuell. Oder in jüngerer Zeit, was auch in Schulen gern gelesen wird, Dave Eggers mit The Circle. Liest du selbst gern solche Bücher?
1: Nein, eigentlich überhaupt nicht. Ja, ich interessiere mich für Forschung, für Physik, für Gesellschaftspolitik, für Sozialgeschichte, klassisches Yoga, Neurobiologie, Kommunikationswissenschaften. Und auf diesen Gebieten höre ich Podcasts und lese Sachbücher. So literarisch interessieren mich allenfalls fiktionale Gedankenexperimente, wie beim Stanislaw Lem oder die poetische und etwas tranceartigen Fantasiegebilde von Haruki Murakami, besonders zum Beispiel die Stadt und ihre ungewisse Mauer.
0: Kommen wir jetzt nochmal zurück auf das Hörspiel Gedichte einer Ausstellung. Du hältst bei dem Stück konsequent in der Schwebe, was du von diesem virtuellen Museumsbesuch in der Zukunft eigentlich hältst. Warum hast du das so geschrieben? Bist du dir selbst nicht so ganz sicher, wie du dazu stehst?
1: Ja, das ist ein bisschen anders gewesen als bei den Weiberworten mit Quotenmann, wo die Story durch das Hörspiel trägt. Hier sind es mehr so die Eindrücke und das Gesamte. Es geht um virtuelle Realität. Ja, und von daher bleibt das Ganze meines Erachtens nach jetzt nicht in der Schwebe, weil ich nicht gewusst hätte, auf was ich raus will, sondern diese Schwebe war sozusagen Programm.
0: Wir wünschen jetzt viel Spaß mit Gedichte einer Ausstellung.
2: 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Ein Hörspiel der Literaturoffensive Heidelberg-Litovsk.

0: Prolog.
1: Der Inhalt hat keine Bedeutung. Die Form hat keine Bedeutung. Selbst das Gefühl wird konstruiert. Es lebe das Paradoxe, denn seine Form, sein Inhalt und die Energie dafür existieren. Das ist witzig, eventuell aber witzig.
0: Das Museum der Gedichte. Von außen.

Offen, transparent, modern, kahlweiß, glattweiß, quadratisch weiß in Kalk geschlemmt, exakt im rechten Winkel erbaut, mit einem Nagel in der Außenwand. Daran ein Plakat im goldenen Schnitt gesetzt. Ein Plakat mit einem Gedicht von unendlicher Betroffenheit. Das Fassadengedicht. Es ist unverständlich. Von Sinn keine Spur. Keine Spur vor sich, keine hinter sich, keine in sich. Etwa so.

0: Weil Zukunft. Limes gegen Null.
1: Das Publikum schweigt, das Publikum starrt. Ein bisschen Publikum ist immerhin vorhanden. Der Dichter hatte sich entleibt. Der Dichter verstarb, somit 50, von der Hermetik seiner Verse stranguliert. Sein Wunsch war immerhin erfüllt. Er baumelt an einem Nagel der Außenwand und prangt samt seiner Zeilen in Richtung Meer. Weithin sichtbar als der Eingangsdichter.
0: Herein, meine Damen und Herren, meine Hamen und Derren, meine Hemen und Darren, spazieren Sie herein, verehrtes Publikum. Hier erleben Sie exorbitante Dinge, exorbitante Gefühle, die Zukunft der Imagination. Hereinspaziert!
1: Das Publikum schreitet durchs Portal ins Museumsinnere und ich stelle mir vor, da draußen hinge auch einmal eine Dichterin mit grauem Haar.
0: Das Museum ist mehr als ein Traum, in dem Farben zerfließen. Mit Tönen betupft durch Flure wandeln, durch Wiesen und Weiden wehen im Herbst. So strahlt die Wirklichkeit in Schwarz-Weiß. Abgehangen in den Treibhäusern der Sommer.
2: Die Gänge der Promenade.
1: Die Gänge sind schief und krumm. Ich gehe voran, umgeben von Publikum, inmitten des Publikums, selbst Publikum. Bei den ersten Schritten unserer Promenade durch das Verlies einer Burg kommen uns die Gänge abhanden.
0: Also läuft das Publikum in einige leere Zwischenräume, gerät in Kammern, weit und offen bis zu den Horizonten. Jedoch der Schein trügt, denn hier wachsen unsichtbare Bäume. Weshalb die Menschen staunen, warum sie nicht weiter können? Die durchsichtigen Hürden gilt es mit Händen zu bestaunen. Mit den Füßen vorwärts tastend lenkt jeder seine Schritte. Die Arme schützend über dem Kopf. Dämonisches Raunen, denn man stößt sich und schafft es nur verbeult zur Kammermitte. Jeder scheitert auf eigene Weise an den harten Widerständen. Während einer die Geisterbäume durchschreitet, als seien sie nicht da, entkommt ein anderer nur mit Kraft den ihn erdrückenden Wänden. Mir selbst, mich windend um ein Nichts, sträubt sich das Nackenhaar. Könnte ich aus dieser Kunstwelt in die Freiheit schwimmen? Oder auf ein astrales Podest wie Hilde Domin springen?

0: Das Publikum flog soeben durch das Angstloch der Burg zur nächsten Mauer.
1: Dieser Ritt reiner Illusion beschert uns einen Schrecken für die Dauer.
2: Das erste Gedicht.
1: Endlich ist das Publikum in einem Ausstellungsraum auf Verse eingestimmt. Da steht Gedicht Nummer 1 in Achat und Brokat. Ein Glanz auf einem Sockel, um den die Überschrift kreiselt.
3: 4,
1: immer ich
3: 3,
1: und immer die.
3: 2, 1. Der immer und immer Schimmer in Matt. Die Skulptur des Immer hinaus durch Scheiben. Immer und immer durch Hausglasscherben. Brechen durch erhabenes Immer im Flammenregen scheinberstender Flammenschübe. Feuerrote Dimmer im Immer des Strahlenlochs.
1: Das Gedicht hat sich vom Sockel erhoben und das Glasdach durchbrochen. Verschwunden ist es. Zurück bleibt Sand, der über die Glasscherben weht.

0: Das Zeitgedicht.
1: Das Publikum und ich promenieren weiter. Wir kommen auf einen Gang im Großkreis eines Kugelraums mit Blick durch die Wände in die Zeit. Hier herrscht Nacht. Lautlos fliegt eine Gangway herbei, befördert das Publikum auf einen dunkelblauen Teppich, der inmitten des schallgedämpften Kugeluniversums schwebt. In der unteren Hälfte des Alls erlischt eine Galaxie, auf der ein gebrochenes Dichterlicht als matter Leinwandnebel geflackert hat. Aus der Ohnmacht der runden Mattscheibe ragt jetzt ein allerletzter Aufschrei. Ein nicht mehr entzifferbares Lichteffekte-Gedicht, das wegtropft, als eine tieffliegende Männerstimme donnert:
2: Was? Was ist Liebe? Weiß das jemand? Will das jemand wissen? Die Antwort ist Gott.
3: Nein, Göttin.
2: Nein, Sex.
3: Nein, Selbstbetrug.
2: Nein, Selbstbehauptung.
3: Nein, sozialer Kitt.
2: Nein, ein limbischer Affekt.
3: Nein, ein warmes Gefühl.
2: Nein, eine Energie.
3: Nur ein Wort?
2: Nein, einfach nur Brutpflege.
3: Muss hier einer Recht behalten?
1: Der Kugelraum war in meditative Zeitlosigkeit gefallen. Die schwarzglänzende Gegenwart ist jetzt ein Darkroom der Schwerelosigkeit. In den Schwingungswellen des pechschwarzen Kugellochs entsteht ein diamantener Lichtpunkt.
4: In den Schwingungswellen des schwarzen Kugellochs entsteht ein diamantener Lichtpunkt, der sich einem Schweißgerät zugehörig erweist. Der schweißende Handwerker verabschiedet sich voller Unbehagen mit
3: Mahlzeit!

0: Lyrics.
1: Hinaus, hinaus in schnellem Lauf, hinaus als wollt's einen holen. Das Tor ist verschlossen, der Code ist vergessen, und dann erscheint das Schneckenhaus ausgeschildert als Notausgang.
2: Das Publikum tastet sich ins Weichtiergehäuse. In einem Raum spiraler Zimmerfluchten liegt ein Buch im Schlamm. Der Lyrikband schlechthin, überzogen mit silbrigem Schneckenglibber. Aus den Schleimblasen blubbert ein Lied.

0: Der Gesang verebbt. Ein Frosch platscht durch den Matsch. Die Oper ist tot, tremoliert das Publikum im Chor und ruft: Konflikt und Dramatik verlangt das Libretto.
1: Tod, Tod, Tod, Tod, Tod, Tod, Tod, Tod.
0: Mit Zyklon und vergewaltigtem Eselchen hätten die Zeilen mehr Drive. Die Oper lebt, schmettert der weibliche Admin verärgert aus dem Off.
2: Wir

0: jetzt streng getaktet bei jeder Silbe von Stern zu Stern auf dem Karussell herum.
1: Das Plenarsaalgedicht.
2: Demokratie benötigt den verantwortungsvollen Bürger. Einen, der sich nicht von jedem Gipskopf, Ganoven oder Geheimdienst hintergehen lässt.
0: Ein Gerät wählt eine gewaltige Schallplatte aus und legt sie auf einen 12 Meter großen Plattenspieler. Der Tonarm senkt sich in die Rillen.

0: Ein Gesetz macht noch keinen Frühling. Im neonverwaisten Reichstag fressen Tische die Sessel auf. Computerfahnenchips schlafen in Glaskuppelgängen. Nacktbettengeier erfinden das Fußballomelett. Pässe und Brücken mit Hungerohren. Antragsteller durchhüpfen Bananenberge, scharf wie Affen im Teig. Täglich eine Tablette, aufgelöst im Zins. Kein Grund zur Panik. Die Tage zerbrechen in Stücke, doch die Jahre bleiben ganz.
1: Die Worte vertonen sich zu Lavaströmen. Der heiße Rhythmus pulsierenden Plasmas spuckt Gestank aus. Das Publikum schrumpft beim Einatmen des Gases. Als Ameisenpublikum verlassen wir die ozeanischen Wellen der Hitze und flüchten in ein kühles Gewölbe, den Hohlraum eines leeren Schädels.
2: Der arme Poet.
1: Rauch steigt aus dem Rollladenkasten, in dem ein nicht-weiblicher Körper geborgen unter dem Dach seines eigenen Gehirns schnarcht. Ein armer Poet, stammelt das Publikum und bemerkt im gleichen Atemzug, wie sich das Hirngewölbe in eine bemalte Steinzeithöhle verformt. Wir steigen durch ein riesiges Büffelgraffiti in einer Nische der Höhle durch die Wand. Inmitten der Felswand fällt eine Pauke von der Decke und rollt lieblich torkelnd in einen märchenhaften Brunnen. Anstelle eines Plumpses in der Tiefe setzt eine bekannte Melodie ein. Der blassrosa Liedertext mit dreckigen Einsprengseln reißt Mauern und Schranken entzwei. Jetzt sind meine Gedanken frei. Das Publikum ist Rolling Stone und fährt Schlittschuh auf einem bezaubernden Eissee in der winterlichen Weite schneebedeckter Himalaya-Berge. Ich würde das immer wieder tun.
2: Links wie rechts.
1: Hüpfen einige Quanten aus der Zeit. Ich habe ein Déjà-vu-Erlebnis. Die himmelhohen Berge werden planiert. Jetzt ist eine weite Ebene mit Feldern und Äckern zu sehen, von einem Feldweg durchzogen. Beiderseits des Wegs dehnt sich eine gigantische Strophe zum Horizont in die weite Ferne.

0: Die ausgepackten Feldstecher gehen von Hand zu Hand. Man liest auf der einen Seite:
1: Wer beherrscht den Menschen? Andere Menschen. Wer beherrscht die anderen Menschen?

0: andere Menschen? Wer beherrscht die anderen Menschen? Andere Menschen. Wer beherrscht die anderen Menschen? Andere Menschen.
1: Gegenüberliegend steht in schwebenden Buchstaben zu lesen:
2: Wer hilft den Menschen? Andere Menschen. Wer hilft den anderen Menschen? Andere Menschen. Wer hilft den anderen Menschen? Andere Menschen. Wer hilft den anderen Menschen? Andere Menschen.
1: Das Publikum spaltet sich auf dem Weg zum Ziel fortlaufend. Eine Partei glaubt, das gute Gedicht sei rechter Hand und das schlechte Gedicht linker Hand. Die andere Partei schwört, das Gute stehe links und das Schlechte rechts. Ich halte mich raus. Palavernd nähert man sich dem philosophischen Pavillon.

0: Der Abgrund.
1: Ein wild gewordener Dichter steht im Atrium des Pavillons und kreischt in den Sturmwind, den er sich selbst erschaffen hat.
2: Ich bin der Meister zur Nachtzeit und der Meister zur Nachtzeit scheißt auf sein Publikum.
1: Hexameter und Alexandrina schwirren in Böen um ihn herum. Ein Nibelungenliedgeschwader sirrt aus seinem Hinterteil und an die Decke speit er die Freude als brummenden Killerbienenschwarm.
3: Die Bienen schwirren aus ins Publikum, um es zu stechen.
1: Der Kurator kommt herbei, weil die Alarmanlage anschlägt.
3: Schnell breitet der Kurator den Schutzkäfig aus Wittgensteins Vakuum über dem Dichter aus. Einen Glaskasten, hochsicherheitstauglich. Er verhindert damit, dass der Unsinn des Dichters über die anderen Dichtungen herfällt und sie vernichtet.
1: Der Kurator bittet die Leitzentrale, den aufgedrehten Dichter herunterzuregeln in den Normbereich, wo seine Explosionsgefahr gebannt sei.
4: Die Zuschauer sehen in dem Ernstfall eine Inszenierung und denken sich die schmerzenden Bienenstiche weg.
1: Angestachelt durch die nicht hörbaren Rufe des Dichters in seinem Wasserglaskäfig, klatscht die Hälfte des Publikums Beifall.
4: Der abgedrehte Dichter rotiert im Wirbelwind, zückt ein Mikrofon aus dem Nichts.
1: Vor dem Publikum fahren Lautsprecherpilze aus dem Boden. Der Dichter breitet seine Arme aus, holt Luft und intoniert.
4: Auf Wortflussflügeln wunderbar zeigt sich der bleiche Humpapa. Und triffst du nicht das Zauberwort, laufen die Verleger fort.
1: Peng! Es dröhnt ein Knall, den der Dichter aus seiner selbst erfundenen Pistole in seinen Bauch abgibt.

Ein geisterhafter Theatervorhang kommt angeflogen und schwebt über dem toten Dichter. Der Vorhang fällt.

Das Publikum applaudiert irritiert. Ich auch. Beflissen tritt der Kurator hervor und verspricht, das wäre der letzte Tote für dieses Mal. Die Kultur würde das Gemüt des Publikums sofort wieder erbauen. Er winkt das ewige Fräulein herbei.

0: Das Abschiedsgedicht.
1: Eine vollbusige Maid erscheint und wirft Buchstaben als seines Blütenblätter aus einem Körbchen in die Luft. In der Luft verpuppen sich die Lettern in Planeten aus Marzipan, die ihr sanft vor die Füße kullern. Mit einem lippenschönen Lächeln bildet sie schwebende Wortblasen. Diese zerplatzen und sprechen damit klimpernd das Abschlussgedicht.
2: Regensonnen tanzen in der Balsamblütenzeit. Pfingstrosenduft aus den Augen meines Sohnes, der mich zart butterweich betört. Die Welt ist befriedigt, befriedet, zufrieden. Mein Buddha ist Brei im warmen Sonnenregen.
1: Das Publikum blinzelt durch ein Fenster in den Garten eines klaren Frühlingstags und klatscht zum Abschluss Beifall. Wohlgestimmt verlässt das Publikum ohne weitere Vorkommnisse das Haus in Richtung Verabschiedungsplattform. Man landet in einem Gartencafé mit freundlichen Hinweisschildern. Jeder hat eine Marzipanwelt ergattert. Man erfreut sich daran und verweilt.
2: Sobald die Ersten gehen, ergibt sich ein Zwist zwischen Damen und Herren, Hamen und Derren, Hemen und Darren, wegen des Wetters im Abschlussgedicht. Die Frauen gehen mit aufgespanntem Schirm durch den Sonnenregen, während die Männer dieses Gehabe lächerlich finden, denn die Regensonne scheine doch.
1: Dieser Disput ist mir zu Gender. Ich trete aus dem Publikum aus. Etwas unvorsichtig, denn die Marzipan-Erdkugel fällt mir aus der Hand und rollt hinunter in den Kellereingang eines klebrigen Hauses, einem Gebäude in Form einer Erdbeersahnetorte.
0: Das Eingehen.
1: Ich dringe als ein Taucher in den Tortenteig, meinen Erdball zu suchen. Von Riesenkuchenporen getragen, tauche ich zwischen bunten Bergen aus Schachteln, als seien sie Korallenriffe. Ich umschwimme antike Videospiele in Kästen. Mich schleudert die Strömung durch das Wasser und ich finde den Titel »Gedichte einer Ausstellung« auf dem Deckel eines wolkenkratzerhohen Stapels. Im Moment, als ich das lese, zerfallen alle bunten Schachtelriffe in Pixel. Erschrocken tauche ich über der Torte auf, entkomme den Kuchenporen und hüpfe auf dem federnden Biskuitboden zum Rand. Ich springe hinunter. Unheimlich, rufe ich.
3: Der Zerfall verheißt Game Over.
1: Bevor das Museum mich zu meiner eigenen Sicherheit durch einen Schleuderschlitz auswirft, kann ich noch erkennen, dass eine männliche Quasselspinne mir freundlich zuwinkt. Bei leisen Hintergrundtrompeten sitzt sie ruhig in ihrem Netz. Sie betätigt den sinnvollen Knopf und schickt mir die letzten Fetzen des virtuellen Schauspiels als exorbitante Endlosschleife hinterher.
0: Süßholz Geistesblitz Raspelschleuder.
2: Diese Gedichte sind eine virtuell animierte 3D-Performance-Installation der fiktionalen Süßholz Geistesblitz Raspelschleuder. Diese Gedichte sind eine virtuell animierte Performance der Süßholz fiktional Raspel 3D. Diese Gedichte sind eine Holz-Schleuder-Installation. Gedichte sind eine. Diese Gedichte Blitz sind virtuell. Diese Gedichte sind. Diese Gedichte sind. Diese Gedichte sind. Fiktional sind eine Diese Gedichte sind
4: Geistesblitz, Raspelschleuder.

0: Intro. Intro. Intro?
1: Gedichte zum Leben erweckt. Sie husten, purzeln und stinken wie eine grobe Ladung Galgenmoor. Vertraue der Verfahrenskraft, der endlosen Intelligenz.
2: Sind das wieder meine eigenen Hände und Ohren? Wo bin ich? Noch drinnen oder schon draußen?
0: Instruktionen. Wenn du das Museum und seine Gedichte auf weiteren Levels ergründen möchtest oder die Unendlichkeit suchst, dann warte. Oder gehe bitte gleich zurück zum Button Start. Sollte dir die Annäherung an das Ende hinreichend gelungen sein, gehe zu Schließen des Programms auf den Button Exit.
2: Wo sind denn jetzt diese Knöpfe? Ich sehe weit und breit keine. Wie komme ich hier raus?
0: Das Museum der Gedichte. Von außen.
3: Offen, transparent, modern, kahlweiß, glattweiß, quadratisch weiß in Kalk geschlemmt.
0: Instruktionen.
3: Winkel erbaut.
0: Wenn du das Museum und seine Gedichte auf weiteren Levels ergründen möchtest oder die Unendlichkeit suchst, dann warte. Oder gehe bitte gleich zurück zum Button Start. Sollte dir die Annäherung an das Ende hinreichend gelungen sein, gehe zu Schließen des Programms auf den Button Exit.
3: Etwa so.
2: Wie komme ich hier raus?

Hier, endlich. Endlich sehe ich den Button Exit. Zu meinen Füßen liegen Pflastersteine mit Aufschriften. Ich springe mit beiden Beinen auf den Exitstein. Er blinkt jetzt wie ein Blaulicht.

0: Der Dichter steigt auf einer goldenen Leiter von einem Plakat, steigt herunter, wieder und wieder. Zittrig, durchsichtig, offensichtlich mit dem letzten Süßholzstrom der untergehenden Sonne. Das Publikum schweigt, das Publikum starrt. Irgendwann verlöscht es dabei.
1: Auch das Museum verschwindet aus der Musik der Ausstellung. Ich bin erleichtert. Ich bin froh und schalte meinen Chip ab. Ich bin tatsächlich ausgeworfen.

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5: Und schon sind wir wieder zurück beim Interview mit der Autorin von dem eben gehörten Hörspiel. Gedichte einer Ausstellung von Olga Mani. Olga, dein Hörspiel basiert ja auf dem gleichnamigen Buch, das du sogar selbst illustriert hast. Übrigens sehr schön, muss ich dazu sagen.
6: Ja, vielen Dank.
5: Das Buch ist im Lothar Seidler Verlag mitten in der Corona-Zeit erschienen, unglücklicherweise. Und alle Veranstaltungen rund um die Buchpräsentation, alles, was geplant war, wurde abgesagt. Wie war das für dich?
6: Das war einfach nur schrecklich. Wir hatten das zu dritt einstudiert. Ich hatte das Buch umgeschrieben als Dramaturgie, damit es so als eine Art Theateraufführung funktioniert. Mhm. Ein guter Freund, der Cellist ist, der Nils Ehlert.
5: Den wir auch gehört haben im Hörspiel, genau.
6: Ja, der auch im Hörspiel ist, Cello spielt. Ja, der hat Bilder einer Ausstellung von Mussorgsky auf Cello umgeschrieben und performt. Mhm. Ja. Und am 13. März 2020, das war Freitag der 13., war der letzte freie Tag, samstags drauf, ging der Lockdown los. Mhm. Und wir hatten da unsere Uraufführung im Verlagshaus vom Lothar Seidler in Heidelberg. Und ungefähr die Hälfte der Geladenen und des Publikums hat abgesagt wegen Corona, weil in den Nachrichtensendungen war nicht klar, ob man überhaupt mit dem Zug den nächsten Tag wieder heimfahren kann oder so. Und dann wurden alle Lesungen, die anberaumt waren, abgesagt. Hm. Und ein einziger Lichtblick war der Kultur, der Tag der Literatur in Hessen.
5: Ja.
6: Der wurde virtuell durchgeführt und da konnte ich dann im Rahmen von einer Lesung der Litroff, die ja auch in Hessen Leute hat, ich stamme ja aus Hessen gebürtig. Ja, da konnte man das nochmal präsentieren. Ja, das war dann das erste Mal, wo die Gedichte einer Ausstellung dann einem größeren Publikum vorgeführt werden konnten. Mhm. Aber dann halt nur als Lesung wieder.
5: Ja, aber immerhin gab es die Möglichkeit und ja, seit Corona wird ja viel mehr mit Webmeetings gemacht. Selbst die Litoff macht viel mit Webmeetings jetzt, auch offene Lesungen und so. Also irgendwas bleibt immer, was noch positiven Effekt hatte, gell? Aber für dein Buch war es wirklich traurig, ne? Umso schöner, dass es jetzt nochmal wieder belebt wird.
6: Jetzt ist es also nochmal in einer ganz neuen Form wieder belebt worden. Und ich finde auch, dass das Auditive dem Ganzen sehr stark entgegenkommt.
5: Ja. Viele Leute haben ja Angst vor der Zukunft. Wie ist es eigentlich bei dir?
6: Also Angst vor der Zukunft habe ich eigentlich nicht. Ich bin dafür schon ein bisschen zu alt. Ich habe schon sehr viel Erfahrung mit der sogenannten Zukunft gemacht, die immer wieder vor mir liegt, ja. Etliche persönliche und halt eben auch historische Zukünfte liegen schon hinter mir. Zum Beispiel das Waldsterben, ja. Und Ich habe gemerkt, wenn man in der sogenannten Zukunft ankommt, dann stellt sich raus, dass sie sich immer wieder anfühlt wie die Gegenwart. Und auch wenn man erst 18 Jahre alt ist, blickt man ja schon auf 18 Jahre der bewältigten Zukunft zurück und hat schon viele üble Sachen abgewendet. Und gerade das Abwenden, das unterschätzt man dann im Hier und Heute, ja, denn there is no glory in prevention. Das haben wir ja auch gehört und gelernt bei Corona. Und ja, am besten, man hat halt eben einfach einen Plan, um sich in die Zukunft hineinzubewegen. Und auch wenn der Plan scheitert, dann hat man wenigstens eine gewisse Zeit lang eine Orientierung gehabt. Von daher, Angst vor der Zukunft sollte man eigentlich nicht haben, weil die einem lähmt.
5: Ja, Offenheit, ja, das ist schon wichtig, Flexibilität und eben nicht glauben, dass jeder Plan klappt, ja.
6: Ja, ja. Aber jetzt im Hinblick auf das Hörspiel gesehen, gibt es vielleicht halt eben in Richtung Virtual Reality dann doch das ein oder andere, was mir ein kleines bisschen zu bedenken gibt. Und zwar wären das, wenn nicht nur die virtuelle Realität durch das Absetzen einer 3D-Brille verschwindet, sondern wenn die sich neurobiologisch als Gehirnmanipulation im Gehirn befindet.
5: Also zum Beispiel als Chip oder ja, so, verbauter Chip im Gehirn oder sowas.
6: Genau, ja. Chips, die jetzt nicht nur die Hände steuern, sondern auch Gedanken steuern könnten. Mhm. Ja, und das wäre halt eben, finde ich, schon ein bisschen schwierig, geht aber letztendlich auch erst so mal ein bisschen mehr in Richtung von Trance und so weiter, weil im Zustand unter Drogen macht das Gehirn ja auch so ein bisschen, was es will und nicht unbedingt das, was man als bewusster Mensch so
5: steuern kann,
6: ja. Mhm.
5: Aber da muss doch auch ein bisschen Hoffnung sein. Es sind nämlich einige lustige Szenen im Hörspiel verbaut. Ich denke nur an den überdrehten Dichter, der heruntergeregelt werden muss. Da kommt ja dann der, wie heißt er?
6: Der Kurator.
5: Ach genau, der Kurator kommt und dreht den überdrehten Dichter wieder runter. Erzählst du dir beim Schreiben selbst gern Witze?
6: Eigentlich überhaupt nicht. die Witze, die passieren eigentlich so en passant, ja. Und ich habe auch eine große Hochachtung vor Kabarettisten und Comedians, die da Witze am laufenden Band hinkriegen, ja.
5: Das Lustige ist schon eine Herausforderung, ne? kann man sagen, ja.
6: Ja, genau, das ergibt sich so einfach beim Schreiben und manchmal schmunzle ich dann über das, was ich da geschrieben habe. Das kann schon mal sein, ja, man lässt ja seiner Fantasie freien Lauf.
5: Sozusagen der Humor erlaubt sich manchmal, die Autorin zu überraschen. Das finde ich doch sehr schön. Also uns als Produzenten hat das Hörspiel auch sehr viel Spaß gemacht. Die ganzen ungewöhnlichen Geräusche, die dort eingeflossen sind, die du auch so grob beschrieben hattest, die wir dann natürlich dann erst finden mussten. Und auch die tolle Zusammenarbeit mit der Sopranistin, die sehr professionell arbeitet normalerweise und uns bei dem Hörspiel sehr gern geholfen hat. Es war eine wirklich nette Zusammenarbeit. Konntest du dir eigentlich dieses Zusammenspiel von Gesang, Geräuschen, Textebene vorher geistig vorstellen? Und wie ist es denn jetzt für dich so geworden?
6: Ja, das Verrückte ist, dass ich gar nicht von den Tönen und von den Stimmen und Geräuschen her geschrieben habe, sondern von der reinen Optik her. Ich kam ja von dem Gedanken der Illustrationen und der Virtual Reality, die sich im dreidimensionalen Raum bildhaft darstellt. Und da spielen ja erstmal die Geräusche eine nicht so große Rolle. Für mich war dann so die Dunkelheit im Raum, im All und so, oder die Blubberblasen im Schlamm, die habe ich da so bildhaft vor mir gesehen, ja. Und erst wo dann die Vertonung anstand, habe ich mir Gedanken um die Geräusche gemacht und dann ein ganz neues Potenzial entdeckt, ja. Und habe mich dann so vom komikhaften, vom Zeichentrickfilm her beeinflussen lassen und dann daraus meine Ideen bezogen. Und auch Nils Ehlert hat wohl so gedacht und wir haben uns auch ein bisschen abgesprochen gehabt, was heißt, oder miteinander in Kommunikation gestanden. Und als er auch in diese Richtung gedacht hat, dann war das für mich eigentlich so die richtige Spur.
5: Ah ja. Ja, zum Schluss, was möchtest du Hörerinnen und Hörern dieses Senders mitgeben?
6: Ja gut, die einen steigen auf Berge, weil sie da sind. Ja. Die anderen stehen auf Klamotten und fahren aufs Shopping ab. Ja, und es gibt halt eben auch Leute, die begeistern sich für Podcasts und für Hörspiele und fürs Radio. Und ich finde, das sind tolle Hobbys oder Interessen, die man pflegen sollte.
5: Und zwar alle davon. Ja, vielen Dank für das Interview, Olga.
6: Ja, sehr gerne.
5: Ja, das war eine Ausstrahlung im Rahmen des Literatursommers Baden-Württemberg 2026 mit der Autorengruppe Litoff und dem Hörspiel von Olga Mani, Gedichte einer Ausstellung. Das Hörspiel ist nachzuhören bei YouTube. Die musikalischen Beiträge zur Sendung stammen von Johannes Santos. Im Übrigen, die offenen Lesungen der Litoff finden regelmäßig und meist hybrid, das heißt sowohl in Präsenz als auch über Webmeeting statt. Man kann daher auch von außerhalb teilnehmen, eigene Texte bis 10 Minuten vorstellen und dann zusammen darüber diskutieren. Der nächste Termin hierfür ist Dienstag, der 23. Juni um 19.30 Uhr. Eine vorherige Anmeldung über büro@litoff.de ist erforderlich. Hinweise zu Lesungen der Litoff findet ihr immer auf www.litoff.de, LITOFF geschrieben, ich wiederhole www.litoff.de. Ich hoffe, die Sendung hat euch gefallen. Wir hören uns im Radio. Auf bald und tschüss.
6: Tschüss.

willkommen zu unserer Radiosendung über verschiedene Länder, verschiedene Reiseziele und verschiedene Kulturen. Wir sind die Mohn-Mädels der Klasse 7a des Evangelischen Fürstwalds-Gymnasiums aus Mössing. Viele von euch fragen sich jetzt, was Mohm ist. Mohm ist die Abkürzung für das Fach Mensch und Medien, in dem wir uns mit Medien, Technik, Medienkompetenz und Grafikdesign beschäftigen. Wir wünschen viel Spaß.

0: Wir sind Freya Kocher und Lene Nädele und heute geht es bei uns darum, warum Frankreich das perfekte Reiseziel ist.
1: Du willst nach Frankreich, aber du kennst nur Paris?
2: Kein Problem. Wir reden heute über die schönsten Urlaubsorte und auch über die französischen Spezialitäten. Da ist für jeden was dabei. Also mein Lieblingsort in Frankreich ist auf jeden Fall die Bretagne. Ich war schon so oft da und es ist wunderschön. Und für mich fängt Frankreich erst richtig an, wenn man im Auto die Meeresluft riecht. Aber dort gibt es nicht nur Strand, sondern noch viel mehr, wie zum Beispiel das französische Ende der Welt. Persönlich war ich noch nicht da, aber es ist eine wunderschöne, sehr hohe Klippe. Das Besondere ist das Gefühl der Freiheit, die der Wind und das Wellenrauschen auslöst und natürlich auch perfekt für Urlaubsfotos.
3: Und zu diesem Gefühl gehört für mich auch das Essen. Frankreich hat die Weltherrschaft in Sachen Kulinarik echt verdient. Mein persönlicher kulinarischer Spitzenreiter ist ein frisches, noch warmes Croissant vom Dorfbäcker, dazu ein Stück cremiger Brie de Mont, das ist ein Weichkäse aus Kuromilch und eine Handvoll süße Feigen. Denn wenn ihr nach Frankreich fahrt, könnt ihr jede Diät vergessen und das Kalorienzählen wird auch nichts. Unser Tipp für euren nächsten Urlaub in Frankreich: Geht nicht in die prall gefüllten Innenstädte, sondern sucht euch das kleinste Café in den Gassen von Toulouse, bestellt ein Croissant, was zu trinken und schaltet das Handy aus. Savoir vivre nennt man das. Ich finde, davon können wir uns alle ein Stück abschneiden und es auch selbst ausprobieren.

0: Wir haben eine kleine Umfrage zu den Niederlanden gemacht und die bekommt ihr jetzt zu hören.
1: Was ist das Tollste an Holland?
2: Ich würde sagen, die Dünen und das Meer.
3: An Holland gefällt mir besonders gut die langen weißen Sandstrände und auch die Stadt Amsterdam ist wirklich sehr sehenswert und schön.
4: Coolste fand ich an Holland, wir waren da in so einem Spaßpark und da gab es viele Rutschen und das war sehr toll.
5: Also das Coolste an Holland fand ich, wir waren ja mit dem Hausboot dort, als wir nach Amsterdam reingefahren sind.
1: Was essen Sie am liebsten, wenn Sie in Holland sind?
2: Kibbeling, das ist so frittierter Fisch.
3: Ich finde, die Burger haben extrem gut geschmeckt in Holland und auch die Pommes waren sehr lecker.
2: Pommes und Apfelmus mag ich sehr gerne in Holland, aber das Eis ist auch sehr lecker.
5: Also ich esse in Holland am liebsten Käse. Dort gibt es zum Beispiel Kokoskäse und der ist total lecker.
1: Was ist Ihr Lieblingsplatz oder Ort in den Niederlanden?
2: Der Strand.
3: Mein Lieblingsort in Holland ist der sehr schöne weiße Sandstrand in Julianadorp.
2: Der Strand ist mein Lieblingsort, weil der Sand ist da so schön weich.
5: Also ich finde Amsterdam ganz toll. Da gibt es so ein wunderschönes Flair. Tolle Gässle, viele Lädle, ganz tolle Stadt.
1: Was war das Schlimmste, was Ihnen in Holland passiert ist?
2: Als wir am Strand waren und es auf einmal angefangen hat zu hageln.
3: Das Schlimmste in Holland fand ich, dass das Essen so lala war und dass es keinen richtigen Fisch gegeben hat zum Kaufen.
2: Ein bisschen blöd fand ich, dass im Fernseher nur alles auf Niederländisch kam.
5: Was mich an Holland tatsächlich ein bisschen gestört hat, waren die vielen Hunde am Strand.
1: Was darf beim Niederlande-Urlaub gar nicht fehlen?
2: Eine Fahrradtour durch die Dünen, da haben wir tatsächlich auch schon Büffel und Wildpferde gesehen.
3: Auf gar keinen Fall fehlen darf gutes Wetter und Sonne.
2: Auf jeden Fall muss das Baden am Strand sein.
5: Was natürlich nicht fehlen darf, ist ein Spaziergang durch die Dünen.
1: Das war's mit unserer kleinen Umfrage zu den Niederlanden.

0: bekommt ihr zwei Inseln im Vergleich. Die erste ist Madeira, hat 250.000 Einwohner. Die Hauptstadt ist Funchal. Madeira liegt westlich von Marokko und südwestlich von Portugal, wozu sie auch gehört. Und Bananenbüsche sind der häufigste Busch auf Madeira. Ich bin Interviewmoderatorin Lena Eisler und unser Interviewgast war schon auf der Blumeninsel Madeira und würde direkt nochmal dorthin reisen. Hallo und herzlich willkommen, Volker Eisler. Welches Essen ist deiner Meinung nach das typischste auf Madeira?
1: Auf Madeira wird sehr viel Fisch gegessen und der Degenfisch hat mir sehr, sehr gut geschmeckt.
0: Welches Tier hast du am häufigsten auf Madeira gesehen?
1: Ich habe ganz viele kleine Eidechsen gesehen. Die waren am Pool und überall, wo wir unterwegs waren.
0: Hast du irgendeinen bestimmten Trend auf Madeira beobachtet?
1: Ich habe viel Outdoor-Sport gesehen. Speziell in Funchal gab es viele Sportparks.
0: Vervollständige den Satz. Madeira ist ein perfektes Reiseziel, weil...
1: Das ganze Jahr sind... angenehme Temperaturen, nicht zu heiß und nicht zu kalt.
0: Beschreib mal Madeira.
1: Madeira ist ja eine Insel und da gibt es schon so einen Insulanergeist auf der Insel. Weinfeste werden, glaube ich, ganz schön viel gefeiert. Und natürlich Blumenfeste. Für das steht ja auch die Insel als Blumeninsel.
0: Erzähl mal von deinem persönlichen Highlight von der Insel.
1: In Porto Muniz, ganz im Norden, gibt es herrliche Meerwasser-Freibäder, die aus natürlichen Lavasteinen bestehen, wo das Meer reinschwappt und man hier im Meerwasser baden kann.
0: Vielen Dank, dass du dieses Interview über die schöne und vielfältige Blumeninsel Madeira mit mir geführt hast.
2: Mallorca, eine Insel mit ca. 978.000 Einwohnern. 430.000 davon leben in der Hauptstadt Palma. Wenn man an Mallorca denkt, denkt man höchstwahrscheinlich als allererstes an den Ballermann. Dabei ist der Ballermann nur ein ganz kleiner Teil von Palma.
3: Hi zusammen, wir sprechen jetzt über die Insel Mallorca. Dafür habe ich einen ganz besonderen Gast hier. Wer bist du denn?
4: Hi, ich bin Dr. Florence Randriana Resor, Fernsehmoderatorin und Ärztin und ich bin sehr gerne auf Mallorca.
3: Was ist denn ein typisches Essen auf Mallorca?
4: Zum Beispiel Paella, das ist Reis mit häufig Meeresfrüchten.
3: Welche Tiere sind denn typisch für Mallorca?
4: Ganz typisch sind hier Ziegen, die findet man häufig in den Bergen.
3: Gibt es hier in Mallorca irgendwelche Trends, die du so mitbekommen hast?
4: Total beliebtes 6-7.
3: Wofür lohnt es sich denn hierher zu kommen und wie beeinflusst der Ballermann die Insel?
4: Also viele denken ja bei Mallorca nur an den Ballermann, aber das ist tatsächlich nur ein ganz kleiner Teil von der Insel. Viel lohnenswerter ist zum Beispiel Palma, die Hauptstadt, die ist wunderschön.
3: Beschreibe bitte die Kultur in 3 oder 4 Stichpunkten.
4: Entspannt, genießerisch, aber auch ein bisschen verschlossen, weil man Leute erst kennenlernen muss, bevor sie sich öffnen.
3: Warum hast du diese Stichpunkte genommen?
4: Weil die Leute hier einfach ein bisschen ruhiger durchs Leben gehen, sie das Leben und essen und überhaupt alles genießen und ja, weil man ein bisschen braucht, um sie näher kennenzulernen.
3: Und wie würdest du dort das Leben beschreiben?
4: Stressfreier, ein bisschen langsamer und auf jeden Fall auch fröhlicher.
3: Ganz vielen Dank, dass du da warst, Florence.
4: Sehr gerne.

0: Italien.
1: Buongiorno und herzlich willkommen zu unserem Beitrag über Italien.
0: Italien liegt im Süden Europas und hat rund 9

0: 50 Millionen Einwohner. Die Hauptstadt Rom ist bekannt für ihre Geschichte und Sehenswürdigkeiten wie das Kolosseum.
1: Jedes Jahr besuchen Millionen Touristen das Land, um die Kultur, die Landschaft und das Essen zu erleben.
2: Sie kommen ursprünglich aus Italien. Was gefällt Ihnen dort am besten?
3: Mir gefällt die offene Kommunikation der Menschen, die Spontanität, natürlich auch die Lebensfreude und Hilfsbereitschaft. Wenn man im Restaurant sitzt und man unterhält sich mit den Menschen, man denkt sich, man kennt sich schon ein ganzes Leben.
1: Welcher Ort in Italien gefällt Ihnen am besten?
3: Also mir gefällt Puglia am besten, in Deutsch Apulien. Da kommen meine Eltern her ursprünglich und das sind meine Wurzeln.
2: Was gibt es in Italien, das Sie hier vermissen?
3: Also das schöne Meer, die schönen Strände, das mediterranische Klima, das langsame, entspannte Lebensstil der Menschen.
1: Wie würden Sie die Menschen in Italien beschreiben?
3: Ja, die Menschen in Italien genießen das Leben in vollen Zügen. Also was heute nicht fertig wird, das kann auch morgen erledigt werden. Das Motto ist, arbeiten, um zu leben.
2: Was ist Ihr Lieblingsgericht aus Italien?
3: Mein Lieblingsgericht sind Orecchiette Cime di Rape e Salsiccia. Das sind Öhrchennudeln mit Stängelkohl und italienische Bratwurst.
1: Wir kommen zum Abschluss und zwar, was denken Sie, glauben Deutsche von Italien?
3: Also ich denke, dass die Deutschen das verbinden mit Pizza und Pasta. Und natürlich gibt es viel mehr zum Entdecken in Italien. Zum Beispiel Insalata di Mare, Meeresfrüchtesalat, Frittura Mista di Pesce, frittierter Fisch.
1: Alles klar. Dankeschön, dass Sie sich Zeit für unser Interview genommen haben.
0: Italien ist auch für seine Küche weltberühmt. Pizza stammt ursprünglich aus Neapel und Pasta gehört zu den bekanntesten Gerichten der Welt.
1: Auch Fußball spielt in Italien eine große Rolle. Die Nationalmannschaft gehört zu den erfolgreichsten der Welt und begeistert viele Fans.
0: Ob Geschichte, Kultur, Essen oder Fußball, in Italien ist für jeden etwas dabei.
1: Und somit arrivederci und danke fürs Zuhören.

0: Hallo und willkommen bei diesem Interview mit Caleb, der 7 Jahre in den USA gelebt hat. Heute geht es um Highschool, Essen und schöne Orte. Was sind die schönsten Orte deiner Meinung nach?
1: Es gibt viele schöne Orte in Amerika, aber ich würde sagen Grand Canyon in Arizona und Niagara Falls in New York sind ziemlich schön.
0: Sehr interessant. Und was essen Menschen normalerweise in Amerika?
1: Es gibt viele gute Gerichte, aber ein typisch amerikanisches Gericht ist Mac and Cheese und Hamburger, Cheeseburger, Biscuit.
0: Ey, hört lecker an. Und die letzte Frage, was ist es eigentlich mit dem Highschool in Amerika?
1: Das System ist anders. Man kann viele Fächer aussuchen selber und das Notensystem ist auch anders. Statt Zahlen, also 1, 2, 3, bekommt man Buchstaben A, B und C, A+, A-, B und so weiter.
0: Wow, interessant. Das war's mit dem Interview über die USA. Vielen Dank fürs Zuhören.

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1: Ein Land südlich von Ungarn, von Steinstränden geprägt. Die Flagge
2: rot, weiß, blau und ein Wappen in der Mitte.
3: Kroatien.
2: Über dieses Land sprechen wir heute.
1: Hallo, ich bin Amina.
2: Hallo, ich bin Emma. Wir sind heute eure Moderatoren und werden euch jetzt ein paar Infos über das Land geben.
1: An der Küste gibt es meistens Fisch- und Olivenölgerichte zum Essen,
2: während es im Inneren vom Land eher deftige Fleischspeisen zu essen gibt.
1: Ein landesweiter Klassiker ist zum Beispiel Cvapčići.
2: In Kroatien gibt es viele streunende Hunde und Katzen.
1: In Wäldern und Gebirgen hingegen leben viele Tiere, zum Beispiel Braunbären und Wölfe.
2: Giftige Tiere sind an Land zum Beispiel Schlangen und im Wasser die Feuerqualle.
1: Es wird neben Kroatisch hauptsächlich Serbisch, Bosnisch und Italienisch gesprochen.
2: Seit 2023 werden in Kroatien mit Euro und Cent bezahlt. Davor waren es Kuna und Lipa. Ein Kuna entsprach 100 Lipa. Wir nennen euch jetzt die Top 3 beliebtesten Sportarten in Kroatien.
1: Platz 3 Wasserball, Platz 2 Handball und Platz 1 Fußball.
2: Es gibt viele kroatische Promis, zum Beispiel Luka Modric, er ist ein Weltklasse-Fußballer. Marco Polo, er war Entdecker und Händler. Oder Blanka Vlasic, sie ist Hochspringerin.
1: Wir nennen euch jetzt einen Brauch und einen Streich. Erstmal der Streich. Bei diesem Streich legt man den Bräutigam bei der Hochzeit rein, indem man ihm eine verkleidete Puppe oder sogar die Oma als seine Braut vorzeigt. Das zweite ist ein traditioneller Brauch, und zwar die Olivenernte. Im Spätherbst, das heißt im Oktober und im November, kommen viele Leute in kleinen Gruppen zusammen zu den Bäumen, um die Oliven zu pflücken.
2: Die kroatische Kultur ist eine Mischung aus mediterraner Leichtigkeit, mitteleuropäischer Geschichte und Einflüssen des Balkans.
1: Zwei der bekanntesten Strände in Kroatien sind einmal der Zlatni Rat und der Punta Raca. Es sind beide Kiesstrände.
2: Jetzt noch unser Fazit. Zusammenfassend kann man sagen, dass Kroatien ein sehr schönes Land zum Urlaub machen ist.
1: Die Kultur dort ist sehr aufgeweckt und man kann sehr viel erleben und sehen. Danke für Ihre Aufmerksamkeit.

0: Herzlich willkommen zu diesem Interview. Ich bin Lena und interviewe heute meine Cousine Naimi über Norwegen, die dort schon sehr viel Zeit verbracht hat. Was ist deiner Meinung nach das beste und typischste Essen in Norwegen?
1: Also sehr typisch ist ein Braunkäse. Der ist Käse, der ein bisschen karamellisiert ist. Was auch sehr bekannt ist in Norwegen, ist ein Stockfisch. Der wird tagelang, ein Fisch, der tagelang getrocknet wird. Genau, das ist, wenn man dann auf den Lofoten ist, sieht man den auch überall hängen oder allgemein an den Küsten.
0: Welches Tier hast du denn am häufigsten in Norwegen gesehen?
1: Ich würde sagen, wahrscheinlich eine Möwe. Dadurch, dass ich viel an der Küste auch war, mit Kajakfahren oder Kanufahren, waren die ein ständiger Begleiter. Aber man kann auch andere Tiere sehen, wie Rentier, die ich auch selber gesehen habe. 5 Stück. genau, den Wolf, Elch, gibt's alle in Norwegen. Und wenn man Glück hat, sogar Wale.
0: Was ist das Besonderste an Norwegen und warum muss man unbedingt dort einmal gewesen sein?
1: Ich glaube, das Besonderste an Norwegen ist die Natur. Also sie ist noch sehr... Dadurch, dass die Norweger als Identität auch selber sich sehr verbunden fühlen der Natur, haben sie ein ganz anderes Bewusstsein zu der Natur und gehen mit der Natur viel vorsichtiger und sorgfältiger um. Und dadurch, dass Norwegen auch ein riesengroßes Land ist und nicht so viele Leute dort wohnen. Natur ist das Besonderste eigentlich an Norwegen, dadurch, dass sie so unangetastet ist teilweise, kommt man ganz anders mit ihr in Verbindung. Auch das Bewusstsein für die Natur ist eine ganz andere. Sie nehmen ihr Müll mit. Genau. Und es gibt viele Möglichkeiten, wo man auch unterkommen kann. Es gibt so den D&T-Huts in Norwegen, wo man von Hütte zu Hütte wandern kann. Genau. Allgemein die ganzen Fjorde. Die Lofoten sind auch wunderschön. Und sehr vielfältig. Da würde ich aber auch nicht im Hof so hingehen, wie viele wahrscheinlich machen, was dann da ein bisschen übercrowded ist. Genau. Allgemein die Natur ist, glaube ich, so das Schönste an Norwegen, dass sie so unbelastet ist.
0: Welche Begegnungen mit einheimischen Leuten sind dir denn besonders in Erinnerung geblieben?
1: Also dadurch, dass ich in Norwegen studiert habe und dort nicht als normaler Tourist hingekommen bin, hatte ich, glaube ich, ganz andere Begegnungen als die meisten. Was sehr im Kopf geblieben ist, ist einmal das Volleyballspielen immer mit meinen Freunden draußen, die auch Norweger waren. Oder ich habe von meinem Mitbewohner die Mutter besucht, bei der konnte ich daheim schlafen. Sie hat mir ihre Welt gezeigt, die Region, in der sie genau wohnt. Was ich auch sehr beeindruckend fand, war allgemein, dass viele Norweger, egal ob jung und alt, eigentlich Englisch konnten. Das heißt, so konnte man immer mit denen sich unterhalten, nach dem Weg fragen, genau über unterschiedliche Themen einfach reden.
0: Was würdest du direkt nochmal tun, wenn du jetzt nach Norwegen gehst?
1: Also ich habe dort Outdoor Leadership gelernt. Das heißt, man kann zu Bergführer werden damit oder Gletschertouren machen. Und wir haben unter anderem auch Skitouren gemacht und uns eine Höhle gegraben in Schnee und dort übernachtet. Und das würde ich wieder machen. Also ich würde wieder Skitouren gehen durch Norwegen, im Zelt draußen schlafen bei minus 20 Grad oder eine Höhle bauen und dort oder graben und dort übernachten, allgemein, was auch wunderschön ist. Was ich dann auch wieder hoffe zu sehen, sind die Northern Lights, die Polarlichter. Genau, das würde ich wieder machen, auf jeden Fall.
0: Vielen Dank, dass du dieses Interview mit mir geführt hast.
1: Sehr gerne und tschüss.
0: Tschüss. So, das war's jetzt auch schon wieder mit unserer Sendung. Wir hoffen natürlich, sie hat euch gefallen und wünschen euch noch einen schönen Abend. Tschüss! 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

0: Guten Morgen! Hier ist Beate und die Krekra. Und wir begrüßen euch recht herzlich zum Kinderliederladen. Das ist die Musiksendung des Freien Radios
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0: Und ihr könnt uns hören in Tübingen
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0: 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Und ihr hört uns
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0: Genau, und liebe Krekra, jetzt haben wir uns schon lange nicht mehr gesehen. Was ist denn das neue Thema des Kinderliederladens heute?
1: Oh, Beate, ich bin gar nicht weit weggeflattert.
0: Na, wo bist du denn hingeflattert?
1: Nur ein bisschen über das französische Viertel in Tübingen. Und da ganz dabei, da ist die Wagenburg.
0: Ja, wunderschön, die Wagenburg, jetzt, wo es Frühling ist. Und alle Bäume bunt blühen.
1: Ja, das ist wunderschön.
0: Und was hast du gemacht?
1: Na, Beate, ich habe dein Enkelkindchen interviewt.
0: Ja, genau, den Jason.
1: Der ist nämlich ein Wagenburg-Kind und der konnte uns ganz tolle Sachen erzählen, wie es denn ist, wenn man auf der Wagenburg wohnt.
0: Ja, es geht um Wagenburg-Wachteln.
1: Ja, und es geht um Wagenburg-Pizza.
0: Ja, und es geht natürlich um Wegen und wie es ist, da drin zu wohnen, was das Tolle daran ist. Und manchmal ist es auch anstrengend.
1: Ja, manchmal muss man da Wasser holen oder sich vielleicht auch um die Heizung kümmern.
0: Ganz genau. Aber bevor es richtig losgeht,
1: ja,
0: haben wir ein Lied und das hat die Bam Bam Band geschrieben.
1: Ja, da bist du ja dabei.
0: Ja, klar. Und da ging es um die Wagenburg. Und zwar um ein Mädchen, die in der Wagenburg rumhüpft und wunderschön tanzt und singt und durch die Wagenburg springt.
1: Denn das hören wir uns als erstes an.
0: Ganz genau, bevor das Interview mit dem Jason losgeht. Wir wünschen euch
1: viel Spaß.

0: Und jetzt sitzen wir hier schon in der schönen Küche. Und jetzt darfst du dich mal vorstellen.
1: Hallo, ich bin der Jason und ich bin 11 Jahre alt.
0: Und du, Jason, du wohnst ganz besonders. Und zwar wie Heidi eigentlich. Ein halbes Jahr in der Wohnung und das andere halbe Jahr, wo wohnst du denn da?
1: Da wohne ich in der Wagenburg.
0: Und sag mal, wann zieht ihr denn in die Wagenburg und wann bist du reingezogen?
1: Auch reingezogen sind wir dieses Jahr am Anfang von den Osterferien und ausgezogen gegen Mitte von den Sommerferien.
0: Okay, und warum macht ihr genau diese Jahreszeit den Umzug?
1: Weil das ist gerade der Wechsel von Winter zu Sommer meistens.
0: Aha, das heißt, im Sommer ist es besonders schön in der Wagenburg.
1: Ja, eigentlich schon.
0: Und ja, erklär mal den Kindern im Radio, die wissen ja gar nicht, wie ist denn das, in der Wagenburg zu leben?
1: Also es ist natürlich anstrengend, weil du hast kein fließend Wasser. Das heißt, du musst immer in einem Kanister Wasser holen gehen vom großen Wasserfass. Wenn das mal leer ist, dann gibt es überhaupt kein Wasser. Du hast auch keinen richtigen Strom. Du hast nur Solarzellen und wenn es keine Sonne gibt, hast du auch keinen Strom.
0: Und wie ist mit der Wärme?
1: Wir haben einen Feuerofen. Dann muss man halt erst Holz hacken mit einer großen Axt. Dann kann man da Feuer drin machen und das macht dann halt warm.
0: Okay, und wie ist es denn, mit wem wohnst du denn in der Wagenburg?
1: Ich wohne da mit meiner Mutter, meinem Halbvater und meiner Schwester.
0: Oh, und was ist denn das Schöne an der Wagenburg, jetzt schon im Frühling zu sein?
1: Das Schöne ist vor allem, dass man immer draußen ist eigentlich so. Du kannst eigentlich draußen schlafen, du kannst alles machen.
0: Jetzt hast du gerade eben erzählt, heute Morgen bist du aufgewacht und zwar hat dein Kumpel bei dir übernachtet. Wo habt ihr denn jetzt geschlafen? Du bei ihm in der Wohnung oder er bei dir in der Wagenburg?
1: Er hat bei mir in der Wagenburg übernachtet und dazu sind wir extra in einen anderen Wagen gegangen, damit wir alleine schlafen konnten.
0: Und war das lustig?
1: Ja, das war sehr lustig.
0: Was habt ihr denn gemacht?
1: Was haben wir gemacht? Ja, wir haben abends noch einen Film geschaut und davor haben wir Feuer gemacht, was gegessen. Und dann haben wir eigentlich, wir haben noch was gebuddelt, ein großes Loch, um da später eine Mauer hinzubauen. Dann haben wir auch geschlafen.
0: Oh, und habt ihr gut und tief geschlafen?
1: Ja, sehr.
0: Und war es denn warm im Wagen?
1: Ja, wir haben da auch ein Feuer gemacht. Es war schon sehr warm, ja.
0: Wie, ihr habt ein Feuer im Wagen gemacht? Das ist doch super duper gefährlich.
1: Nein, weil da haben wir ja so einen Feuerofen.
0: Okay, und machst du das alleine oder hilft dir da die Mami oder dein Halbi Papi?
1: Nee, das kann, also am Anfang sollte man da am besten noch Hilfe haben, aber später kann man das dann ganz alleine machen.
0: Machst du das schon alleine?
1: Ja, ich kann das schon alleine machen.
0: Wow, dann hören wir uns jetzt das erste Lied an und das heißt Wunderlied und es erzählt auch ein bisschen über die Schönheit draußen zu sein. Viel Spaß!
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1: Oh, jetzt sind wir schon wieder da. Das Wunderlied war wunderbar. Und jetzt, Jason, weiß ich, dass du, ja, gerade als ihr in die Wagenburg gezogen seid im Frühjahr, Tiere hergetan hast. Erzähl mal die Geschichte.
2: Also, wir haben jetzt meinen Freund in der Schule. Es hat damit angefangen, dass mein Freund in der Schule, der wollte sich Tiere holen, um genau zu sein, Wachteln. Das sind kleine Hühner in verschiedenen leuchtenden Farben. Und dann hat er, da mussten wir Tierreferate machen und dann hat er da ein Referat über die Wachteln gemacht. Und jetzt habe ich 5 Wachteln.
1: Aber wie ist denn das? Hättest du das bei euch in der Wohnung, in der Winterwohnung auch haben können?
2: Ja, da müsste ich halt jeden Tag dann hochgehen in die Wagenburg, wo die Wachteln sind und nach denen schauen.
1: Okay, das heißt, du hast aber die Wachtel jetzt in der Wagenburg. Das sind Wagenburg-Wachteln?
2: Ja.
1: Und erzähl mal, was haben die da denn jetzt für ein Nest und für ein Haus? Hast du denen denn eine super-duper Wohnung hingebaut oder erzähl mal?
2: Ja, ich habe mit meinem Onkel eine riesige Voliere gebaut. Eine Voliere ist so eine Art Stall für Vögel. Und die habe ich dann ganz schön eingerichtet. Die ist nicht immer eben, das finden die cool. Da habe ich da 2 Futterspender und Trinkspender. Und immer Heu, dann habe ich ein paar Verstecke. Haben wir so einen Korb, 2 Brotkästen und nochmal und so einen Rundkorb auch. Und dann haben wir noch den Stall. Da steht das eine Futter drin. Und da legen die auch manchmal Eier. Und in dem Stall, da waren die am Anfang, als es die Voliere noch nicht gab. Und am Anfang, es war ein bisschen schwer, dann die neue Wachtel an die zu gewöhnen, weil die haben sich erst ein bisschen gestritten. Und dann wurde die neue Wachtel gepickt. Aber jetzt machen die das nicht mehr. Jetzt ist die neue Wachtel, also die Verletzte, die ist jetzt wieder gut aufgenommen.
1: Und geht's der jetzt, der geretteten Wachtel, besser?
2: Ja, da geht's jetzt wieder besser.
1: Ah, super. Dann hören wir mal das nächste Lied an. Und es ist von den Comedian Harmonists. Und es heißt, ich wär ein Huhn.

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0: Das ist ein super Lied. Ich wollte, ich wäre ein Huhn. Und jetzt, Jason hat von seinen Wachteln erzählt, die mit ihm jetzt in der Wagenburg leben. Aber erzähl mal, Jason, ihr habt ja auch noch andere Tiere, weil auf der Wagenburg kann man Tiere ganz gut halten. Und was halten denn die anderen Tiere von den neuen Wachteln? Erzähl mal.
1: Also am Anfang waren auch die Wachteln ein bisschen skeptisch gegenüber den anderen Tieren.
0: Welche andere Tiere denn?
1: Also es gibt ganz viele Katzen. Es gibt, glaube ich, 8 oder 9 Katzen. Und auch viele Hunde. Davon gibt es auch 8 oder 9. Und am Anfang, als die Katzen das erste Mal zu den Wachteln rübergeschaut haben, sind die Wachteln teilweise bis an die Decke gesprungen, weil die so von der Katze erschreckt wurden.
0: Und hat die Katze oder die Katzen haben die Wachteln denn gern oder zum Fressen gern?
1: Zum Fressen gern wahrscheinlich eher, weil die tun die wirklich, die tun die mit gefletschten Zähnen anschauen.
0: Oh, das heißt, die Katzen schleichen jetzt um die Voliere herum?
1: Ja, das machen die manchmal. Aber ich tue sie inzwischen, hat mich das genervt, dass sie das machen. Und jetzt tue ich sie einfach verscheuchen. Und wenn man das oft genug macht, dann wissen die auch, da sollte ich lieber nicht hingehen.
0: Das heißt, du beschützt deine Wachteln?
1: Ja.
0: Und die dürfen in der Wagenburg auch gar nicht rumlaufen, frei?
1: Nee, auf keinen Fall, weil sonst, die werden wirklich von allem gefressen. Die werden auch von Raben gefressen oder von Krähen, so wie dir.
0: Oh nein, um Gottes Willen, das würde ich niemals tun. Aber natürlich sind sie so klein und putzig, gell? Die sind nämlich, beschreib mal den Kindern im Radio, die sind nämlich kleiner wie Hühner, gell?
1: Ja, die sind viel kleiner wie Hühner. Die sind ungefähr so groß, dass man sie in eine kleine Müsli-Schüssel packen könnte.
0: Und gackern die auch?
1: Ja, aber nur ganz leise. Noch leiser als normale Vögel, die irgendwo auf einem Baum sitzen und piepen.
0: Ah, und erzähl mal von den Eiern.
1: Also die Eier, die sind ganz klein. Also nur sehr klein, viel kleiner als ein Tischtennisball. Und die haben ganz bunte Farben. Manche sind blau und haben schwarze Punkte. Manche sind weiß, es gibt auch grünliche. Aber die meisten sind aber einfach ganz hellbraun bis gelb und haben dann ganz schwarze Flecken. Und die Flecken sehen manchmal ein bisschen so aus wie Kontinente.
0: Oh wow! Und isst du denn die Eier und legen die denn viel Eier?
1: Ja, an besten Tagen hatten wir teilweise 8 Eier an einem Tag und wir haben nur 5 Wachteln. Das ist ganz schön viel.
0: Hier liegen gerade diese Eier. Was hast du denn mit denen jetzt gemacht?
1: Also die habe ich jetzt erst aus dem Stall rausgeholt. Weil die habe ich gesehen, da muss man jeden Tag vorbeischauen und gucken, wo liegen Eier. Wenn man dann welche gesehen hat, sollte man die rausholen. Und ich habe jetzt mit den Eiern hier, die habe ich mitgenommen und die gekocht. Und jetzt tue ich sie wahrscheinlich bald essen.
0: Wow, dann hören wir das nächste Lied an und es heißt, das Gelbe vom Ei ist mir am liebsten.
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0: gelbe vom Ei ist mir am liebsten. So, Jason, und jetzt haben wir ja erzählt und gehört von dir das Leben auf der Wagenburg. Wie ist denn das mit deinem Zimmer? Kinder haben ja normalerweise ein Zimmer alleine oder mit den Geschwistern zusammen. Wie ist es denn bei dir? Habt ihr denn da ein großes Zimmer, du und deine Schwester?
1: Nee, wir haben überhaupt kein Zimmer.
0: Erzähl mal.
1: Die meisten Kinder, die kriegen, wenn sie größer sind, irgendwann einen eigenen kleinen Wagen. Aber im Moment, meistens bis sie 12 oder 13 sind, haben alle Kinder kein eigenes Zimmer, sondern können sich halt draußen Platz suchen oder sie müssen sich halt mit den anderen abfinden.
0: Okay, und macht dir das was aus, dass du kein Zimmer hast?
1: Nee, eigentlich nicht. Ich habe, als ich ein Zimmer hatte, in der Wohnung, habe ich das sowieso nicht so viel benutzt.
0: Okay, das heißt, du bist dann lieber in welchem Raum in der Wagenburg? Draußen auf der
1: Terrasse, ja.
0: Da bist du am liebsten?
1: Ja, weil das ist überdacht, da kannst du immer sein und es ist trotzdem draußen.
0: Okay, und wo kocht ihr denn?
1: Wir haben einen Gasherd und wir haben noch einen kleinen Campingherd. Und da wird dann gekocht.
0: Und drinnen oder draußen?
1: Der Campingherd ist draußen und der Gasherd ist drin.
0: Okay, und wenn du jetzt ein Kind in die Wagenburg einladen würdest und du würdest ihm mal alles zeigen, was würdest du denn alles zeigen? Beschreib mal.
1: Ich würde ihm die Tarzan-Schaukel zeigen. Das ist ein Kletterseil, das hat irgendjemand mal an den Baum gebunden. Und das hängt da immer und da kann man einfach dran schwingen.
0: Über eine Schlucht oder über einen Bach? Erzähl.
1: Ja, über eine Schlucht und ganz unten in der Schlucht ist ein Bach.
0: Oh ja,

0: kleiner Stuhlkreis und in der Mitte das Lagerfeuer.
1: Und gibt's da denn manchmal was zu essen?
0: Ja, da macht man manchmal Pizza, manchmal, da steht gerade zum Beispiel ein Gasgrill, mit dem wird manchmal gegrillt.
1: Letztens bin ich darüber geflattert. Da gab es nämlich wirklich Pizza. Erzähl mal, das war ja eine ganz schöne Aktion. Ich habe da gesehen, dass die Leute ja gemeinsam da Pizza gebacken haben. Wie oft ist es denn und was macht man denn da gemeinsam?
0: Als erstes machen ein paar Leute den Teig und heizen den Ofen vor, weil da gibt es einen extra Lehmofen und einen Pizzaofen. Dann gibt es ein paar Verantwortliche, die sich an dem Tag für die Pizza und so verantwortlich machen. Und dann kochen die, machen die den Teig und dann laden sie alle ein und jeder darf sich eine Pizza belegen oder zwei. Und dann schiebt man die in den Lehmofen mit so einem Pizzaschieber, wie man es von so richtigen italienischen Pizzerias kennt. Und dann holt man die Pizzas wieder raus und dann sind sie am Ende nur so groß wie ein normaler kleiner Teller.
1: Ja, und ich durfte da auch mitknabbern. Es war total schön, weil alle zusammengesessen sind und ein richtig schönes Schwätzchen gehalten haben. Und jeder hatte so eine leckere, extra für sich zusammengestellte Pizza. Jetzt hören wir das nächste Lied, ja, sondern es heißt Paolo mit dem Pizzablitzer.

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So, jetzt kommt die zweite Strophe. 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

0: schön dunkel, fliegende Pizzas. Ich schon weiß, es ist meine Strophe jetzt, aber ich bin noch am Erzählen. Weißt du, wenn Pizzabäcker ist am Erzählen, dann muss er zu Ende machen seine Sätze. Sieh, ah, das ist schöne Musik. Hab ich immer in meinem Laden die ganze Zeit wunderschöne Musik. Deshalb kommen die Leute zu mir. Ja, also die Leute kommen natürlich nicht zu mir, ich komme zu den Leuten mit der Musik. Ich habe nämlich musikalische Pizza. Pizza, die Musik machen. Musik im Mund, Musik im Bauch. Und Musik, wenn sie kommen raus wieder.
1: Oh, das war jetzt ein leckeres Lied. Paolo mit dem Pizzablitze. So, du führst mich gerade durch die Wagenburg. Gerade waren wir beim Pizzabacken, beim Pizzaofen. Wo würdest du mich denn noch hinfahren? Oh nein, nicht fahren. Wo würdest du mich noch hinführen?
2: Ich würde dich wahrscheinlich noch zu den Kühen bringen, weil in der Wagenburg haben wir zwei große Kühe. Und die würde ich dir noch zeigen, weil die sind relativ lieb. Die tun, haben manchmal nicht so Lust auf dich, dann tun sie dich ein bisschen wegstupsen. Und sonst...
1: Ach, halt mal die Kühe. Wie heißen die denn und wem gehören die?
2: Die Kühe gehören der ganzen Wagenburg und die Kuh... heißt Alma und der Stier heißt Mokka.
1: Oh, der Stier ist riesig groß. Ich bin da schon mal drüber geflattert. Ich bin richtig erschrocken. Der ist

0: So groß wie ein Hochhaus, findest du nicht auch?
1: Doch, der ist ganz groß, ja.
0: Und durftest du die Kühe dann auch schon mal auf die Weide bringen?
1: Nee, ich dürfte, wenn ich wollte. Aber ich habe immer andere Sachen zu tun.
0: Okay, wer macht denn das mit den Kühen dann?
1: Da gibt es ein paar Hauptverantwortliche in der Wagenburg und die kümmern sich dann hauptsächlich um die Kühe.
0: Und toll! Und trinkt ihr denn auch dann die Milch von den Kühen?
1: Ja, da gibt es dann immer Kuhmilch. Kann man sich im Keller holen, weil da gibt es so einen kleinen Lehmkeller neben dem Kuhstall.
0: Okay, die Milch muss kühl sein, gell?
1: Ja, sonst wird die schlecht.
0: Und schmeckt die Milch denn gut?
1: Ja, die schmeckt anders als Supermarktmilch, ganz anders, aber trotzdem lecker.
0: Oh, dann hören wir jetzt das nächste Lied. Und das ist von der Bam Bam Band. Kennst du die Bam Bam Band?
1: Ja.
0: Also, und das Lied heißt Die Kuh Brigitte.
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0: hast du erzählt von der Kuh und jetzt führst du mich weiter. Und ich weiß, über dem Kuhstall ist ein ganz besonderer Raum. Erzähl mal, was ist denn da für ein Raum und was macht man da in der Wagenburg?
1: Da ist der Gemeinschaftsraum über der Kuh. Und da wird immer Plenum gehalten. Also wenn Regen ist, treffen sich da trotzdem alle Leute zum Plenum und tun dann über die Wagenburg besprechen.
0: Was gibt's denn da zum Beispiel für Themen? Was wird da besprochen?
1: Da wird zum Beispiel besprochen, dass es manchen Leuten zu laut ist und dann sollen sich die nebenan arbeiten, müssen dann vielleicht ein bisschen leiser sein. Oder zum Beispiel, dass die alte Mülltonne kaputt gegangen ist und dann braucht man eine neue Mülltonne. Sowas wird da besprochen.
0: Na, okay. Werden da auch Kinderthemen besprochen?
1: Nee, normalerweise eher nicht.
0: Okay. So, Jason, jetzt hast du vom Plenum erzählt. Und gibt es denn auch die Möglichkeit, ich weiß, dass du so sportlich bist und Fußball spielst.
1: Ja,
0: kann man denn in der Wagenburg auch Sport machen?
1: Ja, das macht man auch im Gemeinschaftsraum. Da rollt man dann die Teppiche weg und dann hat man da eine relativ große Fläche, um zu trainieren. Egal was, da kann man Boxen trainieren, da kann man aber auch Aikido oder Yoga machen.
0: Und wer macht es denn? Machst du da auch mal mit?
1: Nee, ich mache da generell nur sehr selten mit.
0: Ah, aber deine Mama ist auch sehr sportlich. Was macht die denn für einen Sport?
1: Die tut da manchmal Boxen.
0: Okay, und ich weiß, dass ihr dann auch drüben, da bin ich schon immer hingeflattert, von der Wagenburg aus einen Trupp habt, der in der Panzerhalle Boxtraining macht, ja?
1: Ja.
0: Und warst du da auch schon dabei und kannst erzählen?
1: Da war ich auch schon dabei. Das ist das freie Boxen die Tank Hall Fighters.
0: Okay.
1: Und das ist einfach ein freier Boxclub. Da kann man immer hinschauen und man kann auch im G-Raum vorbeischauen. Aber ich weiß da gerade die Trainingszeiten leider nicht.
0: Ah, wow. Und das nächste Lied, das lasse ich jetzt einfach mal loslaufen.

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1: Und jetzt bin ich rumgeführt worden von dem Jason in der Wagenburg und er hat mir die schönen Stellen erklärt. Die Feuerstelle mit dem Pizzaofen und dann gibt es da auch noch einen Trainingsraum und es gibt ganz viele kleine schöne Wägen und Wägelchen. Und kannst du noch mal erzählen, was gibt's denn da für unterschiedliche Wägen? Was hast denn du für einen Wagen und was haben die anderen denn für Unterkünfte?
2: Also es gibt manche Wägen, die sind einfach nur ganz klein und schrabbelig und mit Graffiti besprayt, weil die eben schon ganz, ganz alt sind. Aber es gibt auch ganz moderne Wägen, die halt aus schönem polierten Holz sind und die schon fast 10 Meter lang sind.
1: Wow! Wow! Und möchtest du auch mal so einen großen, polierten, ganz schönen Wagen oder ist es dir eher wurscht?
2: Ich hätte am liebsten so einen kleinen, schrammeligen Wagen. Die sind einfach am coolsten.
1: Und du hast ja erzählt, wenn die Kinder größer werden in der Wagenburg und nicht mehr bei den Eltern schlafen, dann bekommst du auch mal einen Wagen.
2: Ja, ich habe leider keinen so kleinen, schrammeligen Wagen.
1: Hast du denn schon einen Wagen?
2: Wir haben schon einen, aber das ist noch nicht meine.
1: Okay, und wie sieht's da drin hier aus?
2: Da ist ein ganz normaler Boden aus OSB-Holz, zwei Regale, ein Tisch und ein Feuerofen und ein großes Klappsofa.
1: Ah, und da hast du mit deinem Kumpel übernachtet, gell?
2: Ja, da habe ich übernachtet.
1: Wow. So, Jason, jetzt darfst du dir ein Lied wünschen. Und welches Lied wünschst du dir denn?
2: Spiel nicht mit den Schmuddelkindern.
1: Oh, das ist ein tolles Lied, das lass mal laufen.
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0: ja, Son. Und jetzt ist das Lied vorbei. Spiel nicht mit den Schmuddelkindern ist schon auch ein bisschen gruselig, gell? Aber gruselig ist ja nicht auf der Wagenburg.
1: Nö, gar nicht.
0: Gefällt's dir auf der Wagenburg?
1: Sehr.
0: Was ist denn das Allerschönste an der Wagenburg?
1: Dass man immer draußen ist.
0: Das hast du vorher schon gesagt, gell? Immer in der Natur. Sag mal, hat's da denn auch viele, viele andere Kinder?
1: Es hat viele andere Kinder, aber kein Kind ist wirklich in meinem Alter. Aber ich komme auch gut ohne Freunde in dem Sinne klar.
0: Weil du viele Freunde dann am Franzviertel hast wahrscheinlich,
1: genau.
0: Oder?
1: Ja.
0: Okay,
1: genau.
0: Und von der Schule auch?
1: Ja.
0: Okay, hat es in der Wagenburg gerade viel, viel mehr große Kinder, die älter sind wie du, oder kleinere Kinder?
1: Kleinere Kinder. Es gibt dort 3 kleine Babys und 2 größere Kinder. Also ich und noch ein größeres Kind.
0: Okay, passt du manchmal auf die Kleinen auf? Helft ihr euch da gegenseitig?
1: Ja, ich passe manchmal auf. Auf 2 von den Kleinen passe ich manchmal auf die 3. Eher weniger.
0: Okay, wow. Dann bist du schon richtig Babysitter.
1: Ja.

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0: Genau, und jetzt sind wir schon fast am Ende. Aber Leason, erzähl doch mal, im Winter, da seid ihr nicht in der Wagenburg. Was ist denn da in der Winterwohnung schön?
1: In der Winterwohnung ist es schön, dass es immer warm ist und du musst nie Feuer machen oder so. Da gibt es eine Spülmaschine, das heißt, du musst nicht von Hand spülen.
0: Okay, und wie ist es denn mit dem Badezimmer?
1: Wir haben eine Dusche und ein Klo, aber eine richtige Badewanne haben wir nicht.
0: Okay,
1: Und
0: aber
1: in
0: das.
1: der Wagenburg tun wir dann immer bei meiner Oma und bei meinem Opa duschen und baden.
0: Okay, weil es in der Wagenburg hat es keine Dusche?
1: Nee.
0: Ah, okay. Und wie ist mit der Wäsche waschen?
1: Das machen wir auch bei meiner Oma.
0: Okay, und wie machen das die anderen? Haben die auch immer Freunde, wo sie ihre Wäsche waschen?
1: Ja, aber manche tun es auch bei so einem Wäschehaus waschen. Da
0: Ach.
1: bringen sie das dann hin und schmeißen 2 € in die Waschmaschine. Und da darf man dann
0: Ah, okay. Und das ist
1: waschen.
0: dann ganz gemütlich in der Winterwohnung.
1: Ja.
0: Ah, das ist ein Luxus für dich, gell?
1: Ja, in gewisser Weise.
0: Okay. Und jetzt kommt schon das nächste Lied. Lasst euch überraschen.
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1: Oh, es ist unsere Sendung schon fast vorbei. Und jetzt habe ich hier schon geschwätzt mit dem Jason und ich habe geschnäbelt und geschnabelt. Und du hast gesagt, ein Lied findest du ganz gut. Und zwar ein Lied, was du als Kind schon angehört hast. Ansonsten hast du gesagt, du hörst schon ganz schön viele Lieder. Das sind gar keine Kinderlieder mehr. Was hörst du eigentlich gerne?
2: 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Also das habe ich als Kind gehört. Und zurzeit höre ich Seed manchmal. Ich höre Alligator.
1: Okay, dann lassen wir jetzt einfach ein Lied aus deiner Kindheit laufen. Das ist Faul sein ist wunderschön.

0: Und was hörst du gern von Sid?
1: Wahrscheinlich dickes Beo.
0: Und was hörst du gern vom Alligator?
1: Dunkel was?
0: Dunkel was? Okay, mal schauen, ob wir alle drei laufen lassen können. Und dann sage ich, vielen Dank, Jason. Und du sagst ganz herzlich Tschüss.
1: Tschüss.

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6: Hallo und herzlich willkommen zu einer neuen Ausgabe von Radio Micro Europa, dem Tübinger Campusfunk auf der Wüstenwelle 96.6. Am Mikrofon sind heute Benjamin Possin.
7: Hallo.
6: Und ich, Kathi Schöndorfer.
7: Die heutige Sendung wurde produziert von den Studierenden des Masterstudiengangs Digitale Kommunikation an der Hochschule für angewandte Wissenschaften Hamburg im Rahmen eines Workshops mit Ulrich Hägele. Unser Thema heute: alternde Gesellschaft. Wie verändert der demografische Wandel unser Zusammenleben?
6: Dafür setzen wir uns unter anderem mit den Aspekten Geburtenrückgang, Fachkräftemangel, Pflege und dem Thema Rente auseinander. Welche Herausforderungen auf uns zukommen und wie wir mit ihnen umgehen können, darüber wollen wir in der nächsten Stunde reden.
7: Und auch musikalisch setzen wir uns mit verschiedenen Generationen auseinander, mit einer musikalischen Reise durch die Jahrzehnte. Wir starten in den 1980er Jahren. Deshalb hören wir jetzt passend zum Thema Forever Young von Alphaville. Tatsächlich wurde Forever Young selbst immer und immer wieder gecovert und hat damit auch seine ganz eigene Reise durch die Jahrzehnte zurückgelegt.

0: Das war Forever Young von Alphaville aus dem Jahr 1984. Und von den 80ern springen wir zurück in die Gegenwart. Kathi, hast du dir schon mal Gedanken gemacht, ob du irgendwann Kinder möchtest?
1: Ja, also ich will eigentlich schon Kinder haben, aber ich habe mir darüber schon Gedanken gemacht, wie ich das am besten vielleicht mit meiner Karriere, meinem Beruf irgendwie verbinden kann.
0: Ja, die Gedanken, die du dir machst, die machen sich wahrscheinlich viele, weil die Geburtenrate in Deutschland sinkt leicht. Und woran das liegen könnte, darüber wollen wir jetzt sprechen. Ein Beitrag von Kathi Schöndorfer.
2: Ich bin mir noch nicht sicher, ob ich Kinder haben möchte. Weil, also ich denke auch viel an die negativen Seiten, die da mitkommen. Und auf die habe ich halt keinen Bock.
3: Also es wird immer mehr darüber geredet, dass Frauen Kinder bekommen müssen. Das ist irgendwie so ein unheimlicher sozialer Druck, dass es mich eher davon entfernt, Kinder wirklich freiwillig in die Welt setzen zu wollen.
1: Eine große Frage, die sich fast alle Menschen im Laufe ihres Lebens mal stellen. Wollen wir überhaupt Kinder bekommen? Und wenn ja, unter welchen Bedingungen? Klar ist, die Geburtenrate in Deutschland sinkt weiter leicht. 2024 bekam eine Frau in Deutschland im Schnitt 1,35 Kinder. 10 Jahre zuvor waren es noch 1,47. Manche entscheiden sich auch ganz bewusst dafür, gar keine Kinder zu bekommen.
4: Ich habe mich sterilisieren lassen, mit frisch 28 geworden, keine Kinder.
1: Susanne Rau ist Vorständin des Vereins Selbstbestimmt Steril. Sie informiert über Sterilisation und unterstützt, wie sie sagt, Menschen mit Uterus, ÄrztInnen zu finden, die solche Eingriffe anbieten. Warum entscheiden sich denn einige Menschen bewusst dafür, keine Kinder zu bekommen?
4: Es gibt schon einige Gründe, die immer wieder kommen. Und das ist insbesondere bei Menschen, die keine Kinder haben, ist es, dass sie sehr zufrieden sind mit dem Leben, wie sie es aktuell haben. Also keine Verpflichtungen durch Kinder haben, spontan reisen können, ihr Geld für ihre eigenen Hobbys ausgeben können.
1: Aber sinkt die Geburtenrate deshalb, weil immer weniger Menschen Kinder wollen? Tatsächlich bleibt seit rund 10 Jahren der Anteil der Frauen, die am Ende ihres fruchtbaren Alters keine Kinder haben, relativ gleich. Nämlich bei etwa 20%. Das erklärt also nicht den stetigen Geburtenrückgang. Soziologin Sabina Stelzig von der Hochschule für angewandte Wissenschaften Hamburg sagt, der Rückgang sei eher damit zu begründen, dass Frauen im Schnitt weniger Kinder bekommen als früher.
5: Was man auf jeden Fall beobachten kann, ist, dass Frauen ihren Kinderwunsch immer weiter nach hinten aufschieben. Also gar nicht die Entscheidung treffen, ich bekomme jetzt kein Kind, sondern das ist jetzt nicht der richtige Moment und später wird er dann kommen. Auch da sieht man, das ist ein kontinuierlicher Verlauf, dass die Frauen immer älter geworden sind und das passt eben sehr gut zu der Beobachtung.
1: Frauen bekommen ihr erstes Kind heute im Schnitt mit 30 Jahren. Wenn Männer Väter werden, sind sie etwa 33. Viele wollen erst einen Job, finanzielle Sicherheit und Stabilität. Aber für Frauen ist diese Entscheidung oft noch komplizierter, weil Gleichstellung hier eben nicht immer selbstverständlich ist.
6: Ich finde Kinder toll, ich mag Kinder. Ich mag aber, so wie Mütter in einer Gesellschaft eingebettet sind, nicht so gern. Also ich wäre lieber Papa.
1: Gerade Frauen stellen ihre Karriere für die Familie häufiger zurück als Männer. Das ergab eine Erhebung des Statistischen Bundesamtes von 2024. Gut die Hälfte der Mütter mit Kindern unter 6 Jahren waren noch aktiv erwerbstätig. Bei den Vätern waren es gut 83%. Die Erhebung bezieht sich auf Eltern im Alter von 20 bis 49. Sabina Stelzig beschreibt die Folgen so.
5: Also selbst wenn beide gleich erwerbstätig sind, gleich gebildet und so weiter, nach der Geburt des ersten Kindes passiert ganz überwiegend dasselbe. Die Frau tritt zurück, teilweise raus, nach Jahren erst wieder in den Job rein oder ist in der kleinen Teilzeit, verbleibt da. Und das hat Konsequenzen für den ganzen Rest ihres Lebenslaufs. Also das ist wirklich zum Thema Gleichstellung riesig, diese Nachteile.
1: Zum Geburtenrückgang tragen noch weitere Faktoren bei. Ein zentraler Punkt ist die staatliche Infrastruktur. Viele Eltern können sich zum Beispiel nicht darauf verlassen, dass eine Kinderbetreuung vorhanden ist.
5: Und das sieht man eben auch im europäischen Vergleich, dass die Länder, die eine gute Betreuung haben, eine staatliche, eben höhere Geburtenraten haben.
1: In Frankreich zum Beispiel führen unter anderem eine gut ausgebaute Kinderbetreuung und eine vergleichsweise hohe Erwerbstätigkeit von Müttern zu einer etwas höheren Geburtenziffer. Im Jahr 2023 wurden dort immerhin 1,66 Kinder pro Frau geboren. Also nochmal zusammengefasst. Der Geburtenrückgang hat viele Gründe. Die Kinderlosenquote bleibt seit Jahren stabil. Was sich verändert hat, ist vor allem, wann Menschen Kinder bekommen und somit auch wie viele. Oft stimmen die Bedingungen nicht. Fehlende Kinderbetreuung oder ungleiche Aufgabenverteilung sind ein Problem. Deshalb sollte die Entscheidung, Kinder zu bekommen, immer frei und ohne gesellschaftlichen Druck oder Vorurteile sein.
0: Kathi Schöndorfer über den Rückgang der Geburtenrate und das Kinderkriegen. Wir haben gehört, die Geburtenrate in Deutschland sinkt. Und die Gründe sind vielfältig. Viele Menschen überlegen genau, wann und ob sie Kinder bekommen. Und Faktoren wie finanzielle Sicherheit, Betreuung und Gleichstellung spielen eine Rolle. Doch es könnten noch weitere Einflüsse hinzukommen. Krisen, die gerade junge Menschen verunsichern. Ob solche Entwicklungen auch ein Grund für den Rückgang der Geburtenrate sein könnten, darüber sprechen wir gleich im nächsten Beitrag von Pauline Böwing.
1: Jetzt erstmal ein Song aus dem Jahr 1991. Smells Like Teen Spirit von Nirvana. Einer der größten Hits der Rockgeschichte. Bis heute wurde der Song mehr als 3 Millionen Mal verkauft.

0: Smells Like Teen Spirit von Nirvana aus den 90ern. Auch damals herrschte in Europa wieder Krieg im damaligen Jugoslawien.
1: Heute beschäftigen uns Krisen wie Corona, der Ukraine-Krieg und der Klimawandel. Was macht das mit unserer Gesellschaft und gerade mit jungen Menschen? Viele von ihnen sind verunsichert und blicken pessimistisch in die Zukunft. Schlechte Voraussetzungen für einen Kinderwunsch und vielleicht sogar eine mögliche Erklärung dafür, dass in Deutschland immer weniger Kinder auf die Welt kommen. Ein Beitrag von Pauline Böwing.
2: Ich sehe ja schon für unsere Generation nicht so wirklich eine Perspektive für die Generation nach uns, sondern noch viel, viel weniger.
3: Also auf jeden Fall auch wegen der umweltlichen Situation, aber auch so persönlich hatte ich nie wirklich mit Kindern viel zu tun, deswegen sehe ich mich da nicht so ganz.
4: Ich glaube auch, dass so früher ich halt so gedacht, ja, ich will auf jeden Fall irgendwie 2, 3 Kinder, aber ich glaube jetzt, dass sich das schon auf jeden Fall, dass man da schon dran denkt und irgendwie will man ein Kind in diese Welt setzen.
5: Seit 2017 sinkt die Geburtenrate in Deutschland. Es kommen immer weniger Kinder zur Welt und auch 2025 scheint sich das nicht zu ändern. Ein Grund dafür könnte die Angst vor der Zukunft sein. Auf der einen Seite sind da der Ukraine-Krieg, der Nahostkonflikt, die Aufrüstung. Auf der anderen die Inflation und eine schwächelnde Wirtschaft. Dazu kommt noch der Klimawandel. Das beschäftigt junge Leute in Hamburg bei ihrer Familienplanung.
6: Also ich verstehe den Aspekt, dass Leute sagen, sie möchten keine Kinder in diese Welt setzen, weil die Welt ja tendenziell jetzt eher nicht besser wird.
7: Schon, weil ich glaube, ich möchte mich sicher fühlen und auch das Gefühl haben, ich kann meinem Kind eine sichere Umgebung bieten.
8: Also Freunde von mir tatsächlich hat das beeinflusst und die haben echt gesagt, wir möchten keine Kinder in diese Welt setzen.
5: Sind die vielen Krisen also wirklich eine Ursache für den Geburtenrückgang? Auch wenn man sich auf der Straße in Hamburg umhört, gewinnt man den Eindruck, dass es zumindest einen Einfluss haben könnte. Es ist jedoch nicht das erste Mal in der Geschichte der Menschheit, dass Zeiten von Krisen geprägt sind. Das sagt auch Hartwin Maas, Zukunftsforscher und Gründer einer Einrichtung für Generationsforschung mit Sitz in Berlin und Augsburg.
9: Gab es dann auch schon damals während des Irakkriegs, wo manche Frauen auch gesagt haben, nee, in dieser Welt möchte ich eigentlich gar keine Kinder zur Welt kriegen.
5: Maas zweifelt daran, dass Krisen für den Geburtenrückgang verantwortlich gemacht werden können. Dafür müsse man ebenso einen Blick auf die globale Demografie werfen.
9: Da, wo ich wenig Wohlstand habe, ist die Geburtenrate höher. Da habe ich eigentlich aber auch mehr Krisen, mehr soziale Benachteiligungen und dergleichen. Also es ist genau umgekehrt.
5: Tatsächlich wächst die Bevölkerung in westlichen Ländern kaum und schrumpft in Europa sogar. In Afrika hingegen gibt es ein Wachstum. Sind Krisen also gar nicht so entscheidend wie gedacht? Das Bundesinstitut für Bevölkerungsforschung in Wiesbaden vermutet eher, dass sich die multiplen Krisen indirekt auf das Kinderkriegen in Deutschland auswirken. Viele Menschen wollen zwar Kinder bekommen, schieben diesen Wunsch aber auf. Sie sind von der aktuellen Weltlage verunsichert.
9: Krisen gab es schon immer, jetzt in Europa, eben seit dem Zweiten Weltkrieg nicht mehr. Also geht es uns verdammt nochmal gut, nur die Wahrnehmung ist eine andere. Insbesondere bei jungen Menschen, die Unsicherheit nimmt zu, die wahrgenommenen Ängste nehmen zu und das wirkt sich dann natürlich auch auf das Stressempfinden aus. Also wir haben hier tatsächlich, was gegenläufig ist, global statistisch ging es uns noch nie so gut wie jetzt und dennoch haben wir die unglücklichste Jugend, die wir je hatten.
5: Die aktuelle Generation hat also jedes Recht, optimistisch in die Zukunft zu schauen und ihren Kinderwunsch trotz des Klimawandels und anderen Bedrohungen zu verwirklichen. Das sehen auch viele der Hamburgerinnen und Hamburger so. Ich habe einige von Ihnen nach Ihrem Kinderwunsch gefragt.
10: In 10 Jahren weiß ich noch nicht, wie die Welt aussieht, aber wenn die Welt mir dann noch irgendwie freundlich genug vorkommt, dann ja. Ja.
11: Ich glaube, ich würde mein eigenes Ego in dem Moment drüber stellen über Klimawandel und Kram.
12: Also man denkt drüber nach, aber es ist nicht so einschneidend, dass ich sagen würde, deshalb würde ich, glaube ich, darauf verzichten, ein Kind zu bekommen.
13: Die Freude am Elternsein überwiegt dann doch.
5: Bei allen Sorgen bleiben viele also doch optimistisch und wollen eine Familie gründen. Die Geburtenrate in Deutschland sinkt trotzdem. Krisen und Kriege haben darauf aber nur einen begrenzten Einfluss.
0: Pauline Böwing über Zukunftsängste und den demografischen Wandel in Deutschland. Der Klimawandel und die politische Lage beschäftigen die Menschen. Viele wollen trotzdem Kinder kriegen und bleiben optimistisch.
1: Wir beide sind ja in den 2000ern geboren und dahin bewegen wir uns jetzt auch musikalisch. Hier ist Alles neu von Peter Fox aus seinem ersten Soloalbum Stadtaffe. Ganz nach dem Motto, wenn's dir nicht gefällt, mach neu.

0: 2008 alles neu von Peter Fox.
1: Wir haben jetzt über den Geburtenrückgang geredet. Jetzt wollen wir uns als nächstes anschauen, welche Folgen hat denn der demografische Wandel für unsere Gesellschaft? Machst du dir denn Sorgen um deine Rente, Benni?
0: Ja, also ich meine, es ist noch eine Weile hin, aber natürlich mache ich mir Gedanken, weil Rente ist ja auch immer wieder Thema und da macht man sich natürlich Sorgen, ob ich denn im Alter noch genug zum Leben habe.
1: Ja, vielleicht auch zu Recht. Es scheint, als ob sich in der gesetzlichen Rentenversicherung bald eine Finanzierungslücke auftut. Die geburtenstarke Generation der Babyboomer geht in Rente, während weniger Menschen als Beitragszahlende in den Arbeitsmarkt nachrücken. Ebenso leben Menschen heute ja auch länger als vor 30 Jahren und beziehen somit auch länger Rente. Inwieweit wird diese Lücke tatsächlich zum Problem werden? Und was muss sich in Deutschland ändern, damit Menschen auch in Zukunft im Alter finanziell abgesichert sind? Das hören wir im Beitrag von Emily Rottaler.
2: In den kommenden Jahren erreicht die geburtenstarke Generation der Babyboomer schrittweise das gesetzliche Rentenalter von 67 Jahren. Bis 2039 wird somit ein Drittel der heute in Deutschland tätigen Arbeitskräfte in den Ruhestand gehen. Das teilte das Statistische Bundesamt im September 2025 mit. Jörg Zöllner ist Professor der Gesundheitsökonomie an der Hochschule für angewandte Wissenschaften in Hamburg.
3: Was aufs Rentensystem zukommt, ist tatsächlich das Phänomen der sogenannten doppelten Alterung. Auf der einen Seite werden wir immer älter, das heißt, sind viel länger in dieser Empfangsphase Rentenbezieher. Und gleichzeitig haben wir eben die Alterung von unten, sprich den Rückgang der Geburten. Das heißt, es wachsen immer weniger künftige Beitragszahler nach. Das stellt das Modell des deutschen Rentensystems, das ja rein umlagefinanziert ist, natürlich auf eine harte Probe.
2: Klaus Wicher, Landesvorsitzender des Hamburger Sozialverbandes, schätzt die Entwicklung so ein.
4: Das deutsche Rentensystem ist an sich recht flexibel. Und richtig ist natürlich, dass es jetzt weniger Arbeitnehmerinnen und Arbeitnehmer gibt, die für die Rentner sorgen. Aber das ist eigentlich ein Missverständnis. Es geht gar nicht um die Köpfe, sondern es geht um die Einkommen. Wenn die Einkommen ordentlich steigen, dann ist auch das Rentensystem natürlich sicherer. Richtig ist, dass die Rentenversicherung Defizite aufweist und dass man diese Defizite auch ausgleichen muss.
2: Die gesetzliche Rente folgt der Lohnentwicklung. Das Verhältnis, in dem Renten im Vergleich zum durchschnittlichen Lohn steigen, stellt das Rentenniveau dar. Seit 2018 liegt dieses Niveau bei 48%. Das heißt, jemand, der 45 Jahre laufend für ein durchschnittliches Jahreseinkommen gearbeitet hat, hätte 2024 etwa 1.700 Euro Rente bekommen. Diese Standardrente

0: Da würde ich nicht auskommen. Ein Jahrgang hat ja nicht immer gearbeitet. Früher gab es ja keine Kita-Plätze oder die konnte man sich nicht erlauben. Und durch zwei Kinder habe ich weniger gearbeitet. Dadurch habe ich jetzt 1000 Euro. Wenn ich Miete bezahle, habe ich aber nichts mehr.
1: Wie im Koalitionsvertrag vereinbart, diskutiert die Bundesregierung ein, wie es heißt, Rentenpaket. Auf kurze Sicht soll das unter anderem das Rentenniveau bis 2031 bei 48% stabilisieren. Durch diese Haltelinie sollen Rentenbeiträge im Vergleich zum Einkommen weiterhin im gleichen Verhältnis ansteigen. Die Kosten dafür sollen aus Steuergeldern finanziert werden. Langfristig sollen laut der SPD umfassendere Veränderungen vorgenommen werden, sowohl am gesetzlichen System als auch an der betrieblichen und privaten Vorsorge. Jörg Zöllner.
2: Ganz grundsätzlich müssen wir schauen, dass wir von dieser Umlagefinanzierung wegkommen. Umlagefinanziert heißt ja immer Generationenvertrag. Ob wir das nun über Beiträge machen oder auch über Steuern, letztendlich ist es immer ein Generationenvertrag, der halt jetzt stark belastet wird und der auch gesellschaftlich immer schwieriger auszuhandeln sein wird.
1: Das Rad müsse aber nicht neu erfunden werden, meint Jörg Zöllner weiter. Ein Blick auf andere Länder bietet Ideen, die auch für das deutsche Rentensystem funktionieren könnten.
2: Da gibt es einmal die Schweiz. Da ist die staatliche Rente eine gar nicht so auskömmliche, aber die Betriebe werden ganz anders in die Pflicht genommen und es gibt noch entsprechende Anreize auch für private Vorsorge. Ansonsten, was ich mir noch mal anschauen würde bei Norwegen, hier gibt es einen mächtigen Staatsfonds, der in Wertpapiere investiert. Das Ganze wird professionell gemanagt und man kann es jederzeit online einsehen. Also auch diese Transparenz würde ich mir für Deutschland wünschen. Das, denke ich, würde einfach Vertrauen ins System stärken und auch das Bewusstsein für dieses ganze Rententhema.
1: Klaus Wiecher vom Sozialverband sieht die Rentenpakethaltelinie von 48% zwar als das Minimum, aber auf kurze Sicht bis 2031 ausreichend.
3: Was danach passiert, nach unserer Auffassung, ist, dass wir das Rentensystem umorganisieren und zwar in Richtung alle zahlen ein. Wir brauchen eine Rente, in die alle einzahlen. Es müssten Beamte, es müssten Selbstständige, Bundestagsabgeordnete und so weiter, also alle einzahlen. Und dann würde der Topf größer werden. Natürlich entstehen auch Ansprüche, aber eben nicht sofort, sondern sehr viel später.
1: Darüber, wie genau das Rentensystem in der Zukunft letztendlich aussehen könnte, soll in den nächsten Monaten eine Rentenkommission beraten.
4: Emily Rottaler über die Auswirkungen des demografischen Wandels auf die finanzielle Absicherung von RentnerInnen.
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11: Das nächste Lied ist wie ein nostalgischer Blick auf alte Zeiten. When We Were Young von Adele beschreibt die symbolische Begegnung mit einem alten Bekannten. Worum es hier eigentlich geht? Um die Versöhnung mit der Vergangenheit. Heavy.

0: Das war When We Were Young von Adele aus dem Jahr 2015.
1: Der demografische Wandel hat auch Auswirkungen auf das Gesundheitssystem. Demenzerkrankungen zählen zu den häufigsten Erkrankungen im Alter. Und die Anzahl der Menschen mit Demenz wird durch die Alterung der Gesellschaft weiter steigen. Gleichzeitig fehlt es an Pflegepersonal. Antonia Telkmann stellt in ihrem Beitrag die Frage, wer pflegt die Betroffenen jetzt und in Zukunft?
2: Wenn er denn nicht mehr wusste, welchen Tag wir euch heute haben oder ob er gerade schon Mittag gegessen hat oder nicht, da war es dann schon relativ schnell klar.
3: Alexander Kellners Opa Horst hat Demenz. Geschätzt 1,8 Millionen Menschen in Deutschland leben mit der Diagnose. Das zeigen Zahlen der Deutschen Alzheimer-Gesellschaft für das Jahr 2023. Demenz ist ein Oberbegriff für verschiedene Erkrankungen, bei denen die geistigen Fähigkeiten mit der Zeit abnehmen. Symptome können Gedächtnis- und Orientierungsprobleme sein. Betroffene können ihren Alltag irgendwann nicht mehr allein bewältigen. Sie müssen mit der Zeit gepflegt werden.
2: Das, was am meisten, glaube ich, Energie raubt und Energie raubt hat auch, ist diese ständige Erreichbarkeit. Also dieses ständige Gefühl, ich muss da sein für jemanden. Ständig kann etwas sein. Und das hat am meisten gezerrt, würde ich sagen.
3: Opa Horst wurde rund ein Jahr lang von Alexanders Mutter gepflegt. Seit September 2025 betreut den 93-Jährigen zu Hause professionelles Pflegepersonal. Die Suche nach Pflegekräften dauerte ein halbes Jahr. Bisher gibt es keine Heilung für Demenz. ExpertInnen gehen davon aus, dass die Zahl der Demenzerkrankten in den kommenden Jahren deutlich ansteigen wird. Aber wer übernimmt die Pflege der Betroffenen, jetzt und in Zukunft? Diese Frage beschäftigt auch Katrin Kell. Seit 20 Jahren leitet sie bei der Hamburger Diakonie den Arbeitsbereich Pflege und Senioren.
4: Die Pflegeheime haben nicht mehr ausreichend Personal und sind dadurch gezwungen, Plätze bzw. Betten nicht mehr zu schließen. Also sie können diese Plätze nicht mehr belegen, weil sie das Personal nicht haben. Gleichzeitig eben der große Bedarf an einem Heimplatz.
3: Die allgemeine Pflegesituation ist angespannt. Im Jahr 2024 fehlten laut dem Deutschen Pflegerat 115.000 Kräfte. Jörg Gebauer ist Pflegedienstleiter im Alten- und Pflegeheim Fallenanker in Hamburg. Die Einrichtung ist auf Demenzerkrankte spezialisiert.
5: Egal mit welchen Häusern ich spreche oder mit welchen Kollegen ich spreche, wir haben alle das Problem, dass einfach die Leute fehlen.
3: Gerade in der Dementenpflege sei ein hoher Pflegeschlüssel zentral, sagt Jörg Gebauer. Bedeutet, es braucht für die gleiche Anzahl Pflegebedürftiger mehr PflegerInnen als in anderen Pflegesituationen. Über 65% aller Pflegebedürftigen werden von ihren Angehörigen zu Hause gepflegt. Das zeigen Zahlen des Statistischen Bundesamtes von 2023. Hohe Kosten für eine externe Betreuung oder den Heimplatz können eine Rolle spielen. Aber auch das große Pflichtgefühl.
4: Also daraus kann man sehen, die Angehörigen sind der größte Pflegedienst in Deutschland.
3: Was mit dem hohen Engagement der Angehörigen aber meistens einhergeht, ist ihre emotionale und zeitliche Überlastung. Katrin Kell und Jörg Gebauer wünschen sich politische Lösungen, auch für die Zukunft. Denn die Zahl der Demenzerkrankten wird aufgrund der alternden Gesellschaft weiter steigen. Um wie viel ist abhängig von der Prävention. Gleichzeitig wird sich der Pflegekräftemangel weiter verschärfen. Im Jahr 2049 könnten laut dem Statistischen Bundesamt zwischen 280.000 und 690.000 Pflegekräfte fehlen.
4: Ich habe zwei Kinder, ich habe Enkelkinder. Aber mir ist klar, dass ich von denen nicht erwarten kann, dass die später, wenn ich pflegebedürftig bin, für mich da sein können. Weil die ihren eigenen Beruf haben, weil die ihr eigenes Leben haben, weil die zum Teil auch gar nicht in Hamburg wohnen. Und meine Sorge ist, wer wird mich später versorgen? Wer wird für mich da sein, wenn ich auf Hilfe und Unterstützung angewiesen bin, wenn ich an einer Demenz erkranke? Und wer wird mich dann unterstützen?
0: Antonia Telkmann hat gezeigt, dass Pflegearbeit meist von Angehörigen übernommen wird. Und das führt oft zu emotionaler und zeitlicher Überlastung. Im Pflegesystem mangelt es an Personal, aber besonders bei Demenzerkrankten ist eine gute Betreuung zentral. Aktuell fehlt nicht nur in der Pflege Personal, auch andere Branchen suchen Fachkräfte. Darüber sprechen wir jetzt.
1: Krieg in der Ukraine, Energiekrise, Lieferengpässe, Inflation. Die wirtschaftliche Lage in Deutschland ist so ernst wie lange nicht. Zeitgleich verschärft sich in Deutschland ein Problem, das schon lange bekannt ist und eine weitere Bedrohung für die Wettbewerbsfähigkeit unserer Wirtschaft darstellt: der Fachkräftemangel. Doch wie sieht es damit konkret in Hamburg aus? Rebecca Waneva hat sich dafür bei einer Veranstaltung der Handelskammer in Hamburg umgehört.
6: Wir haben in Hamburg die Herausforderung, dass wir Anfang der 2040er Jahre mit annähernd 200.000 fehlenden Fachkräften rechnen aktuell, wenn wir nicht dagegen steuern.
7: Die Konjunkturbefragungen der Handelskammer Hamburg weisen seit Jahren darauf hin. Schon im Herbst 2022 war der Fachkräftemangel für 6 von 10 Hamburger Unternehmen eines der größten Geschäftsrisiken. Mit der Fachkräftestrategie Hamburg 2040 möchte die Handelskammer Hamburg das Problem bekämpfen. Der Pressesprecher der Handelskammer Hamburg, Peter Feder, sagt dazu:
6: Wir haben 3 Stellschrauben. Das ist einmal der sogenannte demografische Wandel, die Überalterung der Gesellschaft. Es gehen mehr ältere Menschen aus dem Arbeitsmarkt raus als junge Nachkommen. Wir haben die Frage der fachgerechten Zuwanderung von Fachkräften und Arbeitskräften. Und wir haben so ein bisschen die Herausforderung von Arbeitsteilhabe. Das heißt, wir haben viele Menschen, die in Teilzeit arbeiten, sei es aus Betreuungsgründen oder anderen, wo wir sagen müssen, da müssen wir sehen, dass wir aus Teilzeitkräften wieder mehr Vollzeitkräfte auch machen können.
7: Neben der Alterung der Gesellschaft sind auch die Themen Migration und die Arbeitsteilhabe eine Ursache des Fachkräftemangels. Ein weiteres Problem ist die fehlende Digitalisierung von Prozessen sowie die Anerkennung von Bildungsabschlüssen von Geflüchteten. Die Herausforderung sieht auch Dirk Heiden, Geschäftsführer des Jobcenters in Hamburg.
8: Die Wartezeiten für einen Integrations- und Sprachkurs beim Bundesamt für Migration und Flüchtlinge sind einfach zu lang. Wir sind jetzt mittlerweile bei Wartezeiten von bis zu 12 Wochen. Es fehlt an ausreichenden Kapazitäten für die Sprachkurse durch das Bundesamt für Migration und Flüchtlinge. Und es wäre hilfreich, wenn da also mehr Finanzmittel zur Verfügung gestellt werden. Zweites großes Thema ist die Anerkennung von Berufsabschlüssen. Das machen in Hamburg ja mehrere hundert zuständige Stellen, von Handwerkskammern über Ärztekammern etc. Und da wünschen wir uns vom Bund eine deutliche Beschleunigung dieser Anerkennungsverfahren. Und wir haben natürlich auch die Situation, dass mit Menschen mit Berufsabschlüssen kommen, die in Deutschland nicht verwertbar sind.
7: Neben der langen Bearbeitungszeit ist auch der Generationenwechsel eine Ursache für den Fachkräftemangel. Die Veränderungen hierfür schildert Peter Feder wie folgt.
6: Das ist ein gewichtiger Teilaspekt, weil wir die Herausforderung haben, dass einfach weniger junge Menschen im Moment nachkommen. Die Boomerjahre sind vorbei, es gehen einfach mehr ältere Menschen verlassen den Arbeitsmarkt. Und das sind Fachkräfte, die über Jahre auch ihre Unternehmen gestützt haben.
7: Auch der Wandel der Arbeitswelt durch Digitalisierung und künstliche Intelligenz könnten beim Fachkräftemangel entscheidende Bausteine sein. Eine Lösung hierfür sieht Peter Feder in der weiterführenden Fortbildung und Digitalisierung.
6: Wir sprechen auch davon, dass Menschen sich weiterbilden, das sogenannte lebenslange Lernen. Das ist nicht mit der Ausbildung oder dann mit der nächsten Fachausbildung aufhört, sondern dass wir ja auch einen riesen technologischen Wandel haben und es Chancen gibt, eine weitere Stellschraube, um den Fachkräftemangel zu lindern. Stichwort Digitalisierung, Stichwort künstliche Intelligenz. Dass wir die Menschen, die dort sind, die Arbeits- und Fachkräfte, die in Hamburg ausgebildet werden, dass wir denen Rüstzeug an die Hand geben und sagen, die müssen nicht unbedingt länger oder mehr Arbeitsstunden arbeiten. Aber die Arbeitsstunden, die sie arbeiten, wie können wir die effizienter, produktiver gestalten? Zum Beispiel durch den effizienten Einsatz von KI.
7: Also nochmal zusammengefasst. In Hamburg werden bis 2040 um die 200.000 Fachkräfte fehlen. Quer durch die Bank werden alle Betriebe mit dem Fachkräftemangel zu kämpfen haben. Neben der Alterung der Gesellschaft sind die Anerkennung von Berufsabschlüssen, die lange Bearbeitungszeit von Anträgen und die langsame Integration von den Menschen aus den 8 hauptsächlichen Herkunftsländern Afghanistan, Eritrea, Irak, Iran, Nigeria, Pakistan, Somalia und Syrien weitere Ursachen für den Fachkräftemangel in Hamburg. Es gibt jedoch auch positive Entwicklungen. Dazu noch einmal Dirk Heiden vom Hamburger Jobcenter.
8: Das Schöne ist, der Großteil der geflüchteten Menschen hat jetzt einen Sprachkurs abgeschlossen, spricht schon ganz gut Deutsch. Und das sind sehr häufig motivierte Menschen, die tatsächlich arbeiten wollen. Das sieht man auch in den Zahlen. Die sozialversorgungspflichtige Beschäftigung der geflüchteten Menschen aus den 8 Herkunftsländern, die hat sich mittlerweile versechsfacht. Und die Beschäftigung der Menschen aus der Ukraine hat sich verfünffacht. Wir sind mittlerweile in der Situation, dass wir also fast 50.000 Menschen in sozialversicherungspflichtiger Beschäftigung haben und das steigt weiter an. Und da nimmt Hamburg also auch wirklich eine Ausnahmestellung an, weil woanders die Beschäftigung sinkt und in Hamburg steigt sie, weil es uns besonders gelingt, geflüchtete Menschen und Menschen mit Migrationshintergrund in Arbeit zu bekommen.
0: Rebecca Waneva über den Fachkräftemangel und die wirtschaftlichen Folgen für Hamburg bis 2040. Die Handelskammer Hamburg leistet mit der Strategie Hamburg 2040 einen entscheidenden Beitrag für die Bekämpfung des Fachkräftemangels in Hamburg. Trotz der ernüchternden Prognosen blicken sie optimistisch in die Zukunft.
1: Und optimistisch ist auch die Musik von Nina Tschuber. Auf ihrem neuen Album singt die deutsche Popmusikerin »Ich feier, auch wenn alles zerbricht«. Hier kommt »Wenn das Liebe ist« von Nina Tschuber.
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0: Nina Chuba mit Wenn das Liebe ist aus dem Jahr 2025. Und damit sind wir musikalisch in der Gegenwart angekommen. Wir haben jetzt Ursachen und Folgen des demografischen Wandels gehört, doch wir wollen auch auf mögliche Lösungsansätze und in die Zukunft blicken.
1: Der demografische Wandel bringt Herausforderungen mit sich, so viel ist sicher. Und doch sind die Zukunftsaussichten des Bundesinstituts für Bevölkerungsforschung weniger düster, als es auf den ersten Blick wirkt. Ein wichtiger Aspekt ist die Teilhabe älterer Menschen am gesellschaftlichen Leben. In Hamburg unterstützt ein Modellprojekt SeniorInnen dabei, selbstbestimmt zu leben. Ein Beitrag von Benjamin Possin.
0: Was braucht es, um nachhaltig mit den Herausforderungen des demografischen Wandels umzugehen? Wenn ein Mensch altert, verbinden wir das oft mit einem Verlust an Kraft, an Gesundheit, an Selbstbestimmung. Altern wird oft als Defizit betrachtet. Dabei ist Altern nicht gleich Altern. Die Lebenssituationen unserer SeniorInnen sind vielfältig.
2: Wenn man sich mit älteren Menschen wissenschaftlich näher auseinandersetzt, sieht man eben diese enorme Vielfalt, was pauschalisierende Urteile so von wegen, naja Gott, sind also alles die Alten, die sind ja eh alle nur noch passiv und werden uns also dann belasten, dass das so nicht zutrifft.
0: Andreas Mergenthaler ist promovierter Diplomsoziologe am Bundesinstitut für Bevölkerungsforschung in Wiesbaden und beschäftigt sich mit dem Thema Altern.
2: Im Alter 65 haben sie noch sehr viel mehr verbleibende Lebenszeit als noch vor 10, 20 oder 30 Jahren. Und das ist natürlich auch ein enormer zivilisatorischer Gewinn. Und das ergibt natürlich enorme Möglichkeiten, zum einen zur individuellen Entwicklung, aber eben auch was das Zusammenleben auch der Generationen angeht.
0: Insbesondere die Teilhabe älterer Menschen spiele eine entscheidende Rolle dabei, die Herausforderungen für die Zivilgesellschaft, Familien und den Arbeitsmarkt auszugleichen, die aus dem Geburtenrückgang nach den Babyboomern entstanden sind.
2: Und genau diese Diskrepanz, die gilt es eben jetzt in verschiedenen Bereichen so gut wie möglich zu überbrücken. Und da können tatsächlich die Potenziale der Älteren, gerade auch in der Teilhabe, in unterschiedlichsten Bereichen, zumindest helfen, diese Lücke zu verringern. Ich möchte nicht unbedingt sagen, komplett zu schließen, aber man kann zumindest die Auswirkungen schon deutlich abmildern.
0: Doch die Möglichkeiten zur gesellschaftlichen Teilhabe sind in Deutschland ungerecht verteilt. Beispielsweise durch Erfahrungen von Diskriminierung oder Altersarmut. Laut Statistischem Bundesamt ist knapp jeder fünfte Mensch ab 65 Jahren von Armut bedroht. Frauen sind häufiger betroffen als Männer, Menschen mit Migrationshintergrund häufiger als Menschen ohne Migrationshintergrund. Urlaub, eine Eintrittskarte für ein Konzert in der Hamburger Elbphilharmonie oder ein neuer Kühlschrank sind für viele kaum erschwinglich. Menschen brauchen Unterstützung, um sich einzubringen. Zu diesem Ergebnis kommt auch der 9. Altersbericht der Bundesregierung. An diesem Punkt setzt die Hamburger Initiative Q+ Alter an. Das Modellprojekt begleitet alte Menschen und ihre Angehörigen dabei, selbstbestimmt ihr Leben zu organisieren. Franziska Leitreiter koordiniert das Projekt.
3: Das können ganz kleine Fragen sein, zum Beispiel, wo finde ich eine Seniorengruppe? Und dann geht der Mensch dort alleine hin. Das ist eine relativ kurze Beratung am Telefon, bis hin zu sehr komplexen Fragen. Also ich verliere meine Wohnung, habe vielleicht Mietschulden dann reicht häufig nicht ein Termin. Und manche Themen kriegen wir auch erst in Prozessen heraus. Also die entstehen durch andere Themen.
0: Was ist mir wichtig und wie kann ich das umsetzen? Mit dieser Leitfrage helfen die hauptamtlichen LotsInnen dabei, zu erarbeiten, was man im Alter noch selbstständig tun kann, wo Unterstützung benötigt wird und welche Möglichkeiten die eigene Nachbarschaft bietet. Außerdem steht die Frage im Fokus, wie kann ich andere Menschen in meinem Stadtteil unterstützen?
3: Also es ist sehr vielfältig. Oftmals machen wir die Erfahrung oder die LotsInnen die Erfahrung, dass die Menschen einfach davon nichts wissen, beziehungsweise die Zugänge oder die Hürde, dorthin zu gehen, groß ist. Weil was Neues anzufangen, das kennen wir alle von uns selber, ist erstmal herausfordernd. Und da jemanden zu haben, der gegebenenfalls auch sagt, hey, ich komme das erste Mal mit dir mit oder ich kenne da jemanden, lass uns mal da gemeinsam hingehen oder wir vernetzen uns da gemeinsam.
0: Inzwischen bieten die LotsInnen Beratungen in 4 Hamburger Bezirken an. Getragen wird das Modellprojekt von der Evangelischen Stiftung Alsterdorf. Dabei werden sie gefördert von der Behörde für Stadtentwicklung und Wohnen in Kooperation mit der Sozialbehörde und einem Stiftungsverband. Das Angebot ist kostenlos.
3: Das führt auch die Bevölkerung irgendwie auch wieder ein bisschen zusammen und schafft Nähe, schafft Miteinander. Und ich glaube schon, dass das etwas ist, was wir gut gebrauchen können in unserer Gesellschaft.
0: Die Arbeit in der Nachbarschaft berücksichtigt dabei auch, dass ältere Menschen weniger mobil sind. Angebote müssen also dort gemacht werden, wo die Menschen leben.
2: Ich würde sagen, dass das Interesse von Älteren gefördert werden sollte oder ihnen entsprechende Angebote gemacht werden sollten. Ich würde nicht sagen, dass man jetzt diese Normativität mit reinbringt. Ältere sollen sich jetzt noch einbringen. Das halte ich für den falschen Weg, weil natürlich dann auch Stigmatisierung die Folge sein können. Also gerade bei Älteren, die diesem Bild eben nicht mehr entsprechen können.
0: Franziska Leitreiter blickt positiv in die Zukunft angesichts der vielen Möglichkeiten, die es bereits heute für ältere Menschen gibt.
3: Und das macht mich erstmal optimistisch, dass wir das gerade ganz gut hinkriegen. Und gleichzeitig stellen wir fest oder stelle ich fest, dass viele nicht davon wissen. Wir Profis wissen auch oft nicht voneinander. Und die Zugänge sind da die Herausforderung. Und das wäre mein großer Traum, da ein flächendeckendes Netz der Kooperation und des Miteinanders viel mehr hinzubekommen.
0: Andreas Mergenthaler beschreibt als mittelfristig entscheidenden Punkt für die Zukunft des Alterns ein Pflege- und Gesundheitssystem, das präventiv auf den gesamten Lebensverlauf ausgerichtet sein sollte, um insbesondere Herz-Kreislauf-Erkrankungen vorzubeugen.
2: Aber wenn wir das die nächsten Jahre schaffen, dann sind wir da auch relativ gut eigentlich aufgestellt und können sich, zumindest im Schnitt, kann man sich dann halt tatsächlich über ein ziemlich langes und auch reiches Leben letztendlich, also auch erfahrungsreiches Leben auch freuen.
1: Ja, ein Beitrag von dir, Benny, über Zukunftsaussichten und das Modellprojekt Q plus Alter in Hamburg. Gesellschaftliche Teilhabe als Lösungsansatz für die Herausforderungen des demografischen Wandels.

0: Infos.
1: Und das war unsere Sendung zum Thema Alternde Gesellschaft. Hier bei Radio Mikro Europa, dem Tübinger Campusfunk auf der Wüstenwelle 96.6.
2: Diese Sendung wurde produziert im Rahmen eines Hörfunk-Workshops an der Hochschule für angewandte Wissenschaften Hamburg von Studierenden des Masterstudiengangs Digitale Kommunikation. Die Leitung hatte Ulrich Hägele. Mitgewirkt an dieser Sendung haben Pauline Böwing, Benjamin Possin, Emily Rottaler, Kati Schöndorfer, Antonia Telgmann und Rebecca Vaneva. Für weitere Beiträge aus unserer Redaktion besucht uns auch gerne auf fink.hamburg. Am Mikrofon verabschieden sich nun Benjamin Possin
1: und Kati Schöndorfer. Das war's von uns. Vielen Dank fürs Zuhören.
2: Tschüss und bis bald.

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Und deshalb, ja, nochmal auf Deutsch für diejenigen, die immer noch kein Englisch sprechen, was ich mir ja fast nicht vorstellen kann. Heutzutage lernen wir ja alle in der Schule von der ersten Klasse an, soweit ich weiß, Englisch. Aber es gibt welche, die können, warum auch immer, kein Englisch. Und für die lese ich nochmal und auch etwas langsamer, weil wir haben ja auch ZuhörerInnen, die vielleicht ein bisschen einfache Sprache brauchen. Und auch für die Älteren wie mich, die ein bisschen länger brauchen, bis sie verstehen, was ihnen gesagt wird. Und deshalb lese ich das jetzt nochmal so gut ich kann, ohne Brille. Also meine Arme reichen fast nicht aus jetzt, aber ich versuche es trotzdem. Ich wusste ja nicht, was auf mich zukommt heute hier wieder im Studio. Ja, und deswegen, wie auch immer, werde ich mein Bestes geben, um euch hier teilhaben zu lassen, denn der neue Wellenreiter ist raus von Mai bis Oktober 2025. Ho, ho, ho. Und wer ihn haben möchte, der kommt am besten vorbei in den Sender, denn mit dem Austragen, glaube ich, das verschwindet irgendwie mehr und mehr hier von, keine Ahnung, die Kapazität ist begrenzt, sagen wir so. Viele haben kein Auto und die, die eins haben, haben keine Zeit, weil sie fürs Benzin und die Autoversicherung scharf gegangen müssen. Ist doch klar, ne? Also, das Freie Radio Wüste Welle wird 30 Jahre alt. Hallo Tübingen, hallo Reutlingen, alle Käfer drumrum. So klang's am 17. Juli 1995 zum allerersten Mal auf UKW 96.6 FM. Und auch 30 Jahre später rauscht dieser Satz noch wie ein kleines Feuerwerk in unseren Ohren. 3 Jahrzehnte Wüste Welle. Das ist nicht nur ein Grund zum Feiern, sondern auch Anlass innezuhalten und zurückzublicken auf wilde Anfänge, dicke Bretter, die gebohrt wurden, knisternde Radiomomente. Interessant. Nächtelange Sendungsvorbereitungen. Schon klar, damals gab es, glaube ich, nur Tapes und so, ja, musste man noch alles zusammenfriemeln, irgendwie so. Also ich glaube ja, es gab durchaus auch digitale Medien 1995, soweit ich weiß, aber im Radio Wüste Welle halt nicht, ne? Wir sind ja immer so 5 Schritte sozusagen langsamer. Wir sind nostalgisch unterwegs. Das ist der Wille des freien Radios, immer 5 Schritte langsamer zu sein wie der Rest. Und das macht Sinn, weil das Leben ist eh schnell genug, vor allem vorbei.
Genau. Ich finde, es hat auch irgendwie was Beruhigendes, so einfach langsamer, ne? Alles zu gehen, zu sprechen, so dass man noch zwischendurch ein- und ausatmen kann und der Zuhörer so ein bisschen auch mal runterfahren kann, ja, so aus dem Schaffemodus rauskommt, gell? Dafür sorgen wir. Ja, wir haben einen sozialen Auftrag und wir wollen euch sozusagen in eurer Freizeit oder auch beim Autosparen, fahren entspannen, ja. Genau. Ein und aus. Wir wollen das zusammen jetzt hier lesen und ein- und ausatmen üben. Genau. Es gab also nächtelange Sendungsvorbereitungen und knisternde Radiomomente. Ist das doppeldeutig gemeint? Naja, legendäre Plena, die gibt es immer noch. Politische Kämpfe und vor allem auf die vielen Menschen, die das Radio geprägt haben und bis heute prägen. Genau. Mich haben sie auch stark geprägt. Ich wusste vorher nichts. Und jetzt dämmert's. So langsam. Ja, die Geschichte beginnt eigentlich schon 1993, als das Landesmediengesetz endlich Raum für nicht kommerzielle Lokalradios schuf. Hier gründete sich daraufhin der Förderverein für ein freies Radio für Tübingen, Reutlingen e.V. Eine bunte Mischung aus Aktivistinnen, MusikliebhaberInnen, Initiativen und Leuten, die einfach Lust auf selbstgemachtes Radio hatten. Die ersten Konzepte entstanden in WGs, auf Balkonen, Redaktionsstatue wurden geschrieben, basisdemokratische Strukturen ausgetüftelt und viel Papierkram mit der Landesanstalt für Kommunikation erledigt. Als wir schließlich on air gingen, waren wir mehr als bereit. Naja, fast. Unser erstes Studio im Sudhaus war winzig, unterm Dach versteckt und nur über eine schmale Wendeltreppe erreichbar. Barrierefreiheit? Fehlanzeige. Der Platz reichte hinten und vorne nicht, aber das tat der Euphorie keinen Abbruch. Es wurde gesendet, diskutiert, geschnitten, getüftelt. Oft gleichzeitig. 2002 folgte dann der große Umzug innerhalb des Sudhauses. In viel Eigenarbeit und mit ordentlich Schweiß entstanden unsere heutigen Räume, inklusive modernem Sendestudio, Redaktionsbüros, Schnittplätzen und Platz für unsere Projekt- und Bildungsarbeit. Denn die Wüste Welle war von Anfang an mehr als nur Musik und Moderation. Wir sind ein Ort für Medienbildung, für politische Teilhabe, für kreative Experimente. Seit 1997 führen wir Workshops durch, begleiten Gruppen, bauen Medienkompetenz auf mit Kindern, Jugendlichen, Menschen mit Fluchterfahrung, SeniorInnen, AktivistInnen, Projekte wie Radio Goes Europe, Newcomer News oder das Netzwerk Medienvielfalt sind nur ein paar Beispiele aus unserem prall gefüllten Archiv. Dennoch bleibt der Kern die journalistische Arbeit. Tag für Tag produzieren mehr als 100 Ehrenamtliche ein vielfältiges Programm. Auf Deutsch, Englisch, Spanisch, Türkisch, Arabisch, Schwäbisch und in vielen anderen Sprachen. Mit Studiogästen, Reportagen, Musik jenseits des Mainstreams und Diskussionen, die sonst nirgends geführt werden. Wir übertragen live von Demos, Festivals, Straßenfesten,
senden lustige Talksendungen genauso wie tiefgründiges, zum Beispiel Gesprächsrunden. Wir verstehen uns als Stimme der Region, offen, unzensiert, unbequem, liebevoll, chaotisch. Was uns zusammenhält, ist unsere Vielfalt. Egal ob jung, alt, laut oder leise, mit Migrationsgeschichte oder ohne, queer oder cis, mit oder ohne Behinderung, bei uns können alle senden, die keine menschenfeindlichen Ideologien jeglicher Art vertreten. Diese Offenheit ist keine nette Zugabe, sondern unser Fundament. Die Wüste Welle ist ein Raum, in dem Menschen streiten, lachen und senden wollen. Nichts trotz, sondern wegen und durch ihre Unterschiede. In 30 Jahren hat sich viel geändert. Die Technik ist digital, der Internet-Stream, Standard-Podcasting und Cross-Medials. Arbeiten werden immer mehr und mehr zum Teil auch unseres Alltags. Aber was bleibt, ist unsere Haltung. Selbstverwaltet, basisdemokratisch, unabhängig. Wir sind nicht perfekt, nein, und wollen es auch nicht sein. Aber wir sind lebendig, laut, solidarisch und machen weiter, weil es uns braucht. Danke an alle, die diese 30 Jahre möglich gemacht haben, an die, die kommen und gehen, an die, die geblieben sind, an euch, an den Mikrofonen, in den Redaktionen, in der Technik, an den Empfangsgeräten und in den Städten da draußen und in all den Orten drumherum. Die Wüstewelle lebt und das bleibt auch so. 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Es gibt viele Workshops, viele wie auch immer neue Sendungen, auch alte Sendungen, die immer noch weiter und weiter bestehen. Und im Grunde genommen einen Raum auch für dich, wenn du dabei sein willst. Und ich habe hier gelesen, weiß jetzt nicht mehr, wo das stand, beim Rekt-Festival, das ja demnächst stattfindet, findet auch ein Audio-Workshop genau statt. Und zwar könnt ihr da am Samstag, den 7.6., ich nehme an, das ist ein Schreibfehlerchen, 25, von 15 bis 19 Uhr, also Schreibfehler, da steht 24, dann überlesen wir. Die Leute, die dieses Heft ebenfalls in Handarbeit noch herstellen, ja, also ohne AI, da gehört mal hier aber, hallo, ein richtig dicker Applaus. Ich muss mal hier, ja, extra für euch. Das ist ja wirklich viel Arbeit. Und da kann einem schon mal sowas passieren. 15.30 Uhr bis 19 Uhr am Samstag, 7.6. beim Rekt-Festival, Audio-Workshop, Geräusche, Atmo, aufnehmen, schneiden. Okay, also meldet euch an und andere Workshops, ja, Stimmtraining wird wieder angeboten, die Basis-Workshops, Radiojournalismus, Sendungsgestaltung, digitaler Schnitt, Studiotechnik, Kids on Air, Basis und auch fortgeschnittenen Workshops und DJ-Workshop zum Beispiel und natürlich auch Hörspielkurs und keine Ahnung was noch alles. Und das Programm steht im Wellenreiter für die, die gerne Papier in die Hände nehmen und für die
anderen natürlich das Programm digital auf unserer Homepage. Das war's von mir zu dem, was es zu sagen gibt über die Wüste Welle. Und ich gratuliere mir und dir und uns allen. Und danke mir selbst und danke allen, die auch mir geholfen haben, dass ich jetzt hier im Radio, im Studio spreche und es mir immer noch Spaß macht. Ich bin jetzt, glaube ich, 5 Jahre, das ist jetzt das 5. Jahr, wo ich dabei bin und habe auch ein Praktikum hier absolvieren dürfen und habe ganz viel gelernt von Anfang an, zum Beispiel von Giancarla und Dieter, die mich hier wirklich am Anfang ganz herzlich aufgenommen haben und unterstützt haben. Und wenn ich Fragen hatte, immer sofort bereit waren, mir weiterzuhelfen, wenn ich mit der Technik nicht zurechtkam. Vielen, vielen Dank auch an Gary zum Beispiel, der mich zum Beispiel am Anfang ebenfalls bereichert hat mit vielen Sammlungen seiner Musik, also digital, ne, mir rübergebracht hat und die ich immer noch hier natürlich spiele. Und dafür herzlichen Dank und auch für seine ganzen Informationen über Musik und über die Genres und. Und dann natürlich auch einen herzlichen Dank an den Rest. Also ich kann jetzt hier an Silke zum Beispiel, an Matzel zum Beispiel, an Chris, ich kann jetzt gar nicht alle aufzählen und Jan ebenfalls, auch wenn die Leute nicht mehr da sind. Also mir persönlich haben sie hier einfach was Studioarbeit und Technik und Radiomachen angeht, sehr, sehr viel geholfen. Und so wird auch dir geholfen, wenn du hier vorbeischaust und ebenfalls eine Sendung machen möchtest. Das kann jeder hier machen. Und wie gesagt, da sage ich nochmal vielen herzlichen Dank. Hier geht es jetzt weiter mit Musik. Das war's mal soweit. 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Ach ja, und Grüße natürlich an die Franzi und den Armin, die haben mir auch viel geholfen. Vielen Dank, ich liebe euch. Küsschen. Und Tschüsschen.

Ja, ich war neugierig. Tian Kiyi. 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

0: Ihr hört richtig, ihr seid hier beim freien Radio Wüste Welle auf der 96.6 im Trümmerbruch. Rock on.
1: Rock on!
2: Ja, rockt on und begrabt eure Herzen unter wunderbar furchtbaren Altheiten, Nettigkeiten, Neuigkeiten und Unverschämtheiten, wie sie die Göttlichkeiten folgender alternative Metall in die Wawe-Punk-Einheiten jetzt und in längst verblichenen Nächten so ausgespuckt haben. Vom staubigen Grab und X-Mal Deutschland gehen wir weiter zu frisch geborenen Klängen von Interpol und den Editors. Den Selfish Things und Junius, Chelsea Wolf und Emma Ruth Rundle bis hin zu The SBKRT und Al Jorgensens Abschiedsalbum mit seinen ausgebrannten Ministry. Nur um dann vom alten Tod eingeholt zu werden, wie so oft, wie so viele und wie gräßlich treffend mit Glenn Danzig's Misfits, England's in Evil Hour und Jello Biafra's Dead Kennedys. Wie und ob ihr euch danach noch vor dem endgültigen Zusammenbruch bewahren könnt, erfahrt ihr schließlich mit den White Lies und mit Steven Seagals und ihrer inspirierend irritierenden Interpretation eines wahrhaft höllischen Hits. Und danach genießt das nichts. Und dass es noch nicht vorbei ist. Meint jedenfalls Zola Jesus. 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Und das sind Interpol mit See Out Loud. Enjoy!
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0: vielleicht ist auch eine moderne Musik. Die spielen im Radio öfter so ein Zeug zusammen. Da weißt nie, ob da jemandem was wehtut oder ob das Absicht ist.
1: Ja, schließlich ist ja Sonntag. Und schlussendlich ist jetzt Schluss. Mit dem Trümmerbruch für diese Woche. Auf 96,6. Wüste Welle. Vielen Dank für eure Aufmerksamkeit. Wir hören uns wieder in 2 Wochen, wie alle 2 Wochen, um 16 Uhr am Sonntagnachmittag. Macht's gut dort draußen. Was immer ihr auch sein mögt.

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2: Herzlich willkommen am Freitagabend, den 17. Juli, zu Paul and Simon's Oldies auf Radio Wüste Welle 96,6 MHz und im Internet auf wüste-welle.de. Mein Name ist Simon Ruck und neben mir sitzt heute ausnahmsweise nicht Paul, aber dankenswerterweise kurzfristig eingesprungen, Vince Martin.
3: Ja, guten Abend Simon, ich freue mich immer wieder dabei sein zu dürfen.
2: Ich freue mich auch auf die Sendung und dass du dabei bist. Und heute haben wir eine Reihe von Songs, in denen Städtenamen im Titel sind. Und los geht's mit Kiss und Detroit Rock City.
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0: So, das war Detroit Rock City von Kiss. Mann, die Jungs haben sich echt Zeit gelassen mit dem Song-Intro. Wir machen auf jeden Fall direkt weiter mit dem King of Rock'n'Roll und Viva Las Vegas.
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Das war natürlich Elvis Presley mit Viva Las Vegas. In der heutigen Sendung Paul & Simon's Oldies geht es um Songs mit Städtenamen. Falls ihr hier Rauschen im Hintergrund hört, es regnet ziemlich stark, aber es ist so warm hier drin, wir wollen das Fenster offen lassen. Wahrscheinlich hört man es gar nicht so arg. Der Song gerade kam von Schallplatte, so wie im Schnitt ungefähr jeder zweite Song heute. Und die nächste Stadt, um die es geht, ist Kansas City, besungen von den Les Humphreys Singers.

Bei den Songs mit Städten im Titel haben wir viele Country-Songs gefunden, was unter anderem auch daran liegt, dass ich eine Plattensammlung mit 8 Platten, die Country and Western Festival heißt, in den Händen habe. Und davon kam gerade von Platte 2 El Paso. Und mit Country geht's auch weiter jetzt mit Jimmy Driftwood und The Battle of New Orleans.

0: Das war The Man from Laramie von El Martino von Schallplatte. Und womit geht's jetzt weiter?
1: Ja, Simon, wir fahren quasi ein zweites Mal in unserer Sendung heute nach Kansas City. Dieses Mal zusammen mit Dion and the Belmonts, wie ich finde, einer der besten Doo-Wop-Acts aller Zeiten.

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0: Hier sind Paul & Simons Oldies im freien Radio Wüste Welle 96,6 MHz und online auf wüste-welle.de mit mir Simon Ruck und heute ausnahmsweise mit Vince Martin.
1: Ja, genau. Danke, Simon. Ich habe übrigens auch direkt mal eine Frage an dich.
0: Dann hau mal raus.
1: Wie stehst du eigentlich zu Trucks?
0: Trucks? Ich liebe Trucks.
1: Das dachte ich mir. Und in dem Fall ist der nächste Song genau das Richtige für dich. Wir machen nämlich weiter mit Nashville, Tennessee von Truckstop.
0: Oh, und gerade gehört Jackson von Jerry Lee Lewis und Linda Gale Lewis.
1: Danke, Simon.

0: Ja, das war The City of New Orleans von Arlo Guthrie. Und wohin fahren wir als nächstes, Simon?
1: Ja, wir wechseln jetzt mal den Kontinent, denn die heutige Sendung, in der es um Songtitel mit Städtenamen gehen soll, die war doch sehr USA-lastig und auch sehr Country- und Western-lastig bisher. Jetzt gehen wir mal rüber nach Europa, in die Stadt, die heute in Belgien liegt, nämlich Waterloo, mit dem Song Waterloo Sunset von den Kinks.

0: Das war der Last Train to London. Ich hoffe, du hast ihn erwischt, Simon.
1: Ich habe ihn gerade noch erwischt.
0: Wenn nicht, ist auch nicht schlimm. Für uns geht's jetzt nämlich zurück in die Heimat.
1: So, wir gehen jetzt nämlich nach Berlin und die nächsten Songs handeln alle von dieser Stadt. Angefangen mit einer Live-Version von Berlin von der Band Barclay James Harvest von einem Konzert in Berlin.

0: Das waren Barclay James Harvest mit dem Song Berlin von einem Konzert, A Concert for the People, in Berlin Anfang der 80er, direkt vor dem Deutschen Reichstagsgebäude.
1: Ja, und jetzt geht's weiter mit Berlin von Fischer Z.

Nach Fischer Set und diesem Song über die Stadt Berlin geht's jetzt auch jahreszeitlich passend weiter mit dem Song Summer in Berlin von Alphaville, von einem legendären Album aus dem Jahr 1984 mit dem Titel Forever Young.

0: Wenn ihr diese Sendung live hört, dann ist es jetzt Freitagabend, kurz nach 23 Uhr. Die Sendung heißt Paul and Simon's Oldies und der Radiosender heißt Wüstewelle. Läuft auf 96,6 MHz und online auf wüste-welle.de im Livestream. In der heutigen Sendung geht es um Songs mit Städtenamen. Und wir sind gerade in Berlin. Das war nämlich Summer in Berlin von Alphaville. Und Ausnahme heute, Paul ist nicht dabei, dafür Vince Martin.
1: Ja, so ist es, Simon. Und ich habe einen richtig guten Abend. Ich hoffe, ihr zu Hause auch. Wir machen weiter mit Berlin von Ideal. Ideal übrigens die Band, wo die berühmt-berüchtigte Annette Humpe auch Mitglied war. Simon, kennen wir die eigentlich irgendwoher?
0: Ja, da klingelt was.
1: Da klingelt was. Wir waren nämlich beide tatsächlich in einem Songwriting-Seminar geführt von Annette Humpe und hatten da eine echt gute Zeit. Simon hat sogar eine unterschriebene Platte davon.
0: Das ist korrekt. Meine Mutter, ja großer Ideal-Fan damals gewesen und die Platte habe ich mitgenommen und Annette Humpe war so nett und hat die Platte unterschrieben, die jetzt auflegt.
1: Bis heute ein absolutes Schlüsselerlebnis für mich. In dem Sinne würde ich sagen, wir machen weiter mit Berlin von Ideal.

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0: Hier sind Paul & Simon's Oldies und das waren jetzt 5 Songs am Stück über Berlin, tief im Osten der Republik. Und weiter geht's, tief im Osten der Republik, weiter geht's,
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0: Ja, das war natürlich Herbert Grönemeyer mit Bochum.
1: Und weiter geht's mit Vienna Calling von Falco, einer meiner absoluten Lieblingsinterpreten und bis heute tatsächlich der einzige Künstler, der mit einem deutschsprachigen Song Platz 1 der US-Charts erreicht hat. Kleiner Funfact am Rande und wir gehen rein.

Das war Vienna Calling von Falco. Ich liebe Falco einfach. Und wen ich auch liebe, das ist meine Freundin, Alex. Deswegen widme ich den nächsten Song dir. Ich kann es nämlich kaum erwarten, wenn wir in Russland deine Oma besuchen gehen und in dem Zuge auch mal in Moskau vorbeischauen. Deswegen heißt der nächste Song natürlich Moskau von Chinggis Khan.

0: Ja, und im Sinne der Völkerverständigung geht's jetzt von Moskau direkt nach New York.
1: Uff.
0: Mit New York, New York von Gerard Kenny.

0: Das war Let's Go to San Francisco von The Flowerpot Man.
1: Und jetzt fliegen wir weiter, Kurzstreckenflug, und wir landen am LA International Airport von Susan Ray.
0: Let's go.

0: Hey Simon, hast du eigentlich Lust, irgendwo eine Nacht zusammen zu verbringen?
1: Ja, aber ich weiß nicht wo.
0: Ich habe einen Vorschlag. Wie
1: Okay.
0: wär's mit One Night in Bangkok?
1: Das finde ich einen perfekten Vorschlag.

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0: Das war von Vinylplatte die Band Spliff mit Jerusalem.
1: Ja, und weiter geht's mit Nutbush City Limits
0: von Ike and Tina Turner.

Ey, echt ziemlich cooler Song. Weiter geht's jetzt mit Brooklyn Roads und Neil Diamond. Diamonds ist auch was ich persönlich extrem gerne habe. Ich trage gerne Diamonds, ich verschenke gerne Diamonds und deswegen freue ich mich umso mehr auf den nächsten Song.

0: Das war Neil Diamond mit Brooklyn Roads und es freut mich, dass man gerade gar nicht gemerkt hat, dass du die Zeit überbrücken musstest mit deiner Moderation, bis ich die Platte aufgelegt hatte.
1: Hey, freut mich auch wirklich, Simon, dass es dir nicht aufgefallen ist und dementsprechend glaube ich auch, dass es unseren Zuhörerinnen und Zuhörern bestimmt auch nicht aufgefallen ist.
0: Ich glaube auch nicht. Ja, und das war's schon wieder mit Paul und Simons Oldies, heute allerdings mit Vince Martin an meiner Seite.
1: Nochmal vielen Dank, dass ich dabei sein durfte, Simon.
0: Und ihr hört uns auf Radio Wüste Welle 96,6 MHz im Internet auf wüste-welle.de. Und in der heutigen Sendung ging es um Songs mit Städtenamen. Wir haben viele Städte besucht heute. Ja. Viel in den USA, viel Country-Musik, vor allem am Anfang.
1: Kann man so sagen. Haben dann aber auch wirklich eine gute Brücke geschlagen Richtung Berlin dann auch.
0: Das ist richtig. Und ja, zum Abschluss kommt jetzt noch ein Song, wie soll man den noch anders beschreiben als mit Klassiker?
1: Es ist einfach der absolute Wahnsinn. Davor habe ich noch eine persönliche Frage an dich, Simon, bevor wir hier jetzt zum letzten Song kommen.
0: Ja.
1: Was ist eigentlich dein Lieblingssong von Frank Sinatra?
0: Oh, da hast du mich jetzt
1: richtig kalt erwischt.
0: Da würde ich in die Anfangszeit seiner Solo-Karriere gehen. Ein Duett tatsächlich mit, ich glaube, Rosemary Clooney. Peachtree Street aus den 40er Jahren noch.
1: Ja, sagt mir was. Toller Song, muss ich wirklich sagen.
0: Jetzt allerdings etwas später und jeder kennt ihn und jeder liebt ihn. Das Theme from New York, New York. Und damit sage ich Ciao und nochmal danke an Vince Martin.
1: Simon, danke, dass ich dabei sein durfte und jetzt kann ich es kaum erwarten, hier mit Frank Sinatra den Abend ausklingen zu lassen. Schönen Abend allerseits.
0: Ciao.

Liebe Leute, herzlich willkommen zur neuen Ausgabe von Papilio hier auf der Wüstenwelle, eurem freien Lieblingsradio für Tübingen-Reutlingen und den Käffern drumherum auf 96,6 MHz, 97. Quatsch! Wow, es ist so verrückt. Seit 2024 haben wir diese andere Frequenz, die ich gerade sagen wollte, nicht mehr. Und immer noch muss ich wirklich sehr conscious drauf achten, sie nicht zu sagen, weil sie sich so sehr in meine Blutbahnen eingebrannt hat. Keine Ahnung. Es gab einst ganz in der fernen Vergangenheit gab es sogar noch eine dritte Frequenz. Die habe ich mir inzwischen abgewöhnt. Die ist nämlich schon länger abgeschafft. Die will gar nicht mehr automatisch auf meine Zunge, aber auch nur, weil also die Abfolge halt ist erst 96,6, dann die andere Frequenz, die ich gerade fast gesagt hätte, und erst danach die dritte. Und vielleicht, wenn ich die zweite gesagt hätte, naja, ihr wisst schon, was ich meine, dann mein Muskelgedächtnis hätte dann vielleicht auch noch die dritte direkt gedroppt. Was richtig ist, ist, dass ihr uns auch im Internet hören könnt, wüste-welle.de oder eben 96,6 MHz, falls ihr hier in Tübingen oder in Reutlingen oder in der Umgebung euch befindet. Genau, dann könnt ihr das so ganz klassisch übers Radio tun. Falls ihr euch in Tübingen oder Reutlingen oder der Umgebung befindet, dann fiebert ihr bestimmt auch schon, so wie ich, auf das Hafen Sounds Festival in Reutlingen hin. Das beginnt Ende Juli und geht dann bis Anfang August, also nicht allzu lang, aber dafür hochkarätig besetzt. Es kommen ein paar coole Bands. Ich persönlich mag gerne Zweiraumwohnungen, ich mag gerne Worshley Arms und ich mag gerne Buntspecht und ich mag auch gerne Tangerine Dream. Und Tangerine Dream habe ich interviewt, eigentlich für meinen Brotberuf bei der Zeitung, aber Thorsten Questioning, der musikalischen Leiter von Tangerine Dream, mit dem ich gesprochen habe, der war nett und hat gesagt, ich darf es auch für meine Radiosendung verwenden. Und wie das so ist, man quatscht dann ja so eine Weile, ne? Also wir haben so fast eine Stunde miteinander geredet und am Ende kommt dabei halt so ein kleiner Zeitungsartikel raus. Da sind ungefähr 80% weggestrichen, einfach weil es nicht in so eine Zeitung passt. Ich kann ja keine ganze Zeitung mit einem Interview voll klatschen. Also vor allem eben keine Lokalzeitung. Wenn ich jetzt ein Musikexpress oder sowas wäre, dann vielleicht schon. Also ich bin eh keine Zeitung, aber ihr wisst schon, wenn ich für ein Musikmedium schreiben würde, dann ginge das vielleicht, dass ich auch mal ein sehr langes Interview print publiziere. Aber in unserer schönen, tollen Lokalzeitung geht das nicht. Schön und toll war natürlich ernst gemeint und nicht zynisch. Ich weiß nicht, ob das zynisch klang. Ich bin natürlich großer Fan von unserer Lokalzeitung und überhaupt von Lokaljournalismus im Allgemeinen. Voll wichtig, gerade heutzutage. Anyways, anderes Thema. Auf jeden Fall bin ich sehr, sehr glücklich, dass es dann eben über die Audioversion möglich ist, das ganze Interview zu spielen, weil es wirklich sehr lustig und interessant und spannend war und Einblicke hinter die Kulissen von so einer großen und wichtigen Band gibt. Ich habe schon sehr lange hier auf meinem Sendeplatz, habe ich glaube ich noch nie ein Interview gespielt, also auf diesem Papilio-Sendeplatz, weil es ja eigentlich eine Musiksendung ist. Ich habe mir überlegt, vielleicht werde ich das ein bisschen auflockern, hin und wieder, wenn es sich anbietet. In dem Fall bietet es sich an. Ich will auch gar nicht zu viel labern, weil das Interview geht schon eine Dreiviertelstunde. Also ein ganz kleines bisschen habe ich schon dran rumgeschnibbelt, aber wirklich nur sehr, sehr wenig. Das Hauptproblem war, dass ich eigentlich aufnehmen wollte, aber mein Mikro bei der Arbeit so scheiße war, dass ich meinen Part nicht aufgenommen habe. Genau, ich habe den Audio-Part, den der Thorsten Questioning, der musikalische Leiter von Tangerine Dream, aufgenommen hat. Und da ist am Anfang auch noch meine Stimme zu hören, weil er da noch den Lautsprecher anhatte. Später dann nicht mehr, deswegen habe ich meine Fragen einfach nochmal nach aufgenommen. Auch am Anfang zum Teil, weil die Quali einfach besser ist. Zum Teil habe ich es am Anfang stehen gelassen. Wie auch immer, also ihr werdet es hören, das klingt, glaube ich, ganz gut im Großen und Ganzen. Damit ihr auch wisst, wovon wir reden, spiele ich also es ist eigentlich, wisst ihr dann nicht, wovon wir reden, weil wir reden sehr viel über die langen Tangerine Dream Songs, die auch sehr viel
präsenter sind in der Musik von Tangerine Dream. Aber es gibt auch ein paar kurze, zum Beispiel Love on a Real Train hat also eine ganz normale Songlänge von 4 Minuten. Das spiele ich euch jetzt zuerst und dann geht's direkt weiter mit dem Interview.

0: Mit eurem Album Raum, das 2022 erschienen ist, hattet ihr so viel Erfolg wie seit den 80er Jahren nicht mehr. Was hätte dem Tangerine Dream Bandgründer Edgar Fröse besonders an Raum gefallen?
1: Raum war ein sehr spezielles Album, weil es auch während der Pandemie war. Und es gab kein Album, ich meine, bei Tangerine Dream mache ich das, also ich war jetzt 67 nicht dabei, aber ich mache das seit 21 Jahren. 2 Jahre sich auf ein Album konzentrieren können, beziehungsweise auch im Prinzip sich zu entscheiden, mit welchen 3 Menschen man den Raum teilt und sonst niemanden, war wirklich eine andere Art von Fokussierung. Auch, ich meine, jetzt in diesem Sommer, wir mögen das sehr, aber alle 2 Wochen fahren wir auf ein Festival oder sowas oder spielen irgendwo auf der Welt. Und da ist man von Donnerstag bis Sonntag weg und das zieht einen so ein bisschen raus aus dem Produktionsalltag. Bei Raum saß mir wirklich einfach fokussiert und einfach unabgelenkt an dem Album, haben uns sehr um Details gekümmert, haben wirklich viele Dinge gemeinsam erschlossen, irgendwie kreiert. Und auch ein Teil des Weges ist es, sicherlich Dinge, man hoffentlich lernt man aus Dingen, eine meiner vielleicht Fehler waren, also nicht vielleicht, dass ich sehr häufig Klänge übereinander stapele. Und das klingt erstmal sehr fein, weil es dann auch mehr Frequenzen hat. Aber wenn man alle Frequenzen hat, das ist irgendwann ein weißes Rauschen. Dass man im Prinzip so wie eine Skulptur den Klang, wirklich auch die Punkte der Frequenzen, die nicht benutzt werden, irgendwie im Mix auch betont, damit der Sound und der Klang mehr Charakter hat als ein absurdes Stacken von dennoch eine Glocke drauf, dennoch irgendwie den nächsten Synth, dennoch vielleicht irgendein Stimmsample, dennoch was weiß ich, sondern wirklich die Idee, so ein bisschen selbstbewusst Sounds zu benutzen, die man einzeln raushört. Und das ist jetzt so einfach, den Stücken Raum lässt, aber das ist jetzt, aber das ist schon ein Punkt. Also am besten, also da mehr Luft zwischen den Noten ist, glaube ich, besser, um
2: so
1: jetzt
2: herausmeißeln irgendwie.
1: Genau, ja, genau.
2: Und das ist auch das, was dem Edgar Fröse dann gefallen hätte?
1: Ja, ja, ja. Also Edgar studierte Bildhauerei auch. Also von daher ist das ein Punkt, ging wirklich auch sehr visuell an Klänge und Erklärungen ran. Wir hatten sehr viele Punkte, bei denen wir uns verstanden. Das Einzige ist, ich bin halt sehr rot-grün-braun farbenblind. Also wenn er sagte, Rottöne, dieser Sound ist mehr rot, er steht mehr vorne. Damit kann ich recht wenig anfangen. Aber wir haben da wirklich Nummern für. Also ich kann Nummern, er konnte Farben. Auch in meinen Projekten, Farben sind auch nummeriert, dass ich weiß, was es ist, damit die anderen Leute das immer gleich sehen. Wenn ich eine Bassspur mache, ist es immer die eine Farbe.
0: Also ist es so eine logische Herangehensweise an Synästhesismus, oder?
1: Oh, gute Frage. Es ist ja wirklich so, dass bei Bildern bestimmte Farbtöne eher im Vordergrund sind als andere. Und das kann man, jede Farbe ist auch eine Frequenz, Frequenz sind Töne. Also das ist ja schon einfach adaptierbar. Aber nein, ich glaube wirklich auch, 2014 spielten wir noch eine Tour im Sommer. Das war eine sehr andere Übersetzung. Das war noch ein bisschen mehr auf Entertainment so gezielt mit Percussion, herkömmlich gespielten Gitarren, Saxophon. Und im Sommer 2014 entschieden wir uns dann und auch Edgar sehr bewusst zurück zu der Idee von elektronischer Musik oder sequenzergetriebenen elektronischen Musik im orchestralen Idee irgendwie zurückzukehren. Also jeder von uns hat ja eine Aufgabe auf der Bühne. Dann kam Ulrich Schnaus dazu, 14. Dann waren wir zu viert in Australien auf Tour mit 3 Keyboardern oder Synthesizer-Spielenden und Hoshiko an der Geige. Und Hoshiko ist auch ein bisschen, also es ist nicht nur Geige, erstmal ist es eine 5-Seite, also es ist Geige und Bratsche in einem. Und noch dazu sind so viele Looper und Effekte dabei, dass es sich sehr schön einbettet und dann trotzdem in unserer Welt kontemporär genug klingt. So. Also das ist, Raum war auch wirklich eine Fortsetzung der Idee zurück zur sequenzergetriebenen Musik mit einem kontemporären Klangverständnis. Auch die Idee, so Langformstücke wieder zu kreieren. Wir finden es schön, dass man sich, zum einen kann man sich wirklich auch Zeit lassen. Also nicht nach 3,5 Minuten muss viermal eine Hook. Ich meine, bei uns gibt es in dem Sinne Melodien und das Wort Hook gibt es bei uns nicht. Es gibt eher Motive, es sind einzelne Phrasen von Melodien, die sich hier und da wiederholen, aber nicht periodisch in irgendeiner Form. Dass man sie jetzt bis 32, 64, 120 zeigen könnte, wie es jetzt in Popularmusik wahrscheinlich der Fall wäre. Zeit lassen, Atmosphären schaffen und trotzdem so ein bisschen die Spielregeln, die man nicht selbst gestaltet, mitspielt. Das heißt, und wenn es darum geht, die Vinyl-Reihenfolge ist anders als Streaming, obwohl das sehr unromantisch ist, sowas zu sagen. Aber auf der ersten Vinyl, also das ist ein Doppelvinyl, Seite A, Vinyl 1 und Seite B, Vinyl 2 ist jeweils ein Stück. Plattenfirmen hassen einen für diesen Nicht-Trick, das ist jetzt Clickbait, weil wenn der weggeskippt wird, fehlt die erste 20, 25 Minuten. Von daher wurde dort eine andere Reihenfolge für CD, für Streaming und für Vinyl-Hörende irgendwie gewählt. So finde ich auch wirklich eine gute Idee, weil Leute, die Vinyl hören, haben sicherlich mehr Zeit und setzen sich gezielt dazu hin. Und stehen aber auch nach 20 Minuten wieder auf. Das heißt, sie haben eine andere Spannungskurve, glaube ich. Und selbst skippen würde bei uns ja nicht gehen, weil da passiert ja nichts, weil nach 20 Minuten ist die Seite vorbei. Weißt du, ein Check. Und ich mag auch diese Indexpunkte dazwischen nicht. Nein, das ist schon die Idee zurück zur elektronischen Musik, zurück zur Mischung aus Improvisation. Ich mag das Wort Improvisation eigentlich gar nicht. Jetzt habe ich es selbst gesagt. Weil Improvisation so ein bisschen das Schlechteste aus einem Hotel-Jazz-Club ist, um Muscle Memory von Skalen, die man erlernt hat, hoch und runter zu spielen. Natürlich ist es in der Tradition an sich ist es exakt das, was es ist. Oder es gibt auch in der Klassik ja so eine Ideen, Dinge, Variationen zu schaffen, während man spielt. So, ich mag das Wort Echtzeitkomposition ganz gerne, weil wir auch, es ist auch weniger frei, als es scheint. Also ich komme gleich zurück. Wir spielen auch immer einen freien Part pro Konzert. Zwischen 20 und 50, 60 Minuten, liegt daran, wie lange wir spielen dürfen, komplett frei. Und aber nach Regeln frei. Ja, dass es jetzt nicht so jeder zeigt, huhu, das fühle ich gerade, sondern also mindestens ist es halt ein Tempo und eine Grundtonart, von der wir uns dann mindestens wegbewegen, aber dort starten. Aber auch die Ideen von Tangent Dream. Wir haben gewisse Skalen, Muster, was Dinge passieren. Und noch dazu haben wir auf der Bühne Mikrofone, um uns mit zu unterhalten, was das Publikum manchmal schräg findet, weil die Leute hören nichts, aber wir sprechen untereinander Mikrofone. Nein, aber das auch im Studio anzuwenden, die Idee, die wir seit jahrelang auf der Bühne durch diese freien Kompositionen und sessionartigen Improvisation gelernt haben, im Studio umzusetzen, dass wenn wir was gefunden haben, nicht einfach weiterzuspielen, weil es Spaß macht, und das ist auch ein Punkt, sondern einfach sagen, das klingt gerade gut, wir nehmen jetzt 32 Takte auf und arbeiten dann in einer Studioumgebung, wo man mehr ins Detail gehen kann, wo man Dinge mehr verbiegen kann, wo man Dinge auch ja, neu arrangieren, neu setzen kann, aber trotzdem erstmal ein Gesamtkonstrukt aufnehmen von immer bei uns meist 64 Spuren. Ich mag es auch, Dinge zeitgleich aufzunehmen, weil Studio ist ja häufig nacheinander und Klänge interagieren aber miteinander. Wenn ich jetzt den Sound 1 höre und den dritten dazu einfach dazu arrangiere. Und dann würde ich nach einer Zeit lang denken, hätte ich meinen ersten kürzer gemacht. Von der Hüllkurve zum Beispiel. Darum läuft bei uns immer alles, solange es geht, erstmal zeitgleich im Raum, weil Dinge einfach auch miteinander interagieren, ineinander morphen und sowas. Und das beim Nacheinander, das ist so für mich rein visionär bei über 100 Spuren, wenn vielleicht gar nicht so einfach ist.
0: Jetzt hast du ganz viele verschiedene Sachen gesagt. Ich würde gerne nochmal auf den Streaming-Aspekt eingehen, weil ich das spannend finde. Denkt ihr Streaming mit, wenn ihr neue Sachen komponiert?
1: Nein, überhaupt gar nicht. Das ist, hier und da gibt es dann den Moment der absurden Regeln. Es müssen so und so viele Stücke unter 6 Minuten sein, sonst muss man einen Indexpunkt machen, weil nur pro 60 Minuten und so. Das gibt Apple-Regeln so, ja. Ich meine, man wollte auch nicht im Raum sein, als Bowie sein letztes Album rausbrachte, die Single Lazarus, und dann jemand sagte, Apple veröffentliche es nicht, weil es 1 Minute 20 zu lang ist und es wurde im Studio gekürzt. Da mag man nicht der Überbringer sein dieser Nachricht, weil ich glaube, das war ein bisschen, kann ich mir vorstellen, ein bisschen schlechte Laune. Hier und da muss man sich an solche Dinge wirklich, die man vorher Gott sei Dank nicht berücksichtigt, ja. Wenn ich irgendwo spiele und das nenne ich, weiß ich nicht, Autokino Session 1 bis 7, kommt irgendwann von Apple manchmal eine E-Mail wegen generischer Namensvergabe. Dann schreibt man halt Ouvertüre, Allegro, also, aber ganz ehrlich, ja, also, also man sollte es selbst in der Hand haben, wie man seine Stücke nennt, so, ja, und
2: ja.
1: Und ich würde mich sonst gar nicht so weit an generische Musik so damit identifizieren, weil eigentlich ist das schon, wir machen ja nicht wirklich Popularmusik. Und darum dann zu sagen, das wäre zu generisch, weil es 1, 2, 3, 4, 5 durchgetitelt wird. Na, wie auch immer. Nein, aber das ist Gott sei Dank nicht. Und Streaming ist ja im Prinzip auch verfügbar machend, als damit dann wirklich auch Geld zu verdienen, ganz böse gesagt. So, also geht das besser? Oh, ich höre dich viel näher jetzt. Also, na gut, aber ich habe dieses Noise Cancelling an. Das ist
0: Tangerine Dream hat wahnsinnig viel Musik gemacht in den vergangenen 59 Jahren, die es die Band schon gibt. Wie entscheidet ihr, was ihr bei einem Konzert spielt? Jetzt wie zum Beispiel eben in Reutlingen Ende Juli.
1: Das ist in der Tat schon so ein, es ist ein bisschen manchmal dünnes Eis. Man kann es niemals allen Leuten recht machen. Allerdings stieg ich in der Zeit bei Tangerine Dream ein, wo wir gerade eine Art Oper, Dante Alighieri, göttliche Komödie mit Chor und ja, allein Gesang allein reicht ja schon, dass die Leute es eigentlich nicht wollen, was ich auch inhaltlich verstehe. Also das ist, aber von daher war es von Anfang an so, das mögen sie nicht. Meine Lieblingsband Sigur Rós hat mal gesagt, sie mochten, also da lassen wir unsere Sachen auch mastern in ihrem Studio in Reykjavik, als Sunklaften, heißt also das isländisch für Swimmingpool, weil es war ein alter Swimmingpool, super Hall dort. Und sie haben gesagt, sie mochten Tangerine Dream, bis die Sequencer reinkamen. Sie meinten mit 74. Also sie mochten das Album Zeit und Atem sehr gerne. Aber das ist auch schwierig. Es gibt viel abzudecken. Ne? Gerade die 70er mit der Neuartigkeit von Dingen. Es gab ja keine Blaupause, es gab ja nicht mal Bedienungsanleitungen für Dinge. Und man konnte nicht das Radio anschalten und sagen, was machen die anderen gerade mit Synthesizer und Sequencer, weil es gab es faktisch nicht. Natürlich gab es vorher Synthesizer, Trautonium, Oscar Sala und so weiter, aber trotzdem nicht in der Idee von halbwegs radiotauglicher Musik. Tauglich ist falsch, einfach im Radio gespielter Musik. Ja, also ich meine, Vögel, Oscar Sala, mega Soundtrack, aber es wurde wahrscheinlich nicht häufig im Radio gespielt. Wir versuchen das abzudecken, aus allen Dingen zu lernen, weil alles eine Art Prozess ist. Im Prinzip das Ursprüngliche in der 70er, 80er kamen dann Melodien dazu und eher in Form gegossene Musik, also wo man schon Parts erkannte, das muss ich live ja auch abdecken. Das machen wir auch gerne. Wir skippen aus aktuellen persönlichen Geschmacksgründen die 90er. es muss auch ein homogenes Konzert sein. Gell? Und das würde vom Klang zu sehr das Konzept sprengen. In den 90ern gab es einfach Instrumente, die damals in diesem Augenblick sehr, sehr frisch klangen und man es noch nicht vorher gehört hat. Aber momentan, und das ändert sich bei mir, gerade bei Klängen, alle paar Jahre, wenn nicht sogar früher, also momentan empfinde ich die 90er-Jahre-Klänge bei vielen Gruppen, so auch Tangerine Dream, haben so ein gewisses Mindesthaltbarkeitsdatum, dass ich gerade so ein bisschen, da gucke ich noch mal drauf, seit wann es im Kühlschrank liegt. Oh Gott, das war nicht sympathisch, was ich gerade gesagt habe. Nee, aber es ist einfach, es passt gerade nicht in den Klangkosmos. Das war wirklich sehr unsympathisch. Und dann halt 2005 weiter, wir versuchen die Regeln von Edgar. Edgar hatte wirklich spezifische Regeln für alle Dinge. So, ich habe, als ich 2003 dort begann, also es war so 2 Jahre, ein bisschen Floating, da war ich im Studio. 2005 kam das erste gemeinsame Album raus. Von daher sagt man bei mir 2005, aber das Album muss man ja auch immer schreiben. Also, das war schon vorher. Eine Menge gelernt, weil ich kam nicht direkt aus der elektronischen Musik. Ich kam aus der Klassik, habe Progressive Rock und ein alter Goth aus den 90ern. Ich fand halt immer Cure, Fields of Neptune. Sisters, also was ist so in den 90ern? Das war so meine Art plus halt Rock, Phonograph, Genesis, Yes, King Crimson und so Zeugs. Und halt von der, ja, ich meine, Geige, Jugendorchester gespielt, Kombination, Klavier. Nicht fertig studiert, aber trotzdem Barockflöten und sowas, das habe ich alles gelernt. Und das ist so von daher konnte ich mit Regeln ganz gut was anfangen, so wie es auch für Kompositionen gewissen Epochen einfach Regeln gibt. Und Edgar hat über all die Jahre Erfahrungen und Regeln gesammelt und hier und da bewusst vieles nach Ausschlussverfahren, auch die Idee vom Chaos ins aufgeräumte Gefilde. Es gibt wirklich bestimmte Abfolge von Intervallen, die wir spielen. Es gibt bei Sequencern, wann sich der Ton wiederholt, wann nicht, wie häufig was kommt, wie weit man Polyrhythmik benutzt, um erst ein ja, etwas zerflattertes Gefühl, beziehungsweise ein weit auseinandergehendes und dann wieder das Rollenelement des 4-4 oder 6-8, also Taktes und so zu bekommen. So, das. Und da ich die ersten Jahre bei ihm wohnte in Österreich, sein Hauptstudio war, also ein halbes Jahr pro Jahr, lebte ich bestimmt 12 Jahre lang bei Edgar im Haus. Also das war, aber es war wirklich feudal. Ich hatte einfach eine kleine Wohnung hinten, also innerhalb, also auch mein Vorgänger, der Paul Hastlanger, hat da auch gewohnt. Es war ein riesiges Areal und da konnte ich halt wohnen. Und dann haben wir 2 Studios, Wand an Wand in der Mitte. Und da habe ich alles über elektronische Musik gelernt. Ja, halt vorher nicht. Und dazu hatte ich halt wahrscheinlich den besten Lehrer, den man sich wünschen könnte, der einfach 67 dabei war, als die Sequencer Läufe und sowas halt einfach kreiert, wo erfunden wurden. Ich meine, zusammen mit natürlich Jean-Michel Kraftwerk und Cluster natürlich alles. Ja, aber das ist schon einfach einer der. Und der konnte es gut erklären. Und all diese Regeln und Ideen versuche ich, so gut ich das kann, einzubetten, auch in die neuen Kompositionen. Trotzdem die Musik und die Band nicht zum Museum zu machen. Weil das ist. Das wäre sicherlich kommerziell einfach in irgendeiner Form. Man könnte jetzt die erfolgreichsten 4, 5 Alben spielen. Meine Tangerine Dream haben 60 oder 170 Alben. Also je nachdem, was man dazu rechnet. Die ganzen Soundtracks, die ganzen Compilations, sowas, das ist, glaube ich, bizarr. Ich glaube, allein ich habe 72 Alben jetzt schon gespielt mit Tangerine Dream. Das ist, ja, es ist viel Output so. Aber wenn man sich auf die 5 konzentrieren würde, könnte man sicherlich so eine reine Best-of-Show spielen, die besser funktionieren würde. Allerdings finde ich, gehört auch zum Ausprobieren die Möglichkeit zu scheitern dazu. Und das ist schon ein Punkt. Sonst wäre es auch einfach zu. Also man bleibt nicht wach genug, glaube ich, wenn man es einfach nur reproduziert die ganze Zeit. Von daher neue Dinge mit einfließen zu lassen. Wie würde es jetzt klingen? Weil Tangerine Dream war immer ein von A nach B. Ne? Das ist, wenn man die Alben, ich meine, wenn man das erste Album von 70, also 67 gab es kein Album, nur Konzerte, 70.

0: passiert eine ganze Menge. Und trotzdem immer im Fluss. Hier und da mit Haken schlagen, sicherlich. Also es ist nicht exakt geradeaus gewesen, aber das war, glaube ich, auch die Idee dabei, hier und da auch zu denken. Also ja, ich meine, 78 gab es auch mein Gesangsalbum. Zu meiner Zeit gab es auch eins. Also es gab immer eine Idee, wo wir haben kurz Lust auf ein Gesangsalbum. Ob das jetzt großartig funktioniert hat, es hat mindestens uns während des Schaffens Spaß bereitet. So. Und das ist auch ganz fein, dieser Sache nachzugehen. Und wir versuchen halt alles zusammen, ob Instrumente, ob Ideen auch Kompositionstechniken, wir schließen halt nichts aus. Das ist schon ein Punkt so. Also wir sagen jetzt nicht, oh, keine digitalen, keine analogen, wir benutzen jetzt, weiß ich nicht, wir brauchen irgendwann mal eine Kickdrum, damit wir irgendwie besser funktionieren. Das machen wir nicht. Es funktioniert erstaunlich gut in England gerade. Das ist fantastisch. Das ist jetzt doof, aber ich kann keine Namen oder Farben, so, aber ich kann Zahlen. Also auch dieses Raumalbum ist das von der Einstiegsposition erfolgreichste Tangerine Dream Album aller Zeiten. Es war auf 39, White Eagle war 41 oder 42. Was sehr bizarr ist, wir waren jetzt mit dem letzten Album Nummer 1 in, ich weiß es, ich wurde nicht damit gefragt, aber ich finde es immer lustig, das zu erzählen. Es gibt in England verschiedene Charts. Es gibt normale Charts, dann Physical Sales Charts, dann gibt es nur CD, dann gibt es nur Download und so weiter. Es wird immer weiter. Und dann gibt es noch ein Genre. Und pro Album gibt es eine Jury oder ein Komitee, was auch immer, das entscheidet. Das ist dieses Subgenre. Normalerweise sind wir Dance, was auch ein bisschen weit weg ist, aber trotzdem am Ende des Tages, aus irgendwelchen Gründen, wurde unser Barbican-Konzert, 50 Jahre Phaedra und zweite Stunde neues Material, als Rock-Metal eingestuft. Es verkaufte sich so, dass wir irgendwie, was ich Nummer 40, 30 im normalen Charts war, aber Nummer 1 Rock-Metal-Charts. Und ich glaube, und ich habe wirklich lange gesucht und mit Leuten darüber gesprochen, ich glaube, es gibt sonst keine Band ohne Schlagzeug, Gitarre, Gesang und Bass. Und wir reden nicht davon, dass eine der Sachen fehlt, sondern alle, die jemals ein Rock-Metal-Charts-Album UK Nummer 1 waren. Und das war in diesem Februar. Das finde ich ganz gut so. Heißt aber, was ich damit auch so ein bisschen sagen wollte, das Genre ist bei uns ja ein bisschen fließend. Ich meine, aus irgendwelchen Gründen mögen uns ganz viele Düster-Metal-Leute. Also ich mag auch einige Düster-Metal-Leute und spiele auch mit denen. Aber das ich kann es mir nicht erklären, warum das so ist. Ne? Ich meine, jetzt angefangen von Mayhem, die mochten halt Klaus Schulze und TD, also vielleicht aus den falschen Gründen, wegen Deutschland oder so, aber also wusste ich auch nicht, aber ich habe Teile des Soundtracks für diesen Lords of Chaos-Film gemacht. Das hat damit zu tun, weil die wollten was lizenzieren, was einfach nicht mehr lizenzierbar war, weil Mayhem mochten einen Film, der hieß The Park is Mine. Tommy Lee Jones, der aus Vietnam kommt mit einem Maschinengewehr und so sagt, der Central Park gehört jetzt mir, erklärt diesen Film, glaube ich, ganz gut. Also 80er Action, ja. Und die mochten das, wollten es im Film spielen. Es war eine Filmfirma, die von der Filmfirma und so weiter aufgekauft wurde. Und sie haben gefragt, ob ich es einfach 1:1 nachspielen kann. So habe ich aber die Leute kennengelernt. Und der Sänger, der dritte Sänger, glaube ich, weiß ich gar nicht. Attila ist, finde ich, ganz toll. Und ich meine, wir haben jetzt auch neulich mit Blood Incantation was gemacht, mit Ocean und sowas. Das mache ich alles sehr gerne. Aber irgendwie auch die Metal-Ecke mögen uns, weil wir, glaube ich, nicht zu blaupausig in irgendeinem Genre sind, sondern die können das, glaube ich, so. Also da kann jeder sich irgendwas raussuchen, was einem, falls es so ein bisschen in der Richtung geht, da findet man vielleicht was.
1: Du hast jetzt ja selber schon die unglaubliche Anzahl an Alben und Soundtracks und so weiter von Tangerine Dream angesprochen mehrmals. Was würdest du so absoluten Tangerine Dream Newbies empfehlen? Wo einsteigen?
0: Chronologisch ist fein und ich würde vielleicht so 2 Alben pro Jahrzehnt sagen. Und das ist, hey, also wirklich Zeit. Ich finde Zeit als Idee, das klingt wirklich, das ist sehr ambient. Das ist wirklich, da passiert nicht so viel, aber wirklich, wenn auch sehr, sehr kontrolliert. Wiederum,

0: Also wir würden nie was vor 74 nachspielen auf der Bühne oder reproduzieren, was, glaube ich, nie das gemeint war, auf einer Bühne reproduziert zu werden. So. Also das ist sehr, sehr atmosphärisch. Dann, schwierig. Vielleicht, also ich sag Phaedra. Also, ja, das ist ursprünglicher. Rubicon ist ein bisschen strukturierter, Stratosphere ist rockiger, aber Phaedra, vielleicht Ricochet, aber Ricochet ist eigentlich live. Also Phaedra aus den 70ern noch. Denn 80ern finde ich Exit ganz großartig. Das kennen ganz viele Leute auch von Stranger Things. So, erste Staffel wird sehr viel genommen. Und Tangram ist auch fein. Dann würde ich die 90er so ein bisschen mit 86 vorspulen. Weil als Paul Hasslinger kam, Underwater Sunlight ist auch unfassbar. Sehr viel Klavier, viel funkiger, ist nicht meine Welt, aber da ist Nachspiele. Sehr funkige linke Hand hat er. Ganz toller Musiker, Paul Hasslinger war das. Aber klingt eine gute Version von New Age. Also, das ist manchmal, hat New Age so einen Anstrich von Edgar hat mal gesagt, New Age ist wie zwei zu große Stück Kuchen mit zu viel Sahne ab den. Also nach einem hat man keine Lust mehr. Ja, das, aber das finde ich, das trifft es ganz gut, glaube ich. Vielleicht Valentine's Wheel in den 90ern, aber das muss sich so ein bisschen setzen noch, glaube ich, so von der Idee her. Und 2000er, wir haben so Buchvertonungen gemacht. Obwohl, ich meine, was in vielen Haushalten vielleicht rumsteht, wir haben ja GTA 5 den Soundtrack gemacht. Und andere Leute haben Hits und ich glaube, meine größte Komposition ist, wenn man bei GTA 5 auf Pause drückt und das Navigationssystem benutzt. Das hat bei YouTube erstaunlich viele Klicks. Also ich meine, das sind, glaube ich, 192 Millionen verkaufte Einheiten oder sogar mehr gerade. Und diese Pausenmelodie, das ist, glaube ich, so. Oder auch der Start-Screen, das ist schon fein. Also, und es ist nicht alles ein Meisterwerk. Wir haben 35 Stunden in anderthalb Jahren, also 35 Stunden Musik in anderthalb Jahren geschrieben. Ich sag mal, ja, also. aber es sind ein paar nette Sachen dabei und das ist auch funktioniert innerhalb des Kontextes sehr gut und hat, glaube ich, auch so ein bisschen in der Filmlandschaft so eine neue Version von Tangent Dream auch ein bisschen mit hineingebracht, wenn man so aktuelle Netflix-Serien sieht, so von der Idee her, der Soundfindung und des Treibenden. Ich meine auch, wie der Film Drive im Prinzip ist, ja, war ja auch, es kommt aus der ähnlichen Richtung so. Ja, vielleicht die Sachen und natürlich Raum und das neue Album kommt ja in diesem Jahr.
1: Ja, speaking about den GTA 5 Soundtrack, ihr habt viel Filmmusik und Serienmusik gemacht und eben auch diesen GTA 5 Soundtrack. Was macht denn mehr Spaß, Musik für Videospiele zu komponieren oder für Film und Bewegtbild?
0: Andere Herangehensweise, bei Filmen, also auch Filme noch von ändern sich auch. Und ich mache auch viele Dokumentationssachen. Es wird viel mehr gesprochen als damals. Es gibt viel mehr Voice-Over. Und es gibt nicht mehr die anderthalb Minuten Drohne fliegt über Wüste oder Sonnenaufgang. So, wo man einfach mal auch frequenztechnisch Platz hatte. Das ist wirklich, jetzt ist es so, es wird in den freien Szenen wird häufig ein bisschen Voice-Over. Das heißt, man muss die Mitten weglassen. Damit Sprachverständlichkeit und so weiter. Ein Film kann man natürlich deutlich dienlicher auf den Hit the Cut, auf exakt Frame-Wechsel komponiert. So würde ich das, ja? Also würde ich, dass man genau auf ein Schwarzbild zieht mit einer Eins der Musik und so. Das mag ich sehr gerne. Und auch die Idee für komponierte Musik für Filme mag ich viel lieber als lizenzierte Geschichten, weil die wurden ja ohne den Film gesehen zu haben komponiert. Das kann man reinkleben, aber finde ich schwierig. Also die Idee wirklich, so ein Gesamtwerk zu schaffen. So ist das, finde ich toll. Man kann es jetzt viel häufiger anschauen und man weiß, wie es aussieht. Ne? Bei Spielen hat man hier und da als Parameter das Glück des Spielenden. Manche Leute brauchen 10 Minuten, manche 6 Stunden. Ein Loop in GTA 5 ist so etwa 8,5, 8, je nachdem, wie viel Takt es sind, also in welcher Geschwindigkeit es ist, so 8 bis 8,40. Wenn man jetzt die Idee von vom Winde verweht, riesige Melodien in die Mitte klatscht, wären die sehr, sehr schnell langweilig, wenn die dann einfach dann stundenlang gehört werden. Darum dauert auch kleine Einwürfe, sich verschiebende Elemente, bei der man den Ursprung der 8 Minuten, also den Loop-Punkten, nicht hört. So. Auch Computerspiele haben sich ja sehr verändert. Ich meine, größtes Spiel meiner Kindheit, Bubble Bobble oder sowas, oder Tetris. Bubble Bobble lief von 1 bis 99. Wirklich. Und das war aber allen okay so. Aber man kann die, also manche Leute spielen aber GTA ein Jahr oder länger, gerade durch diese Online-Geschichten, dass ich glaube, das wäre keine gute Idee. Von daher muss man da viel diffiziler, viel, viel feintuniger an Dinge herangehen, einfach weil die Zeit des Nutzers, der Nutzerin einfach nicht vorgegeben ist. Ne? Also keine großen Melodien mehr, finde ich manchmal schade, aber ist so eine Sache. Aber es macht natürlich Spaß. Das Spiel selber, ich meine, ich bekam halt ganz viele Versionen von des Spiels, die ab einer bestimmten Stelle abstürzten, um halt zu sehen, ob die Musik funktioniert oder so. Deshalb, das Spiel danach machte mir begrenzt Spaß, weil es war immer mit der Idee verbunden, ich kriege eine Version, die sofort wieder abstürzt. Nein, aber am Ende nicht, aber man kannte ganz viele Szenen, aber das jetzt nochmal, also ich habe das Fertige nie gespielt. So. Aber ich finde das schon, auch das ist interessant gemacht. Es gibt ja zum Beispiel, es gibt ja keinen definitiven Mix eines Stückes. Das Spiel mischt die Musik selbst. Das heißt, man hat verschiedene Stems, das heißt also Percussion-Spuren, Bass, Flächen, Melodien, einzelne Einwürfe. Und der Spieler bewegt sich innerhalb der Spielwelt. Und da durch die XY-Achse wird das Verhältnis dieser Stems zueinander zu der Musik, die im Hafen läuft, wenn man zum Beispiel vom Börsenviertel losläuft, wie auch immer, wird ineinander übergemorpht. Erst kommt nur die Percussion-Spur und das Lautstärkeverhältnis ist sehr davon abhängig, an welcher Position man sich innerhalb des Spiels und in welcher Straße man sich bewegt. Das heißt, es gibt keinen Mastermix. So, also jeder hört es anders. Und das finde ich auch, ja. Wiederum bei eigener Musik, das möchte ich nicht. Mich nervt es ja schon bei diesen iPod-Dingern, dass man es ausschalten muss, dass wenn ich den Kopf bewege, sich die Musik mitbewegt, weil ich habe das nicht so gemischt. Es ist schon, ja.
1: Dieses Jahr erscheint ja das neue Tangerine Dream Album. Ich hatte vorhin den Eindruck, oder da hast du es, glaube ich, gesagt, wenn ihr neue Musik komponiert, dass ihr euch da zum Teil auch auf eure live auf der Bühne, du sagst ja nicht improvisiert, aber spontan komponierten Stücke beruft, ist das so?
0: Teilweise schon. Hier und da bringen wir aber auch, also Hoshiko oder Paul Frick, also Hoshiko Yamano, Paul Frick und jetzt, bringen manchmal auch Sachen mit. Paul hat dann noch ein eigenes Studio, ist aber auch sehr, sehr häufig hier. Wir machen manchmal so Arbeitsteilung, eher von 11 bis 17 und ich dann mach die Nacht. Und Das wird hier erstellt. Also ich finde es auch schön, auf demselben, also mindestens dasselbe Programm zu benutzen, weil sonst hat man so ein bisschen Konvertierungsprobleme hier und da. Hoshiko hat so ein bisschen Stoizismus, aber auf der besten Art. Sie sitzt sehr häufig hier und es gibt den Moment, wo sie aufsteht, jetzt macht sie was. Und dann spielt sie Melodien, aber sie hört sich das wirklich lange an und auch lieber hier als auf der, wir haben einfach einen Mix-Dropbox-Ordner, klar. Kommt wirklich viermal die Woche und so, und um halt so ein bisschen die Atmosphäre und auch was uns gefällt, was uns nicht gefällt. Manche Sachen sind so kompliziert, da gibt es immer die Sache, wenn zwei von drei nicht die Taktart des anderen erraten, muss es überarbeitet werden. Es ist leider wahr. Aber nee, das ist so, wir kommen sehr aus, ich meine, Hoshiko sehr aus der Avantgarde-Ecke, Frick mit Brandpower Frick ist ja sehr jazzbehaftet und ich halt eher aus dem Prog und das ist, also so schräge Taktarten sind für uns normal, aber manchmal muss es auch, so, ja, also es muss halbwegs erkennbar sein. nein, wir treffen uns, machen wirklich gemeinsam, wir sind mindestens im selben Raum. Das ist auch so Hörpsychologie, weiß ich nicht, ob das jetzt Esoterik-Mist ist, aber ich glaube, man hört mit den Ohren der im Raum befindlichen Menschen mit. Also ich mache andere Musik, wenn Leute hinter mir sitzen, als wenn ich alleine sitze. Vielleicht, wenn ich alleine sitze, auch ein bisschen kleinteiliger, wenn ich denke, oh, jetzt muss die Hi-Hat von minus 14 links auf 3 rechts wandern. Und die Leute hinter mir sitzend denken nach anderthalb Stunden, was hat er eigentlich gemacht, was niemand auf dieser Welt hört. Das würde ich machen, wenn ich alleine bin. Aber vielleicht auch so ein bisschen, vielleicht wirklich auch Abfolge und Zeitpunkt der Wechsel ein bisschen früher ziehen, wenn Leute hinter einem sitzen. Weil ich denke immer, na, vielleicht finden sie es gerade ein bisschen langweilig. Und das ist, glaube ich, schon, das ist eine sehr positive Sache für den Produktionsprozess. Also ich kann mich nicht davon befreien, wer hinter mir sitzt. Das ist ganz gut. Und dass man sich man hört so ein bisschen mit den anderen mit und versetzt sich in die Leute mit der Frage, ist es gerade zu langweilig? Dann mache ich mal was vielleicht leicht Aufregenderes als davor.
1: Jetzt bin ich natürlich auch noch wahnsinnig gespannt. Was kannst du denn schon über euer neues Album verraten? Wie wird das sein?
0: Wieder mehr klare Sounds. Das Problem, und jetzt sind wir nämlich gerade wieder bei unromantischen Ecke, die Stücke sind zu lang, als dass zwei auf eine Vinylseite passen gerade. Und da wird gerade rumgeschraubt und das ist der Punkt gerade. Es werden zwei Stücke pro Seite sein und trotzdem über 70 Minuten. Also, naja. Ich weiß, also wir haben es eigentlich schon. Ich glaube, das wird ja nächste Woche, es wird ja vom Konzert ausgestrahlt. Na gut, es ist schon sehr häufig im Netz, also auch die Buchstaben des neuen Albumtitels sind ja hinter den ganzen neuen Konzertpostern, wenn man sie ineinander legt. Und so unfassbar neu war es denn nicht, da die Polentour im nächsten Mai schon diesen Namen trägt und im Vorverkauf bei Eventim ist. Ich dachte nicht, dass sie so früh im Vorverkauf gehen. Also es heißt Level. Das habe ich wirklich, das habe ich noch nie woanders gesagt. Das ist so auch ein Wort, das im Deutschen und Englischen funktioniert. Darum auch Singular. Ja, weil Levels wäre im Englischen sicherlich besser. Aber Level ist sowas auch. Wieder ein Wort, das vieles bedeutet. Das ist auch fein, wie Raum. Das ist schon Raum dazwischen. Ich meine, ich mag eigentlich ja diese Space-Sachen gar nicht so. Das ist so Neofuturismus der 70er Jahre, wo die Zukunft 2001 lag. Das ist die Idee von Space. Jetzt sind wir 2026, ne? Und von daher ist aber Level auch fein. Und das immer noch ein bisschen im Gebilde. Edgar hat das damals Quantum Years genannt, aber eher aus der etwas gröberen Idee, alle Dinge sind miteinander verbunden und auch Musik und Ergebnisse sind auch von den Beteiligten im selben Raum abhängig, ja, aber gerade auch dieses Konnektivität untereinander ist wichtig so. Und das ist ja auch alles seitdem auch in dieser Richtung so. Und das, ist elektronische Musik oder mit Geige. schon auch der Versuch, neue Sounds und neue Akkorde ist schwierig. Also nicht überbenutzte Akkorde und Melodiephrasen zu finden, weil es so viele gibt es am Ende auch nicht, dass man sagen, also es gibt nie neue Akkorde. Das ist also nie zwei hintereinander, alles gab schon. Aber nicht überbenutzte Dinge zu finden und auch neue Sounds, die wir so noch nicht benutzt haben. Also viel rumprobieren, was man machen könnte. Ich bin gespannt. Ich bin ja meist nicht der große Fan meiner eigenen Musik. Also ich denke auch, dass es eklig ist, über eigene Musik zu richten. So, das ist also, finde ich, ganz unangenehm. Auf Tour haben wir immer die Abenden, wo ich dann auch der Crew auf so einem kleinen Bluetooth-Speaker draußen vom Hotel vorspiele. Das kam bisher ganz gut an. So, aber das ist, aber trotzdem ganz nett. Das sind immerhin Leute, die auch ihr Leben, also einen großen Teil unseres Lebens ja mit unserer Musik und mit uns verbringen. So, und das ist also, die haben auch schon Vergleichsmöglichkeiten und müssen nicht übertrieben höflich sein, weil wir sehen uns ja jeden Tag und ganz ehrlich, genau, also da kommt man eher auf die ehrliche Ebene und das ist wohl ganz okay. Aber also ich selbst wüsste es nicht, also ich bin meist nie zufrieden so, aber das ist, ich glaube, das ist ganz normal so. Und auch es ist an dem Tag fertig, wenn die Deadline es erzwingt. Bis dahin wird dran gedreht.
1: Und was erwartet das Publikum im Franz K. dann am 31. Juli, wenn ihr da beim Hafen Sounds Festival spielt?
0: Bin ich mir noch nicht sicher. das auch die Länge der Stücke. Wir haben vom alten Album, vom letzten Album Raum auch Versionen wirklich ein bisschen gekürzt. Die meisten Tender Dream Stücke sind 10 irgendwas Minuten. Wenn wir Rubicon spielen, sind es 18 Minuten. Wir haben Reutling 135, 2 Stunden 15. Das sind gewöhnlich 11 bis 13 Stücke plus Session. Wenn ich jetzt was mache, das ist gar nicht so einfach hier und da. Es ist 1, 2 aus den 70ern, 2, 3 aus den 80ern. Und das ist gar nicht so, also hier und da ist der Spielraum gar nicht so groß. Setlist, es ist jedes Konzert ist eine andere Setlist. Ich gucke mir das auch vorher an. Ich meine, Reutlingen 800 irgendwas Plätze bestuhlt, Open Air. Weil auch Sitzpublikum, Stehpublikum kriegt ein anderes Set. Draußen drin ist es ein Rockclub, ist es, wie wir spielen in anderen Ländern sehr häufig, Philharmonien und Opern. So, das andere Energie, Sitzpublikum in so einem sehr bequemen polnischen Philharmonie-Sessel, die sind unfassbar bequem, ja. Oder man steht halt in einem Club. So, das ist schon, immerhin die Leute von, ich meine, wir sind nicht wirklich tanzbar, aber wenn die Leute immerhin sich das Gewicht von links nach rechts verlagern und das halbwegs rhythmisch ist, bringt das trotzdem die Leute, und wenn 20 Leute anfangen, machen die anderen mit. So, das ist so ein bisschen Domino. Das ist großartig. Darum kriegt jedes Event eine neue Setlist. In Reutlingen kann ich mich nicht erinnern. Stuttgart sehr häufig. Aber ich weiß noch nicht, muss ich nochmal nachschlagen. Also ich schaue auch, was haben die letzten Male gespielt. Es gibt über 1000 Stücke. Wir haben 55 Stücke geprobt in etwa. Da machen wir jetzt die Sets draus. Das ist auch nicht unendlich viele Überschneidungen zum letzten Mal gab. Oder auch muss man sehen, ob ich Stuttgart jetzt dazu nehme. So, dass man auch ein anderes Programm als die letzten Jahre spielt. So, das ist, ich kann mich an der ja, finde ich wichtig. Also wir haben auch wirklich einige Leute, die nachreisen. Gerade aus England und also speziell Schottland, England, Polen. Und das finde ich, wenn ich jeden Abend, nee, das ist dann auch meine Verantwortung, dass sie jeden Tag ein anderes Konzert kriegen. So, das finde ich auch gut. Und das machen wir. Ob jetzt was Neues dabei ist, ich fürchte noch nicht, weil das müssen wir noch kürzen. Und weiß ich nicht, ob das, es braucht also auch alles Vorlauf. Also auch wenn die Visuals bei uns live generiert werden, müssen die ja trotzdem vorher angelegt werden, weil sie nur in der Form und Länge live produziert werden. Ob das ob ich das noch alles hinbekäme. Weil wir, also wir haben ja drei Leute unten, wir haben Ton, Licht und Visuals und auch das ist ja so eine Art Gesamtwerk. Darum, ich bin auch ein sehr schlechter Entertainer und habe jetzt seit 3 Jahren angefangen, mit dem Publikum zu sprechen. Sonst habe ich das nie gemacht. Und fand ich einfach nicht gut. Wir machen Instrumentalmusik und die Stimme so erdet so. Allerdings gab es wirklich sehr viele wirklich Kritiken darüber, gerade auf Festivals, wie arrogant man wäre. Und ich dachte, nee, ich wollte einfach nicht reden. Aber nein, das ist schon ein Punkt. Nein, aber das ist alles live. Und schlechter Entertainer, wollte ich sagen, darum habe ich auch weißes Equipment. Und ich lasse mir weiße Cases für alles bauen und das, damit man auch auf meinen Spielplatz Licht und Visuals raufprojizieren kann, damit ich selber nicht so viel zu tun habe und irgendwie sagen muss, wie seid ihr drauf oder sowas. Reut nicht, ich kann euch nicht hören.
1: Also du lässt es dann so auf dein Equipment projizieren.
0: Genau, ja. Früher hatte ich selbst die Namen der anderen auf der Leinwand, habe ich vorgestellt, dann stand es hinter mir. Aber jetzt rede ich. Ja, müssen wir sehen. Also ich glaube eher nicht, aber das wird trotzdem 70er, 80er und nach 2005. Von Raum spielen wir auf jeden Fall Dinge.
1: Thorsten Queschning, dann danke ich dir für deine Zeit und das war sehr, sehr informativ. Ich hoffe, ihr habt einen guten Auftritt in Reutlingen. Ja, das war Thorsten Queschning von Tangerine Dream und wir haben quasi eine Punktlandung geschafft. In einer Minute ist diese Sendung vorbei. Sie heißt Papilio. Ihr hört sie auf der Wüstenwelle, eurem freien Radio für Tübingen-Reutlingen und den Käfern drumherum auf 96,6 MHz oder im Internet wüste-welle.de. Ich bin Miri, verantwortlich für diese Stunde, für Wort und Technik und alles. Also verklagt mich, wenn ihr wen verklagen wollt. Verklagt mich lieber nicht. Es gibt noch ein paar Takte von One Night in Space von Tangerine Dream, bevor Stundenplan hier weiterläuft.

Hallo, ihr hört die rote Note auf der Wüstenwelle auf 96,6 MHz oder S42 im Kabelnetz im Sendegebiet von Tübingen, Reutlingen und Rottenburg. Es ist wahrscheinlich eines der letzten Male, dass am Sonntag um 21 Uhr die Internationale eine Stunde Musik für eine bessere Welt einläutet. Es ist eine sehr traurige Nachricht, nach so vielen Jahren der Vorfreude und Vorbereitung, die rote Note nach noch nicht mal 20 Sendungen einstellen zu müssen. Oder sagen wir, voller Hoffnung, auf unbestimmte Zeit pausieren zu lassen. Musik habe ich ja genug, auf Jahre hinaus. Und der Wille, sie mit euch zu teilen, der ist auch da. Aber seit Wochen habe ich an keinem einzigen Tag alles geschafft, was anstand. Ich habe in diesem Deutschland von heute nicht die Unterstützung, die ich bräuchte, um die Dinge miteinander zu verbinden, die in anderen Ländern selbstverständlich sind. Für Care-Arbeit habe ich schon sehr viel zurückgesteckt und jetzt muss auch die Radiosendung, die mir eigentlich zugestanden wurde, damit es etwas in meinem Leben gibt, außer der Fürsorge für meine Familie. Nun, die muss jetzt auch aufgegeben werden, mit traurigem Herzen. Aber ich weiß, dass wahre Stärke nicht ist, darauf zu bestehen, Dinge für sich allein haben zu wollen, sondern darin auszuhalten, etwas nicht zu bekommen, wenn es besser für die Gruppe ist. Meine Familie braucht noch mehr Zeit von mir, als ich es mir eingeredet habe. Wie gerne würde ich weiter mit euch allen all diese wunderbaren Lieder mit all ihren Botschaften teilen. Ich hoffe, ihr werdet einige wenigstens in Erinnerung behalten von all denen, die es schon zu hören gab. Es waren viel mehr als 100. Und am allerbesten wäre es, wenn ihr sie sogar an passender Stelle einsetzen könnt. Als Argument, als Hoffnungsstifter, als Brücke. Ja, danke für das viele Lob und die Musiktipps und Wünsche, die ihr mir ausgesprochen habt, zugeschickt habt. Ich kann jedenfalls leider zurzeit nicht mehr unbefangen zur Welt da draußen durch ein Mikrofon sprechen, wenn ich weiß, dass man mich und insbesondere meine sehr kostbare Zeit im Nebenraum braucht. Die Zeit, die Sendung so gut vorzubereiten, wie ihr es verdient habt, die Sendung zu recherchieren, die Lieder ausfindig zu machen, zu begreifen und zu übersetzen, den Skript so oft zu überarbeiten, bis alle Ansagen knackig kurz sind, so konzis, dass man Lust hat, sie anzuhören, alles in eine Sendung zu packen und doch nicht zu schnell zu sprechen und alles zu drängen, einfach die Ansagen so oft als nötig einzusprechen, bis sie hörbar werden. Diese Zeit, die ist leider nicht kostenlos. Es war sehr naiv von mir, das zu glauben. Aber diese Zeit, sie geht von anderen Tätigkeiten ab, die von mir als Mutter erwartet werden. So ist das. Aber ihr müsst immerhin nicht enttäuscht sein, wenn ihr heute extra eingeschaltet habt. Es kommt eine Stunde politische Musik. Nur halt ohne Erklärungen. Ich dachte mir, wir haben letztes Mal mit dem berühmten Wurf eines Schuhs auf George W. Bush aufgehört. Damals ging es um den Irakkrieg, den er begonnen hatte, den zweiten Irakkrieg. Das wäre doch ein hervorragender Anlass, eine sehr lange Platte laufen zu lassen. Sie geht über eine Stunde und ist verteilt auf zwei Alben. Deswegen reicht sie auch für mehr als eine Sendung. In zwei Wochen könnt ihr wie gewohnt weiterhören, im freien Radio, in der Mediathek auf wueste-welle.de oder im Archiv auf
agathemulot.fr, das schreibt man agathemulot.fr. Das Archiv bleibt bestehen und ist weiterhin zugänglich. Schreibt eine kurze E-Mail, um das Passwort zu erhalten, falls ihr es noch nicht habt. Es läuft jetzt Rock Against Bush Volume 1, ein Projekt von sehr vielen Bands und Musikschaffenden, um im Jahr 2004 die Wiederwahl von Präsident Bush Jr. in den USA zu verhindern. Ein wunderbares Thema für eine rote Note. Es schmerzt mir wirklich nicht, die Zeit zu haben, Witze darüber zu machen, ob ihr noch wisst, wer denn W. Bush war, der schlechteste Präsident vor Trump. Und auch nicht die Zeit zu haben, die Philosophie, die Kunst als politisches Instrument nutzt, nachgehen zu können. Ja, aber ich bin mir sicher, es kommen noch viele, viele andere Podcasts und gute Sendungen auf euch zu. Von anderen Leuten eben, die vielleicht sogar auch mal politische Musik dran nehmen. Macht es gut und macht etwas besser. Die Welt braucht euch und eure lauten Ideen, linken Ideale und Deutschland, die Iden des März. Tschüss, ich werde eure Ohren vermissen.

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Einen wunderschönen guten Abend, heute am Sonntag, den 14. Januar 2024. Ich begrüße euch zur ersten Sendung von At The Margins, dem im Jahr 2024, dem Radio, dem Magazin für Jungle Drum & Bass, Bass Music, Breaks und all den Sound, der zwischen diesen Genres steht und mit diesen Genres spielt. Ich freue mich auf zwei schöne, vielseitige zwei Stunden. Ihr habt jetzt eine Stunde lang von 22 bis 23 Uhr mit mir Fluffer zu tun. Und von 23 bis 24 Uhr hören wir einen Gastmix von Kalia aus Freiburg, die nächste Woche Samstag im Schlachthaus bei der Oscillate spielen wird. Wir starten ganz ruhig. Ich wünsche viel Spaß.

Zu Beginn stelle ich euch eine Künstlerin vor, die ich tatsächlich erst jetzt kennengelernt habe. Die Tunesierin Azu Tiwalin. Der erste Song war von ihr mit Sina Peygami. Der Name des Songs war Magnetic Service. Rausgekommen auf der Magnetic Service EP von Azu Tiwalin. Rausgekommen auf Liberty Sound aus Bristol in 2020. Jetzt läuft Phaser Drums Sound Measures im Azu Tiwalin Rework. Rausgekommen auf der Sound Measures Part 6 to 10. Viel Spaß. 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

Gerade hörtet ihr Tano mit dem Track Goliath im Original Mix. Rausgekommen am 12. Januar auf der Goliath EP. Sein tschechischer Produzent. Und jetzt, einfach weil es mir so ein dickes Grinsen aufs Gesicht gezaubert hat, als ich es gesehen habe, von Gala P den Track Intro, den Intro-Track der EP oder des Albums NUH. Wo ein Remix- und Mashup-Album gemacht hat, rausgekommen im Juni 2023. Gala P ist ein Produzent aus Fukushima in Japan und Teil der Hardbread Steppers. Viel Spaß!

Gerade ausgelaufen ist Mount Cool von Acrillion featuring Kinzoku. Auf der EP Acrillion 02 von Acrillion, Kinzoku und Unaside. Rausgekommen auf Asionita geschrieben aus Portugal kommt raus am 2. Februar dieses Jahres. Und jetzt gerade hört ihr von A-Fruit 2036 VIP. Ich sag das jetzt mal auf Deutsch. Rausgekommen im Juli letzten Jahres. A-Fruit, eine in Russland aufgewachsene Producerin, die jetzt in Barcelona lebt und sich mit diesem Track mit ihrer, sagen wir mal, langjährigen Gesellschaft, in der sie gelebt hat, mit der russischen Gesellschaft auseinandergesetzt und dem politischen System. Sie schreibt immer sehr lange Texte auch an ihren Releases. Das lohnt sich teilweise durchzulesen. Im Endeffekt ein sehr dystopischer Track. Ich wünsche viel Spaß, ein bisschen footworkig, bassig. Hauen Sie die Subs hoch.

Wir werden hörbar und fühlbar jungliger. Gerade hörtet ihr nochmal einen Track des japanischen Produzenten Gala P. Der Track heißt Bad mit 2D Jungle Remix. Rausgekommen am 3. Mai 2023 auf Bandcamp. Wie eigentlich alle Sachen, die ich hier spiele, oder fast alle Sachen, könnt ihr die Dinge auf Bandcamp finden und dort erstehen. Jetzt gerade sehr viel deeper, düsterer Dead Boy mit Feel It. Rausgekommen auf der Quadrant One EP am 1. Dezember 2023 auf Overshadow, einem sehr, sehr, sehr empfehlenswerten Label. Und da lässt der irische Produzent wieder richtig krachen.

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Ihr hört At the Margins auf der Wüstenwelle, dem freien Radio in Tübingen, Reutlingen und Region. Gerade mit dem Song Nothingness, auch wenn da definitiv nicht nichts drin ist, von Dr. Om. Rausgekommen auf der EP, die ich jetzt einfach mal buchstabiere, TCR006. Rausgekommen auf Sata Sounds, einem spanischen Label, am 5. Januar 2024. Davor kam Acid Lab mit The Appreciation featuring Scale, rausgekommen auf der Appreciation EP am 1. Januar. Es ist ein sehr stark aus den 90ern inspiriertes Album mit Collabs eben, unter anderem mit Scale und auch Tim Reaper. Jetzt haben wir noch so 11 Minuten. Da werde ich euch noch ein, zwei Tracks spielen. Und dann hören wir um 23 Uhr den Gastmix von Kalea, der dann nicht live sein wird hier aus dem Studio, wo ich gerade sitze. Nein, sie ist in Freiburg, kommt aber nächste Woche zu uns nach Tübingen und beehrt uns mit ihrer Musik auf der Oscillate. Am 20. Januar im Schlachthaus, 22 Uhr, mit dabei die Oscillate Crew. Es wird ein schöner Abend. Kommt, hört Sound, freut euch darauf, gute Leute sind da. Es wird gut. Bis dann.

0: Nun möchte ich euch noch kurz die letzten zwei Tunes von meiner Seite vorstellen. Gerade eben lief von Niki Tone Helicopter auf der 1984 EP rausgekommen auf Time Tunnel Recordings am 9. Januar 2024. Niki Tone, auch ein russischstämmiger Produzent, der sich nicht nach Spanien, sondern nach Montenegro abgesetzt hat und auf Bandcamp sehr, sehr klar Position bezieht gegen die Regierung seines Landes und gegen das Vorgehen in der Welt. Und nun gerade läuft ein Track, der aus dem Jahr 2022 kommt, von Kruger, Ragamuffin Junglist, von der EP Ragamuffin Junglist auf Stereo One Music. Jetzt haben wir noch 2 Minuten, hören uns diesen schönen, ruhigen Track an und dann freue ich mich auf den Gastmix von Kalea aus Freiburg, die nächste Woche, nächsten Samstag im Schlachthaus bei uns auf der Ostwelt auflegt.
1: Also,

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Empfangbar auf der 96.6 und im Internet natürlich immer als Livestream unter wüste-welle.de. Gerade angefangen hat der Gastmix von Kalea, einer sehr begabten DJ aus Freiburg. Sie spielt nächste Woche hier in Tübingen bei der Oscillate. Viel Spaß in der nächsten Stunde. Wir hören uns Richtung 0 Uhr noch einmal.

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Ihr hört At The Margins auf der Wüstenwelle, eurem freien Radio in Tübingen, Reutlingen und Umgebung. Dies ist die zweite Stunde von 23 bis 24 Uhr, heute am Sonntag, den 14. Januar 2024. Und ich freue mich, euch diesen Gastmix von Kalea aus Freiburg spielen zu können, den sie uns diese Woche aufgenommen hat. Hier live im Studio, Fluffer. Ich wünsche noch viel Spaß in den letzten 25 Minuten dieses Tages und ein beschwingtes Bouncen auf eurem Bett, Sofa oder Autositz. Bis gleich.

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1: Ihr hört At the Margins an diesem Sonntag, den 14. Januar 2024. Es ist gleich 24 Uhr und ihr hört die letzten Sounds von Kalea, die uns einen wundervollen, energiegeladenen Gastmix geschickt hat. Apropos Kalea, möchte ich noch sagen, dass es ein paar Veranstaltungen gibt in nächster Zeit, die euch vielleicht interessieren könnten. Zum einen am 20. Januar eine Oscillate, die ich vorhin schon angesprochen habe, des Öfteren im Schlachthaus um 22 Uhr, wo Kalea unter anderem unser Hauptgast ist von der Oscillate. Und am 27.01. nochmal eine Oscillate, aber dieses Mal im Sunny High in Bad Cannstatt. Dort dürfen wir sozusagen den Abend gestalten und freuen uns sehr darauf. Das Sunny High kann ich nur empfehlen. Ein wirklich wundervoller, toller Club mit einer erstaunlich guten und angenehmen, rücksichtsvollen Atmosphäre zum Feiern. Und natürlich dann am 3. Februar steht auf jeden Fall die Pressure im Schlachthaus an, auch um 22 Uhr. Sie machen das seit Jahrzehnten, sie wissen, was sie tun, dann wird wieder gut. Unsere nächste Sendung läuft am Sonntag, den 11. Februar von 22 bis 24 Uhr. Und diese Sendung, falls ihr euch wundert, warum ihr Donnerstagmorgen irgendwie krassen Jungle um die Ohren bekommt, um Mittwoch, den 17.01. von 4 bis 6, also nicht am Donnerstag, am Mittwoch, und am Samstag, den 20.01. auch von 4 bis 6 Uhr. Ich wünsche euch einen wunderschönen, tollen Start in die Woche. Ich hoffe, ihr habt heute die Sonne genossen und macht das Beste daraus, was auch immer ihr tut. Ich gehe dann bald mal los hier aus dem Studio, verabschiede mich. Wir haben noch 4 Minuten mit Kalea und bis dann.

0: mancherlei.
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2: 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Mancherlei gibt's zweimal. In der Erstausstrahlung am Samstagnachmittag zwischen 1 und 3 und in der Zweitausstrahlung in der Nacht von Sonntag auf Montag zwischen Mitternacht und 2. Verantwortlich am Mischpult und für die Sendung und am Mikro und live dabei heute, also jedenfalls, wenn ihr die Erstausstrahlung am Samstagnachmittag hört, verantwortlich für die Sendung am Mikro und am Mischpult begrüßt euch Frau Mann.

Normalerweise hört ihr das hier, dieses Stück, die Sons of Kemet mit My Queen is Harriet Tubman. Normalerweise hört ihr das hier in der Sendung am Schluss, am Ende, wenn ich sozusagen fast schon gegangen bin. Ich spiele es diesmal am Anfang. Zum einen, weil sich eine andere Art von Ende in meine Sendungsvorbereitung gedrängelt hat und ja, man soll ja flexibel bleiben und so wichtig gute Gewohnheiten sind, tut es dem Geist und wahrscheinlich auch dem Gehör auch gut, gelegentlich was ganz anders zu machen als sonst. Aber vielleicht nicht total anders, weil dass ich My Queen is Harriet Tubman in beinahe jeder Live-Sendung spiele, hat ja auch einen guten Grund. Der Grund ist der, dass es Menschen gibt, die aus ihrer Heimat fliehen, fliehen müssen, wegen einem ungerechten, ausbeuterischen Weltwirtschaftssystem, wegen Terror und Diktaturen und wegen dem menschengemachten, dem von Menschen verursachten Klimawandel, der das Überleben in manchen Gegenden der Welt erheblich erschwert, wenn nicht sogar unmöglich macht oder fast unmöglich macht. Von all diesen Sachen sind global gesehen wir im reichen Norden. Und das ist jetzt eine gleichmacherische Rede, aber sie gilt tatsächlich für Arme wie für Reiche. Sie gilt nicht gleich, aber sie gilt für beide. Im Weltmaßstab gesehen profitieren wir von diesen ungerechten Zuständen und sind wir mit unserem Lebensstil es auch die den Klimawandel verursachen. Die Diktaturen verursachen wir vielleicht nicht so ganz direkt. Manche hier wählen hierzulande auch Diktaturen, aber das ist ein anderes Thema, mit dem ich mich zumindest heute nicht beschäftigen will. Ja, und weil Menschen fliehen, brauchen sie auch irgendwie ein Verkehrsmittel, um hierher zu kommen. Schiffe und Eisenbahnen und Flugzeuge kommen einer als erstes da mal als praktikabel in den Sinn. Aber sie sind nicht so ohne weiteres praktikabel. Nicht ohne Pass, nicht ohne Visum. Und das führt dazu, dass viele ihre Flucht hierher nach Europa und Europa, also wir, auch wenn wir nicht unser Staat sind und so und so oft nicht mal damit einverstanden sind, was unsere Regierungen, unsere Staaten so treiben. Europa schottet sich ab. Europa macht es immer schwieriger und immer unmöglicher, dass Leute hierher flüchten können. Viele versuchen es trotzdem in untauglichen Booten, also in Schlauchbooten übers Mittelmeer. Dabei müsste man doch eher Fähren organisieren, damit das vernünftig klappt. Aber Abschottungspolitik und Fähren, ja, das beißt sich so ein bisschen. Und weil das so ist und weil ich finde, wir brauchen einen gescheiten öffentlichen Verkehr. Nicht nur hierzulande, sondern international. Und damit Menschen von A nach B kommen und zwar so, wie sie es wollen, nicht wie andere denken, dass sie es wollen sollten oder dass sie es dürfen oder so. Harriet Tubman war eine schwarze Frau, ursprünglich versklavt. Dann hat sie sich selber befreit und hat es nicht damit bewenden lassen, sondern sie hat anschließend organisiert, dass auch andere sich befreien konnten, dass diejenigen, die sich befreit haben,
sichere Fluchtwege hatten. Von den damals noch versklavten Südstaaten in den bereits befreiten Norden der Vereinigten Staaten von Amerika. Diese Organisierung wurde The Underground Railroad genannt. Allerdings handelte es sich dabei nicht um eine U-Bahn, um eine unterirdische Eisenbahn, sondern es handelte sich eben um die Untergrundorganisation, wo die Menschen sich organisiert haben als Stützpunkte und von einem zum anderen konnten entlaufene Sklavinnen und Sklaven sich eben in den Norden von den USA retten. Und in diesem Sinne finde ich, taugt Harriet Tubman als Vorbild für uns. Wir müssen heute natürlich gucken, wie wir das heute organisieren, was wir da machen können, wie wir es geschickt anstellen. Aber wir sollten es tun. Wenn nicht sogar, wir müssen es tun. Also wir sollten es tun. Das ist mein Statement zum Schluss, zum Ende von so gut wie jeder Live-Sendung. Und heute habt ihr es jetzt mal am Anfang gehört. Bevor ich einsteige in das Thema und die musikalische Auswahl der heutigen Sendung. The Sons of Kemet mit My Queen is Harriet Tubman. So, und jetzt muss ich ein bisschen rumsuchen, wie es hier jetzt weitergeht, aber ich krieg's hin. Wartet mal kurz. Werden wir auch mal eine

Wenn jetzt der Kollege Handke Hesselbach noch leben würde, hätte ich ihn wahrscheinlich in die Sendung eingeladen. Damit er uns allen was erzählen kann, sagen wir mal, über Madonna und queeres Begehren. Und wie ich das jetzt gerade so nochmal gehört habe. Also übrigens, das ist vielleicht auch mal eine Sendung. Stücke, die mit, wo das Ticken einer Uhr vorkommt. Da gibt es doch eine ganze Menge und wäre auch mal eine interessante Zusammenstellung. Aber ich würde für Madonna tatsächlich den Kollegen Handke Hesselbach einladen. Nur, dass da, wo er heute ist, kommt er wohl kaum noch im Radio vorbei. Vielleicht muss ich zumindest mal die Archivarinnen und Archivaren der Wüstenwelle fragen, weil ich wette, es gibt mindestens eins, wenn nicht drei oder fünf Madonna-Specials von Handke, die vielleicht wert wären, mal wieder gehört zu werden. So dieser Nullerjahre-Vibe. Verquickt mit, naja, 70s oder so. Also, mir war gestern, wie ich das gehört habe, ganz nostalgisch zumute. Aber ich habe für heute mir vorgenommen, einiges aus ihrem neuen, Anfang diesen Monats am 3. Juli erschienenen Album zu spielen. Und ja, I feel so free. Oder doch besser everything. Ich versuche mal everything.

Der Player macht mal wieder, was er will, aber das kennen wir ja schon. Ich hatte euch auch ein Thema versprochen. Nein, euch hatte ich es noch nicht versprochen. Ich hatte auch noch ein Thema angekündigt. Ich wollte heute so eine kleine Runde über 3G reden. 3G, das ist Geld und Gerechtigkeit. Wobei da manche vielleicht schon sagen werden, dass Geld und Gerechtigkeit sich ausschließen. Andere glauben das Gegenteil. Und Geschwister. Geschwister und Gerechtigkeit ist, glaube ich, ein ziemlich, sagen wir mal, sensibles Thema. Weil es gibt ja ganz verschiedene Arten von Gerechtigkeit. Und es ist ein Teil von Entwicklung, von Reifwerden, dass man das sehen kann, was für verschiedene Arten von Gerechtigkeit es gibt. Also es gibt natürlich die Gerechtigkeit, die, sagen wir mal, Schokoladenstücke gerecht verteilt, indem sie sie abzählt und jedem die gleiche Menge zuteilt. Aber es gibt auch eine Gerechtigkeit nach Verdienst, eine Gerechtigkeit nach Bedürfnissen und. Und Geschwister haben das so an sich, dass sie verschieden alt sind, deswegen auch ein klein bisschen oft verschieden. Verschieden reif, verschieden vernünftig, verschieden verständig, verschieden einsichtig. Und das ist ja immer die Frage, ob irgendwas gerecht sein kann, wenn Leute, die verschieden sind, das Gleiche kriegen. Oder wenn Leute, die gleich sind, was Verschiedenes kriegen. Und dann wird's hochphilosophisch. Aber der Dreijährigen oder der Elfjährigen nicht unbedingt einsichtig. Als ich ein Kind war, habe ich ziemlich oft den Spruch gehört, wo verglichen wird, liefert der Teufel die Maßstäbe. Dabei ging es natürlich, er stammte übrigens von einem Lehrer aus meiner Verwandtschaft, den ich persönlich nicht mehr kennengelernt habe. Es war mein Urgroßvater und er war schon tot, als ich auf die Welt kam. Aber von ihm war oft die Rede und eben dieser Spruch, wo verglichen wird, liefert der Teufel die Maßstäbe. Den habe ich oft und oft gehört. Und natürlich hat er sich meistens auf sowas wie zum Beispiel die Notengebung bezogen. Also darauf, wer wie schnell rennen kann oder wer wie viele Fehler im Diktat macht oder in den Rechenaufgaben oder. Und das hat mir ja schon eingeleuchtet, dass Leute so ein bisschen unterschiedlich viel wissen. Ich habe übrigens als Kind nicht geglaubt, dass Leute unterschiedlich gescheit sind. Ich habe schon gedacht, dass die Älteren halt, weil sie älter sind und schon mehr Gelegenheit hatten, was zu lernen, dass die mehr wissen und insofern, wenn Gescheitheit sich an Wissen bemisst, natürlich ein bisschen gescheiter waren als die Jüngeren, die noch wenig gewusst haben. Und vielleicht auch noch nicht alles verstanden haben, was es so zu wissen gibt. Ich meine, als Kind denkt man ja, dass man, wenn man irgendwann groß ist, dass man dann alles versteht und auch alles kann. Also das fängt wahrscheinlich schon mit 3 oder 4 an, dass man glaubt, dass man alles kann. Und das ist ja mal keine schlechte Voraussetzung, das zu glauben, weil
dann die Möglichkeit, dass vieles gelingt, doch sehr viel größer ist, als wenn man von sich selber glaubt, dass man zu klein, zu schwach, zu dumm oder sonst was ist. Also jedenfalls als Kind habe ich das nicht so richtig gewusst, dass es schlauere und weniger schlaue Leute gibt. Ich bin da auch heute immer noch nicht 100% sicher. Wenn ich allerdings die Welt so beobachte, einschließlich mir selber, dann denke ich doch, es gibt Dinge, die können die einen verstehen und die anderen nicht. Aber ist jetzt der, der es versteht und erklären kann, die, die es blickt, ist die schlauer? Und mit welchem Maßstab kann ich das vergleichen? Mit dem Test, den man zu diesem Thema veranstaltet, mit der Fähigkeit, im Alltag irgendwelche Sachen hinzukriegen. Ja, und da wurde mir dann halt gesagt, wo verglichen wird, liefert der Teufel die Maßstäbe. Da ist was dran, vorausgesetzt, es gibt einen Teufel. Ich weiß es nicht so genau.

Das, wo verglichen wird, der Teufel die Maßstäbe liefert, das mussten wir uns oft anhören als Kinder. Und es hatte schon so einen tadelnden Unterton. Also eigentlich war es verpönt, verschieden zu sein oder was verschieden zu finden. Verschieden sein durfte man vielleicht schon. Allerdings sich ja nicht für was Besseres halten, wenn man besser war. Aber hauptsächlich tauchte dieser Spruch auf. Wenn wir unter uns Geschwistern, wenn eins dem anderen was geneidet hat. Und jetzt gerade überlege ich, ob das der Ausdruck, dass man jemanden was neidet, ob es den im Hochdeutschen überhaupt gibt oder ob das vielleicht ein schwäbischer Ausdruck ist. Und ob man im Schriftdeutschen vielleicht sagen würde, dass man jemanden was nicht gönnt. Wobei das, ich glaube nicht, dass das genau dasselbe ist. Ja, wenn wir also neidisch waren, weil eine Schwester oder ein Bruder mehr Nachtisch gekriegt hat oder viel schönere Geschenke zum Geburtstag. An Weihnachten war es nicht gar so krass, was vielleicht darauf schließen lässt, dass wenn eins Geburtstag hat und also tatsächlich nur eines Geschenke kriegt und die anderen gar nichts, dass das vielleicht schlimmer ist, als wenn alle was kriegen, auch wenn die Sachen, die die Einzelnen kriegen, dann vielleicht unterschiedlich und unterschiedlich schön sind. Und auch wenn man selber in 2 Monaten dann auch Geburtstag hat und auch was kriegt, das nützt mir ja heute nichts. Ja, und wie sähe, wenn man denn mehrere Kinder hat, wenn mehrere Geschwister zusammen sind, wie sähe da Gerechtigkeit tatsächlich aus? Ja, und inzwischen habe ich mitgekriegt, dass in ganz vielen Familien dieses Thema, vor allem über das Thema Geld, abgehandelt wird. Es sieht ein bisschen so aus, dass es mit Geld einfacher ist mit der Gerechtigkeit, weil Geld kann man zählen. Also da steht eine Zahl drauf. Während den tollen roten Koffer oder dieses super Spiel oder jener kuschelige Pullover. Naja, die sind ja auf ganz unterschiedlichen Ebenen. Also das ist tatsächlich schwierig, da den gemeinsamen Maßstab zu finden, aufgrund dessen man das tatsächlich vergleichen könnte. Ich finde zwar mit dem Geld kann man nun unter Umständen mit ganz wenig Geld was super Tolles finden, über das man sich wahnsinnig freut. Also vielleicht kannst du für 10 Euro was kriegen, wo dich 1000 Euro never ever glücklich machen würden. Auch wenn man mit 1000 Euro vielleicht viel mehr kriegt, aber nicht so was Tolles wie um 4,35 Euro.
was genau das war, was ich in dem Moment super und toll fand und mit dem ich spielen. Also, aber später, vor allem wenn Geschwister in älterem Alter das Gefühl haben, mein Bruder oder meine Schwester ist besser behandelt worden als ich. Ist übrigens auch auffällig, dass einem selten auffällt, selber besser behandelt worden zu sein. Oder jedenfalls lang nicht so stark Thema ist. Scheint irgendwie auch eine Frage der Wahrnehmung zu sein. Also vielleicht sieht man das einfach viel mehr. Die Fälle, wo es tatsächlich ungerecht war. Also wo man sich selber zurückgesetzt gefühlt hat, benachteiligt gefühlt hat. Ja, und dann gibt es unterschiedliche Arten, wie Familien damit umgehen. Und da das meistens die Eltern entscheiden oder doch zumindest entscheidend prägen, wie in der Familie damit umgegangen wird und die Kinder vielleicht gar nicht mitreden konnten, vielleicht gar nicht gehört worden sind, was sie denn gerecht fänden. Und vielleicht, weil die Leute, die Geschwister, die Kinder und ihre Eltern zu wenig drüber reden, was denn gerecht wäre. Vielleicht kommt es überhaupt nur daher, dass so viel Ungerechtigkeit in der Welt ist. Aber ehrlich gesagt, ich weiß es nicht. 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

wenn man Eltern ist, wenn man Vater oder Mutter ist und Kinder hat, dann ist es verboten, ein Kind lieber zu haben als das andere. Man muss Kinder genau gleich gern haben. Jedenfalls ist das eine weit verbreitete Vorstellung. Komischerweise gilt die tatsächlich nur für Geschwister. Also, dass Eltern alle ihre Kinder, alle Geschwister gleich gern haben müssen. Oder dass es zumindest enorm tabuisiert ist. Dass es ja sein könnte. Also natürlich weiß man das, dass das sein kann und dass das immer wieder so ist. Und es ist ehrlich gesagt ja auch eine ganz komische Vorstellung. Also stellt euch mal vor, ihr müsstet alle eure Kolleginnen und Kollegen genau gleich gern haben. Wo die eine super nett und witzig und großzügig ist und der andere echt ein Stinkstiefel und einen ständig anpumpt und für alles verantwortlich macht, was schiefläuft und sonst wie. Wie bitte soll man die gleich gern haben? Und ja, es gibt da so ein, ich würde das Gerechtigkeitsdiktat nennen. Man muss seine Kinder auch alle irgendwie gleich behandeln. So dass alle die gleichen Chancen haben. Und wie gesagt, man darf keines bevorzugen. Man darf keines lieber mögen. Man darf keinem mehr Nachtisch geben und auch nicht mehr Geschenke, mehr Geld, mehr sonst noch was. Mehr Zeit, mehr Zuwendung. Und auch das ist eine spannende Frage. Wie bitte kann man denn messen, wie gern man ein Kind hat? Was ist die Einheit, mit der man das misst? Oder die Währung? Oder und warum soll das in Familien so sein und in der sonstigen Gesellschaft? Nimmt man das hin, dass die einen ganz andere Chancen haben als die anderen? Also wenn Eltern ihre Kinder gleich gern haben müssen, alle, muss dann Vater Staat nicht erst recht dafür sorgen, dass alle Kinder die gleichen Chancen kriegen? Das gleiche Geld muss dann Vater Staat nicht vielleicht sogar umverteilen unter den verschiedenen Kindern, wenn es wirklich so wichtig ist, dass es gerecht zugeht und alle das Gleiche kriegen. Ich frage mich das wirklich, weil also, warum soll's in der Familie ganz anders zugehen als im sonstigen Leben? Ja, ich weiß es schon, warum das so soll, weil die Ideologie, die wir hier haben, die sagt, dass es in der Familie noch freundlich und gerecht zugeht, während draußen in der Welt ist eine Schlangengrube, eine Räuberhöhle oder was weiß ich. Dort geht's ungerecht zu, aber zu Hause bitteschön. Zu Hause soll's ganz gerecht und friedlich sein. Und jetzt ist zwar unter den Erwachsenen nicht so, dass man alle gleich gern haben muss, ganz im Gegenteil. Man muss unbedingt einen Menschen am liebsten haben. Und zwar für alles, was einem so einfällt, was man im Leben mit anderen Menschen zusammen machen könnte. Also ich habe so den leisen Verdacht, dass Gerechtigkeit eigentlich das verkehrte Kriterium ist. Aber
Was weiß ich schon?

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1: Und da ist in der Beschriftung was durcheinander gekommen, weil eigentlich sollte sich das so
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1: Ja, ich weiß nicht, ob das euren Radios wirklich so geht. Meinem schon gelegentlich. Mancherlei hört ihr hier mittlerweile in der zweiten Stunde und es ist 14.01 Uhr ist es übrigens gerade, wenn ihr die Erstausstrahlung hört. Und es ist die Wüste Welle auf 96,6 MHz UKW oder im Internet www.wueste-welle.de. Ja, und wenn ihr die Zweitausstrahlung hört in der Nacht von Sonntag auf Montag, dann ist es 1.01 Uhr und wahrscheinlich stockfinster. Vielleicht aber auch nicht ganz, weil vielleicht Mond, Vollmond oder so, weiß nicht genau. Ja, mancherlei also. Und verantwortlich für die Sendung am Mikro und am Mischpult Frau Mann. Und was ich dabei habe, ist ein Thema 3G über Geld, Gerechtigkeit und Geschwister und das neue Album von Madonna, Confessions 2, erschien am 3. Juli diesen Jahres. Und insofern, ja, ob dem Radio das Hören wirklich vergeht, das Sehen, naja, dafür ist Radio eigentlich gar nicht zuständig. Das ist ja eher eine Frage vom Fernseher oder so. Aber anyway, wir machen einfach weiter mit noch ein bisschen mehr Madonna. Und jo, I feel so free.

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1: In ganz vielen Familien wird die Frage der Gerechtigkeit, die Frage der gleichmäßigen Verteilung der elterlichen Liebe und der elterlichen Zuwendung, und Zuwendung ist ja nun ein ganz nett doppeldeutiges Wort, weil Zuwendung bedeuten kann, dass man sich jemandem zuwendet oder dass man oder Frau oder Mensch jemandem etwas zuwendet. Ja, und klar, unsere Gesellschaft ist so organisiert, dass Eltern dafür zuständig sind, Kinder großzuziehen. Sie kriegen da ein bisschen staatliche Unterstützung, aber schon auch klar, dass es für die einen sehr viel leichter ist, sich all das zu leisten, was es braucht, um Kinder gut großzuziehen, und für andere weniger. Und die Geschwister untereinander gucken oft ganz, ganz, ganz genau. Und auch die Eltern manchmal. Ich kenne entfernt eine Familie, sind zwei Kinder, zwei Töchter. Und wenn da die eine was braucht und von ihren Eltern kriegt, und meistens kriegt sie dann einen Geldbetrag, dann kriegt ihre Schwester genau denselben Betrag, ob sie ihn braucht oder nicht. Das ist die Definition von Gerechtigkeit, die diese Familie für sich gefunden hat. Ich kenne die nur entfernt, deswegen kann ich euch jetzt nicht erzählen, ob die beiden Schwestern das zum Beispiel in Ordnung finden. Oder ob sie sagen, eigentlich Quatsch, weil wenn ich gar nichts brauche, was will ich dann mit Geld? Und ja, vielleicht sind sie es aber auch schon immer so gewöhnt. Und es wäre ihnen völlig fremd, geradezu abstrus, wenn wer anders sagen würde, was ist denn das für ein Quatsch? Und was das soll daran bitte gerecht sein? Gerecht ist doch, wenn jedes das kriegt, was es braucht. Aber mal ganz im Ernst, wo ist unser Leben schon so geregelt, dass man kriegt, was man braucht? Oder wer von uns kommt dahin, das zu kriegen, was sie oder er braucht? Das wäre ja eigentlich, das wäre eine Definition von, mir ist mein Leben gelungen, wenn ich das hinkriege, dass ich das kriege, was ich brauche. Ziel erreicht, super. Aber das ist ein sehr, sehr subjektiver Maßstab. Und vielleicht, wenn die andere mehr kriegt als ich, dann ist es ja vielleicht ungerecht, obwohl ich es gar nicht brauche. Vielleicht braucht die es ja auch nicht. Vielleicht tut die bloß so. Vielleicht ist die ein Raffzahn. Eine Geldschefflerin vielleicht. Ja, dann gibt es Familien, die schreiben auf den Cent genau auf, wer was zum Beispiel während seiner Ausbildung an Unterhalt von den Eltern gekriegt hat. Dabei ist es nun mal so, dass die eine Ausbildung dreimal so lang dauert wie die andere, dass es für manche Ausbildungen Geld kriegt und gibt und für andere muss man was zahlen. Aber Hauptsache, man hat von den Eltern genau das Gleiche gekriegt, oder es wird dann spätestens dann, wenn man erbt, wiederum auf den Cent genau ausgeglichen. Kann man so machen? Ich fürchte, es ist eine ziemlich komplizierte Rechnung. Und ich fürchte auch, dass es da immer mal wieder Geschwister geben wird, die trotzdem zu kurz kommen. Oder die nicht glauben, dass es so auf den Cent genau gerecht war. weil irgendwas doch vergessen worden ist oder weil sie irgendwas vergessen haben oder also doch, wo verglichen wird, liefert der Teufel die Maßstäbe. 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

Also Gerechtigkeit unter Geschwistern scheint was ganz, ganz Wichtiges zu sein. Und ganz viele Familien tragen diese Gerechtigkeitsdiskussionen über Geld aus. Vielleicht weil Geld so schön einfach messbar und vergleichbar ist. Und ich fange jetzt nicht damit an, dass Geld vor 3 Jahren was anderes wert war als heute. Dass also man da dann schon auch noch Inflationsraten und ähnlichen Käse mit dazu rechnen müsste, wenn man wirklich so eine betragsmäßige Gerechtigkeit herstellen will. Aber ich habe ein bisschen den Verdacht, dass die ganze Diskussion aus einem seltsamen Mangel kommt. Aus einem Mangel an wahrscheinlich Liebe und Zuwendung. Dass die meisten Menschen irgendwie nicht genug geliebt werden. Und deswegen auch so gucken müssen, dass bitteschön die anderen genauso wenig, also dass auch die nicht genug kriegen dürfen. Wobei, wenn jemand genügsamer ist als jemand anderes, dann fängt es ja auch wieder. Also jemand ist mit viel weniger zufrieden und glücklich. Wäre es dann nicht gerecht, ihm weniger zu geben, damit er genauso unglücklich ist wie ich, die ich nicht genug kriegen kann? Also da fängt es an, absurd oder man kann auch sagen, hochphilosophisch zu werden. Aber ich glaube, es hat vor allem mit einer grundlegenden Ungerechtigkeit in der Gesellschaft zu tun. Wenn schon die soziale Herkunft maßgeblich darüber entscheidet, was für Chancen ich im Leben habe und also auch was für Chancen ich habe, glücklich und zufrieden zu leben und gesund zu bleiben und alles sowas. Also Armut und Lebenserwartung haben was miteinander zu tun. Also wer arm ist, stirbt früher, lebt ungesünder. Aber wenn schon die ganze Gesellschaft ungerecht ist wie die Sau, dann muss es wenigstens innerhalb der Familie auf den Cent genau gerecht zugehen. Und ehrlich gesagt, glaubt ihr, dass uns das weiterhilft? Oder müsste man einfach einführen, dass Familien nach Möglichkeit nur noch Einzelkinder haben? Weil dann gibt es auch keine Geschwisterkinder, die mir was wegnehmen. Ich finde es ehrlich gesagt eine gruselige Vorstellung. Ich bin mit ziemlich vielen Geschwistern aufgewachsen und wünsche eigentlich den meisten Kindern, dass sie das auch haben. Aber wer weiß, vielleicht bin ich ja das Geschwister, das immer am meisten gekriegt hat und es deswegen leicht sagen kann, dass das alles cool und gut war. Wer weiß das schon?

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1: Ja, und das war jetzt mancherlei. Also ist gleich voll vorbei. Auf der Wüstenwelle auf 96,6 oder im Internet unter www.vueste-welle.de. Verantwortlich für die Sendung am Mikro und am Mischpult war Frau Mann. Ja, und hier im Programm der Wüstenwelle geht es jetzt gleich weiter. Nach der Erstausstrahlung am Samstagnachmittag hört ihr Wir erzählen. Nach der Zweitausstrahlung in der Nacht von Sonntag auf Montag die sehr geschätzten Kollegen von Santorin Ultraweit. Ja, und ich verabschiede mich heute nun anders mit. Die ganze Sendung war schon ziemlich viel Madonna. Und jetzt eben The Power of Goodbye. Ich wünsche euch ein schönes Wochenende, eine gute Woche. Trinkt genug, haltet euch schattig und wir werden das noch hinkriegen. Nicht nur unter Geschwistern, nicht nur mit dem Geld, sondern ganz generell, dass es hier doch mal noch ein bisschen sehr gerechter zugeht. Wir werden es hinkriegen. Bis dann. Macht's gut. Ciao, ciao. Am Mikro und am Mischpult war Frau Mann. Und wir hören uns wieder nächste Woche. Bis dann.